0: Alle seien in der Verantwortung und klug beraten, den Weg von Reformen mitzugehen. SPD, CSU und CDU müssten jetzt liefern. Die jüngsten Spekulationen um einen Austausch von Kanzler Friedrich Merz weist Günther als absurd zurück.
1: SPD-Politikerinnen werfen der Union vor, eine EU-Richtlinie für Gehältertransparenz zu verschleppen. Die SPD-Abgeordnete Wegge sagte dazu dem Spiegel, dass die Union das blockiere, sei ein Affront für Millionen Frauen. Verantwortet wird die Umsetzung vom CDU-geführten Familienministerium. Die EU-Richtlinie existiert seit 3 Jahren und sollte in Deutschland ab Juni gelten. Sie sieht vor, Bewerber vorab über Einstiegsgehälter zu informieren. Das Abfragen der bisherigen Bezahlung wird verboten. Außerdem müssen große Firmen über Verdienstlücken zwischen Frauen und Männern berichten. 2 Wochen vor dem WM-Auftakt gegen Curaçao hat die deutsche Fußballnationalmannschaft das vorletzte Testspiel klar gewonnen. In Mainz setzte sich die Mannschaft von Bundestrainer Nagelsmann mit 4:0 gegen Finnland durch. Die Tore erzielten zweimal Dennis Undaf und je einmal Florian Wirtz und Jamal Musiala. Das Wetter in Deutschland. Nachts wechselnd bewölkt. In der Mitte und im Süden gebietsweise Schauer und Gewitter. Sonst häufig trocken und locker bis gering bewölkt. 15 bis minimal 9 Grad. Am Tage ein Wechsel aus Sonne und Wolken. Teilweise länger wolkig und vereinzelt Schauer. Im Südosten auch Gewitter. 19 bis 26 Grad. Es ist 2:03 Uhr.
2: Nach den Nachrichten wird Zeit für den Blick auf die Straßen. Hallöchen an alle unterwegs, hier ist der Verkehrsservice in der ARD-Hitnacht. Nochmal die Warnung vor dem Falschfahrer auf der B101, Barut, Mark Trebin. Zwischen Luckenwalde und Trebin Ost kommt Ihnen ein Falschfahrer entgegen. Bitte fahren Sie äußerst rechts und überholen Sie nicht. Wir melden, wenn die Gefahr vorüber ist. A3 Oberhausen-Arnheim ist zwischen Emmerich-Ost und Beek in den Niederlanden wegen Bauarbeiten bis 5 gesperrt. Da werden 2 Brücken abgerissen. Die A5 Frankfurt Richtung Karlsruhe ist zwischen Bruchsal und Karlsruhe-Nord ebenfalls nach einem Unfall gesperrt. Und die A66 Wiesbaden Richtung Frankfurt ist zwischen Schiersteiner Kreuz und Wiesbaden-Biebrich wegen einer Baustelle bis 5 gesperrt. Das war's. Weiterhin eine gute und störungsfreie Fahrt für Sie.
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2: Für Sie am Sabbeln ist André Holst und ich rede gerne in ein Mikro. Außerdem liebe ich den Soundtrack für die Nacht und da gibt's jetzt Nick Kershaw.

0: Das war Diana Ross mit den Supremes. Wunderschöne Erinnerung an eine längst vergangene Zeit. ARD Nacht, wir haben es jetzt 11:11. Licht an, Kopf an, helles, möglichst bläuliches Licht signalisiert ja unserem Körper, es ist Tag, auch wenn draußen die Sterne funkeln. Also Arbeitsplatz immer gut ausleuchten, damit man gut durch die Nachtschicht kommt.
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0: Holding back the years. Musik mit Simply Red.

Wladyslaw, ARD Nachtesliebe um 3:10. Was machen Sie eigentlich und vor allem mit wem machen Sie gerade was? Wo hören Sie uns? Das sind die Fragen, die mich interessieren. Australien, USA, Feuerland oder einfach so gemütlich auf dem Sofa? Ich bin ehrlich, ich will alles wissen, alles sofort. Schreiben Sie uns, wenn Sie möchten, ard-hitnacht@mdr.de. Und wenn Sie auch was wissen wollen, fragen Sie mich einfach.

0: Azure Heat of the Moment hier in der ARD Hit nach 2:31. Ich gucke jetzt noch mal eben, was so auf den Straßen rollt. Hier ist der Verkehrsservice in der ARD Nacht. Hallo an alle unterwegs. Die A3 Oberhausen-Arnheim ist zwischen Emmerich-Ost und Beck in den Niederlanden wegen Bauarbeiten bis 5 gesperrt. A5 Frankfurt Richtung Karlsruhe ist zwischen Bruchsal und Karlsruhe-Nord nach einem Unfall gesperrt. Und die A66 Wiesbaden Richtung Frankfurt ist zwischen Schiersteiner Kreuz und Wiesbaden-Biebrich wegen einer Baustelle bis 5 gesperrt. Das war's, sonst haben Sie freie Fahrt in den neuen Tag.
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0: Heute mit André Holst und Musik von Chris Rea. Er besingt seine Julia.

Wir haben 2:50 die ARD-Hitnacht. Schön, dass Sie bei uns sind. Und jetzt habe ich eine echte Hymne. Eine Hymne aus dem Osten hier bei uns. Über 7 Brücken musst du gehen von Karat. Das ist ein Song, der so stark ist, dass ihn später sogar die ganzen Großen gecovert haben. Ne? Maffay, Chris de Burgh, Heinz-Rudolf Kunze, Karussell, viele andere. Und das war dann ein richtiger musikalischer Ritterschlag. Melancholie, Hoffnung, Kraft, da ist alles drin in diesem Song. Und genau darum berührt er bis heute.

Macht eigentlich Lee mal, ne? Von Kesha Gugu, Too Shy oder The Neverending Story, Sie wissen. Ich meine, der mittlerweile 67-Jährige ist bodenständig und tiefentspannt und hat gerade einem genialen Projekt an einer Kinderschauspielschule mitgewirkt. Und zum krönenden Abschluss trat er dann mit den Kids bei der Jugendfeier in der Johanneskirche in Magdeburg auf. Das war ein echter Gänsehautmoment. Und er hat es immer noch drauf. Auch nach 40 Jahren singt er leidenschaftlich immer noch The Neverending Story. Und jetzt hier in der ARD-Hitnacht.

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1: Um 3 Uhr mit Olaf Knapp. Hamburg hat sich erneut aus dem Rennen um eine deutsche Olympiabewerbung verabschiedet. Die Menschen in der Hansestadt sprachen sich klar gegen eine Kandidatur aus. Aus Hamburg Oliver Wuttke.
2: Das Nein zu einer Hamburger Olympiabewerbung fiel deutlicher aus als von vielen erwartet. Rund 55% sprachen sich gegen Spiele in der Stadt aus, mehr als beim Olympiareferendum 2015. Nur 45% unterstützten das Projekt. Das Ergebnis sei für den Senat bindend, sagte der erste Bürgermeister Peter Tschentscher. Er habe dem DOSB und dem deutschen IOC-Vertreter die Absage der Hamburger Bewerbung bereits mitgeteilt. Ende September kann der DOSB nun zwischen Berlin, München und der Rhein-Ruhr-Region als deutschem Austragungsort entscheiden.
1: Schleswig-Holsteins Ministerpräsident Günther fordert die schwarz-rote Koalition auf, bei anstehenden Reformen an einem Strang zu ziehen. Im ARD-Bericht aus Berlin erinnerte der CDU-Politiker alle Beteiligten an ihre Verantwortung. Unzufrieden zeigte sich Günther mit den schlechten Umfragewerten der Bundesregierung. Die würden erst wieder steigen, wenn die Regierung Dinge vernünftig voranbringe. Das sei nicht die alleinige Aufgabe von Kanzler Merz. Jüngste Spekulationen um einen Austausch des Bundeskanzlers wies Günther als absurd zurück. Für die Betreuung kranker Kinder bleiben nach wie vor meistens Frauen der Arbeit fern. Laut der Krankenkasse AOK nahmen zuletzt fast 3/4 der Kinderkrankentage weibliche Versicherte in Anspruch. Die Chefin des AOK-Bundesverbands Reimann spricht von einer weiterhin ungleichen Verteilung der Care-Arbeit in Familien. Gesetzlich versicherte Eltern können Krankengeld beantragen, wenn ein Kind krank ist und sie deshalb nicht zur Arbeit gehen. Die deutsche Fußballnationalmannschaft hat im vorletzten WM-Test gegen Finnland einen souveränen 4:0-Sieg gefeiert. Aus Mainz Philipp Hofmeister.
3: Angeführt vom spielfreudigen Startelf-Debütanten Lennart Karl zeigte die DFB-Auswahl nach etwas Anlaufschwierigkeiten vor allem im zweiten Durchgang ansprechenden Kombinationsfußball, auch wenn die letzte Überzeugung und die ultimative Kreativität in den Offensivaktionen ab und an fehlte. Zweimal Dennis Undaf, Jamal Musiala und Florian Wirtz schossen den auch in der Höhe verdienten Sieg gegen harm und hilflose Finnen heraus. Doppelpacker Undaf musste Mitte der zweiten Hälfte angeschlagen ausgewechselt werden, gab aber nach Abpfiff schnell Entwarnung.
1: Das Wetter in Deutschland. Am Tage ein Wechsel aus Sonne und Wolken, teilweise länger wolkig und vereinzelt Schauer, im Südosten auch Gewitter. 19 bis 26 Grad. Am Dienstag schauerartige, teils gewittrige Regenfälle und im Osten heiter, 20 bis 27 Grad. Mittwoch wechselhaft, 17 bis 24 Grad. Die Zeit, es ist gleich 3:03.
4: Und nach den Nachrichten wird Zeit für den Blick auf die Straßen. Hallo an alle unterwegs, hier ist der Verkehrsservice in der ARD-Hitnacht. A3 Oberhausen-Arnheim ist zwischen Emmerich-Ost und Beek in den Niederlanden wegen Bauarbeiten bis 5 gesperrt. Da werden 2 Brücken abgerissen. A5 Frankfurt Richtung Karlsruhe ist zwischen Bruchsal und Karlsruhe-Nord nach einem Unfall gesperrt. Und die A66 Wiesbaden Richtung Frankfurt ist zwischen Schiersteiner Kreuz und Wiesbaden-Biebrich wegen einer Baustelle bis 5 Uhr gesperrt. Die Umleitungen sind ausgeschildert.
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4: Vom MDR aus Magdeburg, heute mit André Holz. Schön, dass Sie dabei sind.

Nelly Furtado war das hier in da, der Hit Nacht. Willkommen im Club der Nachteulen. Wir haben es 3:12 am 1. Juni 2026. Früh ist es jetzt mittlerweile, der neue Tag ist 3 Stunden und 12 Minuten jung. Und das bedeutet, wenn Sie im Club der Nachteulen stecken mit einem Bein, Augen vielleicht halb offen, Kaffee in der Hand und wenn die Müdigkeit anklopft, vielleicht hilft so ein kleiner Trick, Pfefferminzbonbons oder Kaugummi. Das

Scott McKenzie, San Francisco, um 4:10 in der ARD-Hitnacht. Und jetzt möchte ich mit Ihnen über Löwen reden, denn ein schlafender Löwe ist die beste Version eines Löwen. Leicht und leise, entspannt, nicht daran interessiert, dich als Snack zu betrachten. Wenn du ihn aber weckst, bekommst du die Safari-Erfahrung, die niemand bestellt hat, inklusive den »Warum rennst du so?« Soundtrack.

0: Ja, jeder hat eine zweite Chance verdient. Na, auch Montagmorgen, finde ich. Aber dieses Mal können wir die Woche leider nicht verkürzen. Das war ja letzte Woche der Fall. Denn diesen Montag beginnt eben auch ein neuer Montag. Und ein neuer Monat dabei. Der 1. Juni 2026. Everybody gets a second chance. Auch der Montag. Und da sind wir schon mal Buchstaben M. Mike and the Mechanics.
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0: Zeit für den Verkehrsservice in der ARD. Nacht um 3.30 Uhr. Hallöchen an alle unterwegs. Die Meldung von der A3 habe ich hier Oberhausen-Arnheim zwischen Emmerich-Ost und Beek in den Niederlanden. Da ist die Strecke bis 5 Uhr gesperrt wegen Bauarbeiten. Da werden, glaube ich, 2 Brücken abgerissen. Und der A5 Frankfurt Richtung Karlsruhe ist zwischen Bruchsal und Karlsruhe Nord nach einem Unfall gesperrt. Die A66 Wiesbaden Richtung Frankfurt ist zwischen Schiersteiner Kreuz und Wiesbaden-Biberich wegen einer Baustelle bis 5 Uhr gesperrt. Die Umleitungen sind für Sie ausgeschildert.
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0: Ich bin André Holst. Grüße gehen raus an Sie alle. Und dieser Song ist Programm an einem Montagmorgen. Die Bangles and Manic Monday.

die Bengals hier in der ARD-Hitnacht. Und jetzt mache ich was Schönes. Made in Germany. Jawohl, das ist ein Qualitätssiegel, steht für Zuverlässigkeit und Qualität. Und genauso ist er auch, der deutsche Musikmarkt. Musik Made in Germany, auch von Adel Tawil. Hier sind Lieder.

bisschen angleichen und verändern, damit es dann auch genau funktioniert und sich entsprechend richtig anhört. Balladen laden bedeutet nach Robert De Niro's Waiting John Lennon mit einem Titel, der einfach unter die Haut geht. Sie merken schon,

0: Ich habe was Besonderes. Es gibt da tatsächlich diesen Michael Jackson Fanclub in der ARD Hitnacht. Da treffen sich die Menschen, verbringen Zeit miteinander und feiern dann den Moment, in dem Michael Jackson hier bei uns im Radio läuft. Und klar, heute kann man Michael Jackson theoretisch rund um die Uhr streamen, aber dieser kleine Fanclub, der feiert nicht den Algorithmus, sondern den Moment, wenn Michael Jackson bei uns im Radio tatsächlich läuft und auftaucht. Das nenne ich mal Hitmagie mit individueller Ansage. Kein Play-Button. Ladies and Gentlemen, jetzt gibt's Michael Jackson auf die Ohren mit Billie Jean.
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Billie Jean, Michael Jackson, und damit wird der Michael Jackson Fanclub hier in der ARD Hitnacht ganz herzlich gegrüßt. 3.52 Uhr, 8 Minuten vor 4, wir steuern auf die Nachrichten zu, langsam aber sicher. Aber an dieser Stelle so nochmal Grüße rausgehen an alle Nachteulen auf 4 oder mehr Rädern. Ob durch Regen, Funklöcher oder durch einsame Landstraßen, sie bringen die Welt zum Rollen, während der Rest träumt. Fahren Sie sicher, bleiben Sie wach und denken Sie dran, die nächste Raststätte versteht euch besser als so mancher Tagmensch.

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1: Um 4 Uhr mit Olaf Knapp. Beim Olympia-Referendum in Hamburg hat sich eine klare Mehrheit gegen eine Bewerbung der Stadt ausgesprochen. Rund 55% der Wähler haben mit Nein gestimmt. Aus Hamburg Holger Gerska.
2: In einem Telefonat mit dem Präsidenten des Deutschen Olympischen Sportbundes hat der erste Bürgermeister der Hansestadt, Peter Tschentscher, die Hamburger Bewerbung offiziell zurückgezogen. Das vorläufige Ergebnis ist noch deutlicher als beim Olympia-Referendum vor 11 Jahren. Damals ging es um die Spiele 2014. Die Hamburgerinnen und Hamburger haben sich jetzt mit 54,9 zu 45,1% gegen Sommerspiele und gegen Paralympics in ihrer Stadt ausgesprochen. Die Olympiagegner feierten das Ergebnis. Hamburg habe die Sorgen bezüglich Mietsteigerungen, Verkehrschaos und wachsender sozialer Ungerechtigkeit geteilt.
1: Das milliardenschwere Sondervermögen für Infrastruktur und Klimaschutz wird von der Bundesregierung nicht in vollem Umfang genutzt. Das geht aus dem Bericht des Finanzministeriums hervor, der an den Haushaltsausschuss des Bundestages gehen soll. Danach sollten aus dem Sondervermögen allein im vergangenen Jahr gut 37 Milliarden Euro abfließen. Tatsächlich waren es aber nur rund 24 Milliarden Euro. Vor allem in die Bereiche Energie und Verkehr floss weniger Geld als ursprünglich geplant. Im tschechischen Pilsen wird heute über die Auslieferung der verurteilten deutschen Rechtsextremistin Liebig entschieden. Aus der Nachrichtenredaktion Katharina Jetter.
3: Liebig lehnt eine Auslieferung ab. In ihrer Verhandlung in Tschechien sagte sie aus, sie befürchte, in einem deutschen Männergefängnis ums Leben zu kommen. Liebig war im Juli 2023, damals noch als Mann mit dem Vornamen Sven, vom Amtsgericht Halle wegen Volksverhetzung, übler Nachrede und Beleidigung zu einer Freiheitsstrafe von 1 Jahr und 6 Monaten verurteilt worden. Nach der Verurteilung hatte Liebig den Geschlechtseintrag von männlich auf weiblich ändern lassen. Zum Haftantritt war sie jedoch nie erschienen. Sie wurde erst nach monatelanger europaweiter Fahndung Anfang April dieses Jahres von tschechischen Beamten festgenommen.
1: 2 Wochen vor dem WM-Auftakt gegen Curaçao hat die deutsche Fußballnationalmannschaft das vorletzte Testspiel klar gewonnen. In Mainz setzte sich die Mannschaft von Bundestrainer Nagelsmann mit 4:0 gegen Finnland durch. Die Tore erzielten 2-mal Dennis Undaf und je 1-mal Florian Wirtz und Jamal Musiala. Das Wetter in Deutschland. Am Tage ein Wechsel aus Sonne und Wolken. Teilweise ist es auch länger wolkig. Und es gibt vereinzelt Schauer. Im Südosten auch Gewitter, 19 bis 26 Grad. Am Dienstag dann schauerartige, teils gewittrige Regenfälle. Und im Osten heiter bei 20 bis maximal 27 Grad. Die Zeit, es ist gleich 4:03 Uhr.
4: Hier ist der Verkehrsservice in der ARD-Hitnacht. Die A3 Oberhausen-Arnheim ist zwischen Emmrich-Ost und Beek in den Niederlanden wegen Bauarbeiten bis 5 Uhr gesperrt. Da werden 2 Brücken abgerissen. Und die A66 Wiesbaden Richtung Frankfurt ist zwischen Schiersteiner Kreuz und Wiesbaden-Beverich wegen einer Baustelle bis 5 gesperrt. Die Umleitungen sind ausgeschildert.
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4: Heute mit André Holst.

Carrie Jack Smith, Seasons in the Sun. Das war jetzt ganz, ganz viel Gefühl hier in der ARD-Hitnacht um 12 nach 4. Guten Morgen am Montag, am 1. Juni. Ich habe festgestellt, es gibt ja Radioversprecher, die so gut sind, die müssen einfach passieren. Ne? So von Briefwahlstimmen, die sich weigern, ausgesprochen zu werden, bis hin zu Zuckhochdrohnen. Zum Glück läuft das Mikro und wir dürfen mitlachen. Zuckhochdrohnen, Sie haben richtig gehört. Die frühere NDR-Moderatorin Heidrun von Gössel hat nämlich mal in einem Wetterbericht im Fernsehen aus einer Hochdruckzone eine Zuckhochdrohne gemacht. Das war sehr witzig, denn ein paar Tage später bekam sie vom Imkerverein ein Glas Honig zur Beruhigung ihrer Nerven.

0: Back to the Start, Michael Schulte hier in der ARD Hitnacht. Und ich habe schon gerade über Versprecher geplaudert. Das ist mal das ganz Besondere, wenn sich ein Radiomoderator verhaspelt, dann merken Sie sofort, das ist ein echter Mensch und keine KI. Und das macht Radio einfach so lebendig. Mir ist das auch mal passiert. Da hatte ich die Meldung, auf der A4 Richtung Köln steht ein unbefeuchtetes Fahrzeug. Gemeint war natürlich unbeleuchtet, aber sowas passiert.
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0: Yellow Electric Light Orchestra hier in der ARD Nacht. Ich gucke gleich mal auf die Straßen, damit Sie sicher an Ihr Ziel kommen. Aber vorher habe ich noch einen musikalischen Leckerbissen für Sie. Wo kommt der her? Aus dem Jahre 1985. Die Formation Two of Us mit Blue Night Shadow.
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0: 4.30 Uhr haben wir es mittlerweile. Guten Morgen, hier ist der Verkehrsservice in der ARD-Hitnacht. Die A2 Hannover Richtung Dortmund ist zwischen Lauenau und Rehren wegen eines brennenden LKW derzeit gesperrt. A3 Oberhausen-Arnheim ist zwischen Emmerich-Ost und Beek in den Niederlanden wegen Umbauarbeiten derzeit bis 5 gesperrt. Da werden 2 Brücken abgerissen. Und die A66 Wiesbaden Richtung Frankfurt ist zwischen Schiersteiner Kreuz und Wiesbaden-Biebrich wegen einer Baustelle bis 5 Uhr früh gesperrt.
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0: Ein neuer Tag, eine neue Woche, ein neuer Monat. Ich bin André Holst und wünsche Ihnen einen schönen 1. Juni.

Das tut richtig gut. Das war musikalisches Balsam für die Seele, Ten Sharp, mit You hier in der ARD-Hitnacht. 4.38 Uhr haben wir es. Einen schönen guten Morgen wünsche ich. Und jetzt die Frage, was macht eigentlich Peter Schilling? Naja, immer noch Musik. Ne? Und zwar so, als wäre Major Tom nie gelandet. Der Mann quasi im Dauerorbit. Zwischendurch spielt er Live-Shows, gibt Planetarium-Konzerte und feiert Chart-Comebacks. Er ist immer noch völlig losgelöst. Nur mit besserem WLAN.

0: Katie Melua, 9 Million Bicycles. Was für ein schöner Song. Episch um 10 vor. Vor was haben wir eigentlich? Ja, vor 5 mittlerweile. ARD-Hitnacht. Und für alle, die unsere Nacht jetzt schon verlassen, ich wünsche Ihnen einen schönen Start in die neue Woche, in den neuen Monat und gute Unterhaltung mit Ihrem Landesprogramm. Schön, dass Sie dabei waren.
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1: Um 5 Uhr mit Olaf Knapp. Hamburg hat sich erneut aus dem Rennen um eine deutsche Olympiabewerbung verabschiedet. Die Menschen in der Hansestadt sprachen sich in einem Referendum klar gegen eine Kandidatur aus. Aus Hamburg Oliver Wuttke.
2: Das Nein zu einer Hamburger Olympiabewerbung fiel deutlicher aus als von vielen erwartet. Rund 55% sprachen sich gegen Spiele in der Stadt aus, mehr als beim Olympiareferendum 2015. Nur 45% unterstützten das Projekt. Das Ergebnis sei für den Senat bindend, sagte der erste Bürgermeister Peter Tschentscher. Er habe dem DOSB und dem deutschen IOC-Vertreter die Absage der Hamburger Bewerbung bereits mitgeteilt. Ende September kann der DOSB nun zwischen Berlin, München und der Rhein-Ruhr-Region als deutschem Austragungsort entscheiden.
1: Schleswig-Holsteins Ministerpräsident Günther fordert die schwarz-rote Koalition auf, bei anstehenden Reformen an einem Strang zu ziehen. Im ARD-Bericht aus Berlin erinnerte der CDU-Politiker alle Beteiligten an ihre Verantwortung. Unzufrieden zeigte sich Günther mit den schlechten Umfragewerten der Bundesregierung. Die würden erst wieder steigen, wenn die Regierung Dinge vernünftig voranbringe. Das sei nicht die alleinige Aufgabe von Kanzler Merz. Jüngste Spekulationen um einen Austausch des Bundeskanzlers wies Günther als absurd zurück. Mehr als 250 türkische Schriftsteller protestieren gegen die Absetzung des Chefs der türkischen Oppositionspartei CHP. Özel. In einer Erklärung verurteilen sie das richterliche Vorgehen gegen Özel und sprechen von undemokratischen Praktiken. Vor rund anderthalb Wochen hatte ein Gericht die Wahl der CHP-Parteispitze von 2023 für ungültig erklärt und Özel abgesetzt. Wenige Tage später stürmte die Polizei dann den Sitz der oppositionellen CHP. Die deutsche Fußballnationalmannschaft hat im vorletzten WM-Test gegen Finnland einen souveränen 4:0-Sieg gefeiert. Aus Mainz Philipp Hofmeister.
3: Angeführt vom spielfreudigen Startelf-Debütanten Lennart Karl zeigte die DFB-Auswahl nach etwas Anlaufschwierigkeiten vor allem im zweiten Durchgang ansprechenden Kombinationsfußball, auch wenn die letzte Überzeugung und die ultimative Kreativität in den Offensivaktionen ab und an fehlte. Zweimal Dennis Undaf, Jamal Musiala und Florian Wirtz schossen den auch in der Höhe verdienten Sieg gegen harm und hilflose Finnen heraus. Doppelpacker Undaf musste Mitte der zweiten Hälfte angeschlagen ausgewechselt werden, gab aber nach Abpfiff schnell Entwarnung.
1: Das waren die Nachrichten. Das Wetter in Deutschland. Am Tage ein Wechsel aus Sonne und Wolken, teilweise länger wolkig und vereinzelt Schauer. Im Südosten auch Gewitter, 19 bis 26 Grad. Dienstag schauerartige, teils gewittrige Regenfälle, im Osten heiter, 20 bis 27 Grad. Es ist 5.03 Uhr.
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4: Guten Morgen, Autofahrer. Nur ein einziger Hinweis heute Morgen für die A2 Hannover Richtung Dortmund. Die ist zwischen Lauenau und Rehren im Moment gesperrt. Da brennt ein LKW, dadurch 5 Kilometer Stau. Da gibt es aber eine Umleitung über die B442 Apelern, Schuhholtensen, Altenhagen und Rehren. Da sollten Sie dann besser durchkommen. Allen unterwegs gute Fahrt.
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5: Guten Morgen. Ja, wir starten zusammen in die neue Woche. Und ich freue mich, ich muss sagen, der Montag ist mein siebtliebster Wochentag.
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0: Oh, so ein toller Klassiker. Tommy Rowe, Sheila, hier bei NDR 1 Niedersachsen. Um 10 nach 5 am Montagmorgen. Schön, dass Sie wieder mit dabei sind. Wir freuen uns, dass Sie mit uns, ausgerechnet mit uns, in diese neue Woche starten. Ne?
1: Ja, wahrscheinlich auch leicht übermüdet. Ich muss gestern noch Fußball gucken. Du ja wahrscheinlich auch, ne?
0: Ja, klar.
1: Und Sie bestimmt auch. Also ich meine, jetzt wird's ja so langsam ernst. 4-0 gestern gegen Finnland. Also ich habe jetzt Lust auf die WM, muss ich sagen.
0: Ja, aber Finnland ist jetzt auch kein Gegner. Zumindest nicht im Fußball, im Eishockey vielleicht, aber...
1: Ne? Das stimmt, ja. Aber ganz ehrlich, zum Teil sah es ganz gut aus schon, oder nicht?
0: Also, ich sag mal so, wie mein Lehrer zu mir früher mal gesagt hat, mein Mathelehrer, da ist schon viel Schönes dabei gewesen, eine Kuhlage.
1: Also ich freue mich, muss ich echt sagen. Ich hab ja. Hier, hast du gesehen,
0: wenn Sie wissen wollen, wie sehr Suse sich freut, dann sage ich Ihnen mal Folgendes. Suse hat gerade eben ein schwarz-rot-goldenes Fenster Bild an unsere Studioscheibe geklebt.
1: Ja.
0: Ein Ball.
1: Ja.
0: Und da steht Germany.
1: Ja, drauf. Genau. Und ich habe auch noch drei Luftballons hier mitgebracht. Schwarz, Rot, Gold. Die können wir auch noch aufpusten, können wir hier noch aufhängen. Also ich bin bereit.
0: Es wird ein anstrengender Morgen, weil ich muss ihn natürlich aufpusten. Und ich glaube, es werden anstrengende 4 Wochen mit einer etwas übermotivierten Susanne Neuss.
1: Es werden ganz wunderbare 4 Wochen. Vielleicht ja sogar noch ein paar mehr. Ich glaube, wann ist Finale? 19. Juli? Naja gut, dann sind wir sogar 6 Wochen Kuhlage. Also ich bin bereit. WM-Eröffnungsspiel 11.6. nächste Woche. Und wir spielen dann am 14. Juni, also Sonntag in einer Woche, erstes Spiel gegen Curaçao.
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0: Willkommen am Montagmorgen. Gucken Sie mal raus, schon ganz hell da draußen. Das ist ja wirklich verrückt, ne? Um 16 Minuten nach 5. Hoffentlich hatten Sie ein schönes Wochenende.
1: Also ich glaube, die 36 Kinder aus Garel im Landkreis Kloppenburg, die haben in der Schule einiges zu erzählen von diesem Wochenende.
0: Warum? Was war da los?
1: Da musste ein Zeltlager evakuiert werden mit diesen 36 Kindern, weil da so ein schlimmes Unwetter war.
0: Oha, ja. Gewitter, ja. Mhm. Also bei uns hat es gestern auch so ein bisschen gegrollt und so, aber so schlimm war es jetzt eigentlich nicht. Also
1: naja, im Osnabrücker Raum, da war es schon ziemlich heftig. Am Freitag, meine Freundin saß 3 Stunden lang hinter Osnabrück im Zug fest.
0: Nein, oh nein.
1: Weil da Bäume auf die Gleise gefallen waren. Aber auch in Hannover war ein bisschen was los.
0: Ja, ich habe hier gesehen, hier Plaza Festival musste ja unterbrochen werden. Ne?
1: Ja, Gewitter. Eigentlich sollte gerade Peter Maffay auf die Bühne und dann kam die Ansage, so jetzt alle sofort runter vom Platz, rein in die ZAG Arena nebenan, weil ein heftiges Gewitter im Anmarsch war. Und dann sitzen da 15.000 Menschen in der Halle und warten, dass das Gewitter vorbeigeht. Und auf einmal kommt Peter Maffay rein, wie der Blitz aus heiterem Himmel, zusammen mit Johannes Oerding, und sie singen.
0: Wie schön.
1: Ja, ne, oder? Ja.
0: Nicht schlecht.
1: Aber manchmal
0: nicht
1: bringt so ein Unwetter ja auch besondere Momente und Erinnerungen, ne?
0: Ja, wunderbar. Sie haben es bestimmt genossen, die Leute. Ja, vielleicht geht es ja nun auch heute bitte ohne Unwetter und diese Woche. Kulage.
1: Sag ich Ihnen gleich. In ungefähr 10 Minuten hier im Wetter bei NDR 1 Niedersachsen. Bleiben Sie bei uns. Hier bin ich geboren.

0: Guten Morgen.
1: Mit diesen sanften Klingen kommt man auch einigermaßen gut aus dem Bett, oder?
0: 5.31 Uhr ist es am Montag, NDR1 Niedersachsen hier. Und Kuhlage, was sagst du zum Wetter?
1: Naja, also das Wochenende war ja ganz schön wild mit den Unwettern. Das beruhigt sich so ein bisschen. Aber ich sag mal so, dieser heiße Frühsommer, den wir ja letzte Woche hatten, der ist in dieser Woche nicht zu sehen. Fangen wir mal mit den aktuellen Temperaturen an. In Braunlage haben wir gerade 12 Grad, in Braunschweig 13, in Bremen 11, Celle 12, in Göttingen 14, Hannover 12, Lüneburg 11, auf Norderney 15 Grad, in Oldenburg 11 Grad und auf Osnabrück. In Osnabrück haben wir 14 Grad. Das Wetter ist heute, ich sag mal so, wie unsere deutsche Fußballnationalmannschaft gestern gegen Finnland, kann man sich gut angucken.
0: Ach ja.
1: Ja doch, es ist freundlich heute. Sonne und Wolken im Wechsel, nur ganz selten mal so ein klitzekleiner Regenschauer. Und die Top-Temperaturen, ich finde es ja angenehm, muss ich sagen. So bis 23 Grad in Lüneburg, an der See bis 21 Grad, im Oberharz so bis 19 Grad.
0: Okay, gucken wir auf die Straßen.
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0: Nach wie vor nur ein einziger Hinweis für die A2 Hannover Richtung Dortmund. Die ist zwischen Lauenau und Rehren immer noch gesperrt. Da brennt ja gerade ein LKW. Dadurch 5 Kilometer Stau. Es gibt aber eine Umleitung, also am besten folgen Sie da den Schildern. Gute Fahrt in die neue Woche.
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1: Vor 65 Jahren kam ein Medikament in die Apotheken, das das Leben von vielen Frauen einfacher gemacht hat. Und trotzdem gab es immer wieder Diskussionen darum, ausgerechnet Männer meinen da, sich eine Meinung zu erlauben. Es geht um die Pille. Was damals, 1961, los war, als diese Tablette in den Apotheken zu kaufen war, das hören Sie nochmal in 7 Minuten um 20 vor 6.

0: gerne zu Toploader.
1: Ich meine, es sieht doch keiner.
0: 20 vor 6 ist es.
2: NDR1 Niedersachsen hier kurz mit dem Verkehrsservice. Fahren Sie vorsichtig auf der A31 leer Richtung Emden. Zwischen Nermoor und Riepe liegt ein Kennzeichen auf der Fahrbahn.
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3: 1. Juni.
5: Ich halte ein Mädchen, das die Pille nimmt, für moralisch nicht standhaft.
6: Ich lehne die Pille für junge Mädchen ab.
7: Ich meine, wenn Jugendliche die Pille nehmen, wird die Sexualität ausschweifen. Dann kann von Liebe keine Rede mehr sein.
3: Wie man sich doch irren kann. Die Liebe gibt es nach all den Jahren immer noch. Und auch die Anti-Baby-Pille. Entwickelt wird sie in den USA. Ausgerechnet der kirchentreue Frauenarzt John Rock hatte die Behörden davon überzeugt, die Pille zuzulassen. Sein Argument: Die Pille tut nichts anderes als die Natur. Sie unterdrückt für eine gewisse Zeit den Eisprung. Heute vor 65 Jahren kommt die Anti-Baby-Pille auch zu uns und verändert das Liebesleben der Deutschen.
8: Mit der Pille habe ich 2 Wunschkinder und ohne die Pille hätte ich sicherlich eine Großfamilie.
9: Man wusste, man wird nur schwanger, wenn man will. Und das war schon eine tolle Selbstbestimmung als Frau.
10: Die kleinen Dinger, die haben den Druck rausgenommen.
11: Wir haben sie gebraucht und hat gewirkt, oder?
12: Ja, freilich.
3: Die Pille ist bei uns zunächst nur als Mittel gegen Menstruationsschmerzen zu bekommen. Aber es ist kein Geheimnis, was sie noch kann. Verschämt steht auf dem Beipackzettel unter den Nebenwirkungen: empfängnisverhütend. Der Rest ist Geschichte.

0: NDR in Niedersachsen noch mal kurz mit dem Verkehrsservice. Fahren Sie vorsichtig, wenn Sie gerade auf der A1 unterwegs sind, Hamburg Richtung Bremen. Zwischen Stuckenborstel und Posthausen liegt ein Reifen auf der Fahrbahn.
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3: Ja, immer am ersten Montag im Monat wedeln wir hier mit 20 grünen Scheinen.
0: Kommt drauf an, was du für Scheine nimmst. Oder so.
3: Ja, ich glaube, es sind die 100, das sind grün. Ne? Ja, auf jeden Fall 2000 Euro gibt es für ihren Verein. Und es gibt ja so viele Vereine in Niedersachsen, die das Geld wirklich gut gebrauchen könnten, weil da viele Ehrenamtliche arbeiten. Und naja, die Kohle ist halt immer knapp. Mhm. Und deswegen geben wir die 2000 Euro, die von Lotto Niedersachsen zur Verfügung gestellt werden, gerne weiter.
0: Ja, das ist ja wirklich auch eine Menge Geld, muss man sagen. Da können die Vereine sicherlich schon einiges mit anfangen. Also ich weiß nicht, zum Beispiel neue Turnmatten kaufen für die Gymnastiksparte oder eine neue Musikanlage für die Tanzgruppe, Kostüme für die nächste Theateraufführung. Also das ist auch ganz Ihnen überlassen, was Sie mit dem Geld machen dann.
3: 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Um kurz nach 7 picken wir dann einen Bewerber raus, nennen seinen oder ihren Namen und dann heißt es zurückrufen. 2 Songs haben Sie dafür Zeit. Und wenn Sie das schaffen, innerhalb dieser 2 Songs zurückzurufen, dann sind Ihnen die 2000 Euro sicher.
0: Ja, ist immer ziemlich aufregend, auch für uns. Also machen Sie mit. 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Da gibt es ein Formular.
3: Wir sind sehr gespannt, wer heute rausgepickt wird. Um kurz nach 7 wissen wir mehr. Also seien Sie unbedingt dabei.
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0: Song hier bei NDR 1 Niedersachsen. Robert Palmer, Johnny and Mary.
1: Kurz vor 6.
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1: Vorsichtig fahren bitte auf der B3 Hamburg, Neuhof, Waltershof, auf der Kühlbrandbrücke, da ist ein Fahrradfahrer unterwegs. Dann Vorsicht auf der A1 Hamburg-Bremen, zwischen Stuckenborstel und Posthausen liegt ein Reifen. Vorsicht auf der A31 Leer-Emden, zwischen Nermoor und Riepe liegt ein Kennzeichen und die A2 Hannover-Dortmund ist zwischen Lauenau und Rehren immer noch gesperrt. Da brennt ja gerade ein LKW.
3: Es ist 6 Uhr.
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3: Mit Constanze Beisert. Einen schönen guten Morgen. Die Schlagzeilen. Hamburg lehnt Olympia-Bewerbung ab. Neubau der Eisenbahnbrücke über die Hunte in Elsfleth startet. Deutsche Fußballer schlagen Finnland. Und das Wetter. Sonne, Wolken, örtlich auch Schauer. Bis 23 Grad. Hamburg wird sich nicht um Olympische und Paralympische Spiele bewerben. Beim Referendum stimmten knapp 55% gegen mögliche Sommerspiele in der Stadt. Aus Hamburg berichtet Jörg Naroska.
4: Für die Gegner der Olympia-Bewerbung war es ein unerwartet deutlicher Erfolg. Knapp 360.000 Wahlberechtigte stimmten beim Hamburger Olympia-Referendum gegen Sommerspiele, nur gut 290.000 dafür. Bewerbungschef Steffen Rühlke sprach davon, dass man im Sport auch in Würde verlieren können müsse. Er wünsche den anderen deutschen Bewerberstädten nun viel Erfolg. Der Deutsche Olympische Sportbund setzt die Bewerbung um Sommerspiele mit Berlin, München und Köln-Rhein-Ruhr fort, aber ohne Hamburg. Der Sport und die Wirtschaft zeigten sich enttäuscht vom Referendumsergebnis. Für Norbert Aust, Präses der Handelskammer, hängt die Zukunft der Stadt zwar nicht von Olympia ab. Im Wettbewerb um Bundesgelder für wichtige Projekte wie eine neue Kühlbrandquerung im Hafen oder für die Modernisierung des Hauptbahnhofs werde es nun aber schwer, sich gegen die künftige deutsche Olympiastadt durchzusetzen.
3: Bundesaußenminister Wadephul hat sich besorgt über das Vorrücken der israelischen Armee im Südlibanon geäußert. Der CDU-Politiker ruft Israel und die vom Iran unterstützte Hisbollah-Miliz im Libanon dringend auf, zur vereinbarten Waffenruhe zurückzukehren. Israel müsse bei seinem Vorgehen gegen die Hisbollah Zivilisten und zivile Infrastruktur schützen. Das sagte Wadephul am Rande seines Besuches bei den Vereinten Nationen in New York. Heute ist Baustart für den Neubau der Eisenbahnbrücke über die Hunte in Elsfleth im Kreis Wesermarsch. Vor mehr als 2 Jahren hatte ein Binnenschiff die Brücke gerammt und massiv beschädigt. Thomas Stahlberg, wann soll die neue Brücke fertig sein?
5: Obwohl es zuletzt Streit um die Ausschreibung gegeben hatte, hält die Bahn am ehrgeizigen Zeitplan fest. Ende 27, Anfang 28 soll die 500 Meter lange Brücke schon fertig sein. Es wird ein fast 1:1 Nachbau der Friesenbrücke aus Wehna. Dadurch spare man 3 Jahre Planungszeit, sagt ein Bahnsprecher. Die Bauvorarbeiten für die neue Elsfleter Brücke laufen bereits seit einem Jahr. Die Baugruben für die Brückenpfeiler sind ausgehoben. Der Unterwasserbeton härtet jetzt. Die neue Brücke entsteht parallel zur jetzigen Behelfsbrücke. Die ist weder klappt noch drehbar, sodass vor allem der Oldenburger Hafen, bis die neue Brücke fertig ist, von Seeschiffen nicht mehr angefahren werden kann.
3: Aus Wut über die niedrigen Milchpreise haben Landwirte im Kreis Aurich protestiert. Auf einem Feld in der Krummhörn versprühten 16 Landwirte rund 30.000 Liter Milch. Die eigentliche Verschwendung finde nicht auf dem Feld statt, sondern im Markt, heißt es vom Bund der Milchviehhalter anlässlich des heutigen Weltmilchtages. Demnach ist der Milchpreis derzeit so niedrig, dass Landwirte nicht einmal ihre Kosten decken könnten. Viele Betriebe machten Verluste, es fehle Geld für Investitionen und Umweltmaßnahmen. Ein Unwetter hat gestern in Osnabrück eine Tauffeier gestört. Nach Angaben der Polizei war ein Blitz während des Gottesdienstes in der Pauluskirche in den Turm eingeschlagen. Verletzt wurde niemand. Zur gleichen Zeit schlug auch ein Blitz in den Dachstuhl eines Wohnhauses in Melle im Kreis Osnabrück ein. Auch da gab es keine Verletzten, aber einen Brand. Das vorletzte Testspiel vor der Fußball-Weltmeisterschaft hat die deutsche Nationalmannschaft klar gewonnen. In Mainz setzte sich das DFB-Team mit 4:0 gegen Finnland durch. Aus Mainz, André Siems.
6: 2 große Sieger hatte der Länderspielabend in Mainz. Beim 4:0 gegen die Finnen standen der Stuttgarter Dennis Undaf und Lennart Karl vom FC Bayern im Rampenlicht. Undaf schoss 2 Tore und zeigte damit wieder mal, dass der Bundestrainer auf ihn setzen kann. Diesmal durfte er von Beginn an ran und war auch gegen eine tiefstehende finnische Mannschaft ständig anspielbereit. Neben ihm glänzte Lennart Karl, der in der Nationalmannschaft sein Startelfdebüt gab. Der erst 18-Jährige überzeugte Kräfte auf dem rechten Flügel mit tollen Pässen, guten kreativen Einfällen im Spielaufbau und seinen Dribblings. Der erste von zwei Tests vor der WM ist gelungen. Mit einem satten 4:0 gegen Finnland geht es zurück nach Frankfurt, wo ein öffentliches Training ansteht.
3: Tennisprofi Alexander Zverev hat das Viertelfinale der French Open erreicht. Der Hamburger gewann gegen den Niederländer Jesper de Jong in 3 Sätzen. In der nächsten Runde trifft Zverev dann auf den Spanier Rafael Jutta. Die Zeit 6.05 Uhr.
0: Und das Wetter für Niedersachsen. Die Sonne ist da so heute ein bisschen wie die neugierige Nachbarin von nebenan. Guckt immer wieder mal raus. Ja, guckt häufig mal die Sonne heute raus und das wird ganz schön. Freundlich wird es, Sonne und Wolken im Wechsel, nur ganz selten mal so ein kleiner Regenschauer. Bei Top-Temperaturen um die 23 Grad in Uelzen, in Cuxhaven bis 21 Grad, im Oberharz bis 19 Grad.
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1: Und wir sind Ihre persönlichen Wecker.
0: Solange Sie nicht wütend auf uns raufhauen oben.
1: Ja, das wäre schön. Montagmorgen brauchen Sie ja vielleicht oder höchstwahrscheinlich einen zusätzlichen Schubs. Vielleicht helfen Milo und die Bee Gees. Die hätten wir jetzt im Angebot. Ihnen allen einen guten Start in die neue Woche.
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0: immer wieder schön, oder? Milo.
1: Total.
0: Der erste, wie sagst du immer, der erste Smilo des Morgens. NDR in Niedersachsen hier, guten Morgen, 6:12 ist es und ich bin wirklich ein bisschen traurig. Die Hamburger haben entschieden, wir kriegen keine Olympischen Spiele im Norden. Das ist schon wirklich richtig schade.
1: Ja, gerade für dich so als Sportfan. Ne?
0: Voll, wirklich. Ja. Also es ist,
1: aber ich finde es auch ein bisschen schade und ich war ehrlich gesagt auch überrascht, dass das Ergebnis so deutlich war. Es waren ja noch nicht mal alle Stimmen richtig ausgezählt. Da stand dann schon fest, dass deutlich mehr Menschen Nein zu Olympia gesagt haben als Ja.
0: Ja, viele sind jetzt richtig traurig. Die Volunteers zum Beispiel, das sind ja die freiwilligen Helfer und Helferinnen, die hatten sich so auf Olympische Spiele im Norden gefreut und ja, die wollten die Welt hier begrüßen.
2: Schlechter kann es nicht sein. Ich bin total deprimiert, dass die Hamburger das wieder nicht auf die Reihe kriegen, dass sie die Chancen einfach nicht sehen und Hamburg kneift mal wieder den Schwanz ein. Ich verstehe es einfach nicht.
3: Schlecht, wirklich schlecht. Wir haben uns sehr bemüht, wir haben hunderte von Gesprächen geführt.
4: Jetzt ist ganz wichtig, dass Deutschland sich bewirbt und dass Deutschland es wird. Egal ob Rhein-Ruhr, Berlin oder München, jetzt sind wir faire Verlierer und unterstützen die anderen.
0: Ja gut, und ganz ehrlich, ich war ja 2024 in Paris bei den Olympischen Spielen und diese Atmosphäre da in der Stadt, also es ist einfach so schön. Ich hätte es gerne hier gehabt.
1: Ja, ich glaube, die Hamburger hatten einfach Angst davor, dass die Mieten hochgehen in der Stadt und dass das Ganze dann insgesamt doch nicht so einfach bezahlbar wird, wie immer behauptet wurde. Naja, jetzt ist die Entscheidung gefallen, das muss man so akzeptieren. So läuft das nun mal in einer Demokratie. Das sagt auch der Nolympia-Sprecher Eckhard Maudrich.
5: Ja, jetzt ist ja mit einem deutlichen Ausrufezeichen auch versehen, so nach dem Motto, hört uns zu. Das politische Hamburg ist gut beraten, genauer hinzuhören, was eigentlich gewollt ist, dass es wieder nicht passiert, sondern immer wie so eine kaputte Langspielplatte kommen wir immer wieder auf Olympia. Sport ist vielfältiger als das.
0: Naja, gut. Ich glaube, wir haben eine Chance vertan. Aber na gut. Aber dann drücken wir jetzt München, Berlin und der Rhein-Ruhr-Region die Daumen. Die haben ja beschlossen, dass sie Olympia gerne haben wollen.
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0: Gloria Gaynor, I am what I am. Dazu kann man sich bewegen, aber Sie müssen auch nicht.
1: Mit Schwung die Kaffeetasse hochheben hilft auch am frühen Morgen. 6.21 Uhr haben wir es.
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0: Guten Morgen, hier ist NDR 1 Niedersachsen. Schön, dass Sie mit dabei sind.
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2: Vielleicht sind Sie ja schon unterwegs mit dem Auto. Wir haben nur einen einzigen Hinweis heute Morgen für Sie. Der betrifft die A2, Hannover Richtung Dortmund. Die ist zwischen Lauenau und Rehren immer noch gesperrt. Da hatte ja ein LKW gebrannt. Dadurch im Moment 5 Kilometer Stau. Es gibt eine Umleitung über die B442. Apelern, Schoholtensen, Altenhagen und Rehren. Also da sollten Sie besser durchkommen. Gute Fahrt für Sie.
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3: Mit Konstanze Beisert. Einen schönen guten Morgen. Hamburg wird sich nicht um die Austragung von Olympischen und Paralympischen Spielen bewerben. Zum zweiten Mal nach 2015 haben die Bürgerinnen und Bürger sich in einer Volksabstimmung dagegen ausgesprochen. Fast 55% stimmten mit Nein, 45% waren dafür. In Italien soll es ab heute Geld zurückgeben, wenn man auf einer gebührenpflichtigen Autobahn wegen einer Baustelle zu lange im Stau steht. Die neue Regel gilt damit noch vor Beginn der großen Reisewelle im Sommer. Und die deutsche Fußballnationalmannschaft hat 2 Wochen vor dem WM-Auftakt gegen Curaçao das vorletzte Testspiel klar gewonnen. In Mainz setzte sich die Mannschaft von Bundestrainer Nagelsmann mit 4:0 gegen Finnland durch. Die Zeit 6.31 Uhr.
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4: Aus dem Studio Oldenburg mit Mareike Lange. Guten Morgen. Heute ist Baustart für den Neubau der Eisenbahnbrücke über die Hunte in Elsfleth im Kreis Wesermarsch. Vor mehr als 2 Jahren hatte ein Binnenschiff die Brücke gerammt und massiv beschädigt. Thomas Stahlberg, wann soll die neue Brücke fertig sein?
5: Obwohl es zuletzt Streit um die Ausschreibung gegeben hatte, hält die Bahn am ehrgeizigen Zeitplan fest. Ende 27, Anfang 28 soll die 500 Meter lange Brücke schon fertig sein. Es wird ein fast 1:1 Nachbau der Friesenbrücke aus Wehna. Dadurch spare man 3 Jahre Planungszeit, sagt ein Bahnsprecher. Die Bauvorarbeiten für die neue Elsfleter Brücke laufen bereits seit einem Jahr. Die Baugruben für die Brückenpfeiler sind ausgehoben. Der Unterwasserbeton härtet jetzt. Die neue Brücke entsteht parallel zur jetzigen Behelfsbrücke, die ist weder klappt noch drehbar, sodass vor allem der Oldenburger Hafen, bis die neue Brücke fertig ist, von Seeschiffen nicht mehr angefahren werden kann.
4: Auf den Inseln Norderney und Baltrum gehen die Arbeiten für neue Stromkabel zur Anbindung von Offshore-Windparks weiter. Auf Norderney werden Kabel am Nordstrand verlegt, während auf Baltrum weitere Bohrungen und die Verlegung von Wattkabeln vorbereitet werden. Die Projekte sollen künftig große Mengen Windstrom vom Meer ans Festland transportieren. Wegen besonders schweren Raubes steht ab heute ein 54-Jähriger vor dem Landgericht Oldenburg. Der Mann soll im Mai vor 2 Jahren in Jever eine 92-Jährige in ihrem Seniorenheim überfallen haben. Der 54-Jährige habe maskiert an der Wohnungstür der älteren Dame geklingelt und ihr nach dem Öffnen unvermittelt mit den Fäusten in das Gesicht geschlagen. Anschließend soll er aus dem Kleiderschrank eine Geldkassette mit 20.000 Euro geraubt haben. Das Wetter, heute ein Mix aus Sonne und Wolken, auch Regenschauer sind möglich. Die Höchstwerte liegen zwischen 19 Grad auf Wangerooge und 23 Grad in Friseute.
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0: Ach, was wäre das schön gewesen, ne? Wenn das gestern Abend schon das Finale bei der Fußball-WM gewesen wäre. Ne? Also ein 4:0 hätte ich genommen.
2: Ja, leider war es nur ein Testspiel vor der WM, aber 4:0 gegen Finnland nehmen wir natürlich trotzdem gerne mit. Eine kleine Schrecksekunde gab es aber gestern trotzdem. Was da los war, das hören Sie gleich hier gegen 20:07.

0: machen, sich einmal so sexy fühlen für Rod Stewart. 6:41 ist es. Schön, dass Sie dabei sind.
1: In der Niedersachsen hier. Mit dem Verkehrsservice fahren Sie vorsichtig auf der A1 Hamburg Richtung Lübeck. Zwischen Hamburg-Morfleet und Bildstedt, da steht ein defektes Fahrzeug. Und das hier, das war doch schön gestern, oder?
2: Lang Richtung zweiter Posten, kommt man Tor! Und da ist er! Dennis Ding Dong Undaf!
0: Dennis Ding Dong Undaf!
1: Ja, weil vorletzte Testjahr vor der Fußball-WM und ich würde sagen, Deutschland hat bestanden, hat 4:0 gegen Finnland gewonnen und Dennis Undaf ist wirklich gut drauf, also unser Niedersachse hat 2 Tore gemacht.
0: Das vergisst man ja immer, ne? Der Undaf, das ist einer von uns, das ist ein niedersächsischer Junge.
1: Ja, ja, wirklich, in Varel im Landkreis Friesland geboren, aufgewachsen in Achim bei Bremen und sein Heimatverein ist der TSV Achim.
0: Ich bin mir sicher, da hängt ein gerahmtes Bild von ihm im Vereinsheim.
1: Gerahmt, sicher.
0: Ja, und wir in Niedersachsen sind in den entscheidenden Momenten einfach an der richtigen Stelle, ne?
1: Richtig, so ist es. Also Undaf war gut und Lennart Karl, sensationell, also vielleicht haben Sie auch geguckt, also der Jüngste und Kleinste im Kader, richtig gut gespielt, fand ich. Also ich muss sagen, ich habe ein ganz gutes Gefühl eigentlich.
0: Der sieht immer aus, als wäre es irgendwie der älteste Sohn von Joshua Kimmich. Ja.
1: Genau.
0: Weiß ich nicht. Aber ich fand ihn auch ganz gut gestern. Also alles in allem ausbaufähig, aber okay.
1: Ja.
0: Aber in einem Moment habe ich mich wirklich erschrocken, kurz nach dem Tor von unserem Niedersachsen Undaf, da humpelt der weg. Und ich dachte mir so, bitte, bitte, bitte jetzt nicht vor der WM einen Verletzten. Ist was Schlimmes gewesen?
1: Der hat so einen langen Schritt gemacht, ne? Vor dem Tor, dann musste er raus. Also er sagt selber, es ist nicht so tragisch.
3: Arschbacke, da habe ich ein bisschen Probleme. Wenig Sitzen, Behandlung, das müssen dann die Physios entscheiden. Mir geht's gut, 1-2 Tage Pause und dann geht's schon wieder weiter.
1: Ja. Er hat Arschbacke.
0: So, na hoffentlich halt der Po bis zum ersten Spiel.
1: 13 Tage hat er noch Zeit.
0: Ja.
1: Also 14. Juni geht's los, dann das erste Spiel gegen Curaçao.
0: Ja.
1: Arschbacke.
0: Die Backe der Nation.
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0: Achtung, da ist ein Fahrzeug liegen geblieben. Der NDR1 Niedersachsen Verkehrsservice um 6:50. Vorsicht bitte auf der A1 Lübeck Richtung Hamburg. Zwischen Hamburg-Billstedt und Moorfleet da ein defektes Fahrzeug.
1: Wenn man Kinder fragt, was willst du denn eigentlich mal werden? Was glauben Sie? Was sagen die meisten? Was willst du sagen?
0: Ich glaube, Mädchen sagen Prinzessin und Jungs sagen wahrscheinlich Polizist oder Astronaut vielleicht auch. Ja. Oder Feuerwehrmann.
1: Feuerwehrmann, glaube ich, steht immer noch ganz oben. Ne?
0: Glaube ich auch.
1: Also falls Ihr Sohn oder Enkelsohn auch davon träumt, Feuerwehrmann zu werden oder wenn Ihre Tochter oder Enkelin Feuerwehrfrau werden will, dann habe ich einen richtig geilen Tipp für Sie. Heute startet die Feuerwehrmesse Interschutz.
0: Ist das nicht so eine Messe für absolute Feuerwehrfans und Fachleute?
1: Nein, Suse. Das ist eine Messe für alle, für Kinder und die ganze Familie. Da gibt's so großartige Sachen zu sehen und zu mitmachen. Nils Christoph ist unser Reporter und hat schon mal hingeguckt. Nils, was gibt's denn alles zu sehen? Erzähl mal.
2: Ja, zu sehen gibt es Retter in Live-Action. Feuerwehrmänner und Frauen löschen Brände, Höhenretter hangeln sich vom Expo-Dach und am Samstag, da gibt es sogar so einen Höhenretter-Wettkampf. Sowieso geht's auf der Messe viel um Wettbewerbe, also wie schaffen es zum Beispiel Retter innerhalb von 20 Minuten einen eingeklemmten Patienten aus einem Fahrzeug zu befreien. Feuerwehrfrauen und Männer aus der ganzen Welt messen sich auch sportlich in Hannover bei den Fire Fit European Championships. Die müssen unter anderem ein 19 Kilo Schlauch einen 12-Meter-Turm hochschleppen mit Slalomlauf um Hydranten. Ja, da komme ich schon vom Erzählen so leicht ins Schwitzen. Und natürlich am Ende ist es so, rote Feuerwehrautos, die ziehen immer. Ne? Das geht durch alle Altersklassen. Und bei den vielen der modernen Löschfahrzeuge aus der ganzen Welt, da kann man auch die Türen aufmachen und sich selbst reinsetzen. Einfach fürs Gefühl.
0: Also es klingt wirklich ganz spannend, muss ich sagen. Ja.
1: Also gucken Sie mal vorbei. Heute Abend wird die Messe eröffnet. Und bis Samstag können Sie sich dann auf der Interschutz in Hannover alles angucken, was mit Feuerwehr zu tun hat.
0: Also deine Augen leuchten auch ein bisschen, cooler, muss ich sagen.
1: Vielleicht schule ich nochmal

0: Was für ein Song. Backman Turner, Overdrive, You Ain't Seen Nothing Yet. Ich weiß, dass bei diesem Song man sich auf der Tanzfläche einen Helm aufsetzen musste, wenn mein Bruder tanzen war.
1: Warum?
0: Weil der so ausgerastet ist bei diesem Song. Jedes Mal hat man den Arm gefuchtelt und ist durch die Gegend gesprungen. Das war lebensgefährlich für alle anderen.
1: Ja, ist auch gut. Kann man ja machen. Ne? Kurz vor 7 haben wir es.
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1: Konstanze hat gerade schon im Nachrichtenstudio versucht, die Außenjalousie runterzumachen, weil die Sonne schon reinscheint. Also wenn Sie unterwegs sind, ein bisschen vorsichtig fahren, die Sonne scheint Ihnen schon entgegen zum Teil. Wir gucken mal eben, wir haben noch 3 Hinweise. Heute früh ist nicht so viel los. Vorsichtig fahren bitte auf der A7 Hannover-Hamburg zwischen Egesdorf und Garlsdorf. Da liegen Metallteile auf der Fahrbahn. Dann A1 Lübeck Richtung Hamburg zwischen Hamburg-Oehlendorf und Moorfleet 3 Kilometer stockend. Und A1 Osnabrück Richtung Bremen zwischen Dreieck Stur und Bremen-Hemelingen. 4 Kilometer stockender Verkehr vor der Baustelle. Und ich habe gelogen, es waren 4 Meldungen. Eine haben wir noch. Die A2 Hannover Richtung Dortmund ist zwischen Lauenau und Rehren immer noch gesperrt. Da hatte ja ein LKW gebrannt. Dadurch staut es sich schon ab Bad Nenndorf. Es gibt aber eine Umleitung über die B442. Da folgen Sie am besten den Schildern. Gute und sichere Fahrt in diese neue Woche.
3: Es ist 7 Uhr.
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3: Mit Konstanze Beisert. Einen schönen guten Morgen. Die Schlagzeilen. Hamburg lehnt Olympiabewerbung ab. Neubau der Eisenbahnbrücke über die Hunte in Elsfleth startet. Deutsche Fußballer schlagen Finnland. Und das Wetter. Sonne, Wolken, örtlich auch Schauer. Bis 23 Grad. Hamburg wird sich nicht um olympische und paralympische Spiele bewerben. Beim Referendum stimmten knapp 55% gegen mögliche Sommerspiele in der Stadt. Aus Hamburg berichtet Jörg Naroska.
4: Für die Gegner der Olympiabewerbung war es ein unerwartet deutlicher Erfolg. Knapp 360.000 Wahlberechtigte stimmten beim Hamburger Olympiareferendum gegen Sommerspiele, nur gut 290.000 dafür. Bewerbungschef Steffen Rühlke sprach davon, dass man im Sport auch in Würde verlieren können müsse. Er wünsche den anderen deutschen Bewerberstädten nun viel Erfolg. Der Deutsche Olympische Sportbund setzt die Bewerbung um Sommerspiele mit Berlin, München und Köln-Rhein-Ruhr fort, aber ohne Hamburg. Der Sport und die Wirtschaft zeigten sich enttäuscht vom Referendumsergebnis. Für Norbert Aust, Präses der Handelskammer, hängt die Zukunft der Stadt zwar nicht von Olympia ab. Im Wettbewerb um Bundesgelder für wichtige Projekte wie eine neue Kühlbrandquerung im Hafen oder für die Modernisierung des Hauptbahnhofs werde es nun aber schwer, sich gegen die künftige deutsche Olympiastadt durchzusetzen.
3: Die USA und der Iran haben trotz einer geltenden Waffenruhe jeweils neue Angriffe gemeldet. Die US-Armee griff nach eigenen Angaben Radar- und Drohnenkontrollanlagen im Süden des Iran an, als Reaktion auf den Abschuss einer US-Drohne über internationalen Gewässern, heißt es vom US-Zentralkommando. Außerdem hatte der Iran laut Revolutionsgarden einen Luftwaffenstützpunkt der USA ins Visier genommen. Kuwaits Militär erklärte inzwischen, dass seine Luftabwehr feindliche Raketen- und Drohnenangriffe abgewehrt habe. In dem Golfemirat sind US-Soldaten stationiert. Heute ist Baustart für den Neubau der Eisenbahnbrücke über die Hunte in Elsfleth im Kreis Wesermarsch. Vor mehr als 2 Jahren hatte ein Binnenschiff die Brücke gerammt und massiv beschädigt. Thomas Stahlberg, wann soll die neue Brücke fertig sein?
5: Obwohl es zuletzt Streit um die Ausschreibung gegeben hatte, hält die Bahn am ehrgeizigen Zeitplan fest. Ende 27, Anfang 28 soll die 500 Meter lange Brücke schon fertig sein. Es wird ein fast 1:1 Nachbau der Friesenbrücke aus Wehna. Dadurch spare man 3 Jahre Planungszeit, sagt ein Bahnsprecher. Die Bauvorarbeiten für die neue Elsfleter Brücke laufen bereits seit einem Jahr. Die Baugruben für die Brückenpfeiler sind ausgehoben. Der Unterwasserbeton härtet jetzt. Die neue Brücke entsteht parallel zur jetzigen Behelfsbrücke. Die ist weder klappt noch drehbar, sodass vor allem der Oldenburger Hafen, bis die neue Brücke fertig ist, von Seeschiffen nicht mehr angefahren werden kann.
3: Die Autobahn 2 zwischen Lauenau und Rehren im Kreis Schaumburg ist derzeit wegen eines brennenden Lastwagens voll gesperrt. Nach Angaben der Polizei ist die Zugmaschine des Fahrzeugs am frühen Morgen komplett abgebrannt. Beim Versuch, das Feuer zu löschen, wurde der Lkw-Fahrer leicht verletzt. Die Brandursache ist noch unklar. Der Verkehr wird ab Lauenau in Fahrtrichtung Dortmund abgeleitet. Die Aufräumarbeiten werden laut Polizei vermutlich bis zum Mittag andauern. Das vorletzte Testspiel vor der Fußball-Weltmeisterschaft hat die deutsche Nationalmannschaft klar gewonnen. In Mainz setzte sich das DFB-Team mit 4:0 gegen Finnland durch. Aus Mainz berichtet André Siems.
6: Zwei große Sieger hatte der Länderspielabend in Mainz. Beim 4:0 gegen die Finnen standen der Stuttgarter Dennis Undaf und Lennart Karl vom FC Bayern im Rampenlicht. Undaf schoss zwei Tore und zeigte damit wieder mal, dass der Bundestrainer auf ihn setzen kann. Diesmal durfte er von Beginn an ran und war auch gegen eine tiefstehende finnische Mannschaft ständig anspielbereit. Neben ihm glänzte Lennart Karl, der in der Nationalmannschaft sein Startelfdebüt gab. Der erst 18-Jährige überzeugte auf dem rechten Flügel mit tollen Pässen, guten kreativen Einfällen im Spielaufbau und seinen Dribblings. Der erste von zwei Tests vor der WM ist gelungen. Mit einem satten 4:0 gegen Finnland geht es zurück nach Frankfurt, wo ein öffentliches Training ansteht.
3: Tennisprofi Alexander Zverev hat das Viertelfinale der French Open erreicht. Der Hamburger gewann gegen den Niederländer Jesper de Jong in 3 Sätzen. In der nächsten Runde trifft Zverev dann auf den Spanier Rafael Jodar. Und die Zeit 7.05 Uhr.
0: Und das Wetter für Niedersachsen, das ist heute so ein bisschen, ich sag mal so, wie der Kuckuck in der Kuckucksuhr. Also die Sonne guckt ab und zu mal raus.
1: Ah.
0: Ja, und es wird alles in allem recht freundlich. Ab und zu guckt die Sonne mal raus, dann sind vielleicht ein paar Wolken da, aber die tun kaum was, denn nur ganz selten gibt es einen Regenschauer. Also es wird ein freundlicher Tag und die Temperaturen, die sind echt angenehm, muss ich sagen. 23 Grad maximal in Winsen an der Luhe, in Greetsiel an der Nordsee bis 21 Grad, im Oberharz so bis 19.
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0: Hatten wir schon mal was anderes.
1: Huch,
0: ja, so,
1: was ist hier los?
0: Es ist für uns alle Montag.
2: 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Guten
1: Morgen. Ja, und gleich kommt hier dieser spannende Moment. Welcher Verein darf heute jubeln? Gleich wissen wir es. Es geht ja heute wieder um 2000 Euro zur Verfügung gestellt von Lotto Niedersachsen.
0: Und gleich ist es soweit. Da picken wir einen Verein raus, sagen einen Namen. Und wenn dieser Name bzw. diese Person sich zurückmeldet, dann gibt's das Geld. Nur dann. Mal gucken, ob's klappt. Es geht los, so in 7 Minuten um 12 nach 7.
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0: Damit kann man gut in den Montag starten, in die neue Woche und in den neuen Monat. Und was noch hilft, sind 2000 Euro.
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2: Ja, vielleicht kennen Sie das schon. Immer am ersten Montag im Monat gibt's was zu gewinnen bei uns. 2000 Euro für Ihren Verein, zur Verfügung gestellt ja von Lotto Niedersachsen.
0: Ja, viele Vereine sind ja knapp bei Kasse und da wollen wir ein bisschen unter die Arme greifen. Und es gibt auch jede Menge Bewerbungen. Und eine davon haben wir jetzt rausgepickt und jetzt sagen wir gleich einen Vereinsnamen und den Namen einer Person von diesem Verein.
2: Ja, nämlich diejenige, die sich beworben hat. Und wir brauchen eigentlich einen Trommelwirbel. Hier kommt der Name heute. Gut zu hören. Also, heute suchen wir Uwe Spresny. Ich hoffe, ich habe das richtig ausgesprochen. Uwe Spresny. Und zwar vom Imkerverein Burg Wedel Isernhagen.
0: Uwe. Ich hoffe, Sie haben jetzt Ihren Namen gehört. Dann rufen Sie fix durch. Die Nummer haben Sie ja bei der Bewerbung bekommen. Und wenn Sie das schaffen innerhalb von zwei Songs, dann gehören Ihnen und Ihrem Verein 2000 Euro. Zwei Songs haben Sie Zeit. Uwe Spresny, die Zeit läuft.
2: Oh, spannend.

0: 19.20 Uhr, 7:30. Es wird spannend.
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0: Ja, Mensch, da muss ein Verein normalerweise lange für stricken für 2000 Euro. Hier gibt es innerhalb von einem Wimpernschlag, ne?
2: Ja, oder innerhalb von zwei Songs, muss man eigentlich sagen. So viel Zeit geben wir ja immer, um zurückzurufen. Wir haben ja gerade einen Namen genannt und das ist heute Uwe Spresny vom Imkerverein Burg Wedel-Isernhagen. Und jetzt hoffen wir, dass er am Telefon ist. Dann wäre das Geld nämlich gewonnen.
0: Uwe, sind Sie da?
3: Ja, ich bin da.
0: Jawohl! Uwe! Das ist doch großartig.
2: 2000 Euro, Uwe, herzlichen Glückwunsch.
3: Dankeschön. Auch im Namen des Vereins.
0: Ja, haben Sie das sofort selber gehört oder hat Ihnen jemand Bescheid gesagt?
3: Nee, ich sitze hier schon seit 6:45 vorm Radio.
2: Sehr gut, ja super. Ja, es gibt ja immer viele, viele Bewerber. Sie sind die Glücklichen, die rausgepickt worden sind. Erzählen Sie uns mal, der Imkerverein Burg Wedel-Isernhagen, Bienen nehme ich an, ist Ihr Thema. Aber wie viele sind Sie so? Wie viele Bienenvölker haben Sie?
3: Aber wir sind also so immer, das schwankt so um die 150 Mitglieder. Aha. Und ja, das Hauptthema sind die Bienen. Mhm. Und es im Schnitt hat jeder so drei Völker.
0: Okay. Jeder hat so ein paar, um die er sich kümmert. Und was machen Sie jetzt mit denen?
3: Es gibt allerdings auch welche, die haben 20, 30 Völker. Das geht schon so in Richtung Nebenerwerb. Mhm. Und es gibt auch wie in jedem Verein welche, die haben das Imkern teils aus Altersgründen oder auch aus anderen Gründen aufgegeben und sind aber trotzdem noch im Verein.
0: Ja, okay. Und was machen Sie mit den 2000 Euro?
3: Da gibt es mehrere. Das haben wir natürlich noch nicht besprochen, weil das der Verein noch gar nicht weiß. Ich habe das erstmal still und heimlich gemacht.
0: Das wird dann eine Überraschung dann, ne?
2: Schlecht.
3: Aber ich denke, wir haben so ein Bienenhaus. Bienenhäuser wurden früher genutzt, um die einzelnen Beuten aufzustellen, dass man innerhalb des Hauses im Trocknen arbeiten könnte.
0: Ja,
2: okay.
3: Und der Ausflug für die Bienen war natürlich nach draußen in die Natur. Mhm. Und das ist eine Holzhütte und die ist in die Jahre gekommen. Und dann müssen wir mal beraten, ob wir die renovieren oder restaurieren oder was wir machen. Ansonsten haben wir auch noch etliche andere Projekte wie Terrasse weiterpflastern und.
2: Ja, also für 2000 Euro können Sie sich ja schön einen Bienenpalast dahin bauen, fast möchte ich sagen.
3: Naja, wir sind heutzutage schnell aufgebraucht.
2: Ja, das stimmt, ja. Da haben Sie auch recht.
0: Aber gut, da wissen Sie sicherlich besser, was mit anzufangen als wir. 2000 Euro zur Verfügung gestellt von Lotto Niedersachsen gehören Ihnen, Uwe. Und dann grüßen Sie uns Ihre kleinen summenden Freunde, ja?
3: Ja, mache ich.
2: Ja, wir schicken den Chance los. Unser Niedersachsen-Reporter, der fährt gleich los und bringt Ihnen den Scheck vorbei. Und dann bringen Sie mal ordentlich viele Mitglieder zusammen, damit bei Ihnen dann gejubelt wird in Isernhagen.
3: Ja, ich versuche es.
0: Ja, das kriegen Sie bestimmt hin. Und auch im nächsten Monat haben wir wieder 2000 Euro raus. Bewerben Sie sich mit Ihrem Verein. Gehen Sie mal auf unsere Seite ndr.de/ndr-niedersachsen. Da finden Sie alle Infos, wie Sie sich mit Ihrem Verein bewerben können.

0: Guten Morgen.
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0: Fahren Sie vorsichtig bitte auf der A7 Hannover Richtung Kassel zwischen Dreieck Drammetal und Hedemünden. Da ist ein LKW liegen geblieben. Und Vorsicht auf der B51 Münster Richtung Osnabrück zwischen Bad Iburg und Georgsmarienhütte. Da liegen mehrere große Steine. Dann noch die Staus A1 Lübeck Richtung Hamburg zwischen Kreuz Hamburg Ost und Moorfleet stockt es auf 5 Kilometern. A1 Osnabrück Richtung Bremen zwischen Dreieck Stur und Bremen-Hemelingen 4 Kilometer stockend vor der Baustelle dort. Dann die A2 Hannover Richtung Dortmund, die ist zwischen Lauenau und Rehren immer noch gesperrt. Da brennt ja ein LKW, dadurch staut es sich ab Bad Nenndorf. Am besten nutzen Sie die Umleitung über die B442. A7 noch, Hannover Flensburg, zwischen Hamburg-Hausbruch und dem Elbtunnel stockt es auf 3 Kilometern. Und A27 Bremen-Bremerhaven, zwischen Bremerhaven Süd und Geestemünde, 3 Kilometer Stau in der Baustelle. Gute Fahrt, wo es geht.
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2: Mit Konstanze Beisert. Einen schönen guten Morgen. Hamburg wird sich nicht um die Austragung von Olympischen und Paralympischen Spielen bewerben. Zum zweiten Mal nach 2015 haben die Bürgerinnen und Bürger sich in einer Volksabstimmung dagegen ausgesprochen. Fast 55% stimmten mit Nein, 45% waren dafür. In Italien soll es ab heute Geld zurückgeben, wenn man auf einer gebührenpflichtigen Autobahn wegen einer Baustelle zu lange im Stau steht. Die neue Regel gilt damit noch vor Beginn der großen Reisewelle im Sommer. Und die deutsche Fußballnationalmannschaft hat 2 Wochen vor dem WM-Auftakt gegen Curaçao das vorletzte Testspiel klar gewonnen. In Mainz setzte sich die Mannschaft von Bundestrainer Nagelsmann mit 4:0 gegen Finnland durch. Die Zeit 7.33 Uhr.
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3: Aus dem Studio Oldenburg mit Mareike Lange. Guten Morgen. Heute ist Baustart für den Neubau der Eisenbahnbrücke über die Hunte in Elsfleth im Kreis Wesermarsch. Vor mehr als 2 Jahren hatte ein Binnenschiff die Brücke gerammt und massiv beschädigt. Es werde ein fast 1:1 Nachbau der Friesenbrücke aus Wehna. Dadurch spare man 3 Jahre Planungszeit, sagte ein Bahnsprecher. Die neue Brücke entsteht parallel zur jetzigen Behelfsbrücke. In Westerstede im Ammerland wird heute der erste Spatenstich der Küstenautobahn A20 in Niedersachsen gefeiert. Die Autobahn GmbH des Bundes spricht von einem Meilenstein und von einem bedeutenden Infrastrukturprojekt für ganz Norddeutschland. Umweltaktivisten wollen heute erneut gegen den Autobahnbau protestieren. Jan-Bastian Buck, womit ist da zu rechnen?
4: Der Spatenstich ist ein symbolischer Akt. Die Arbeiten beim Ferienhausgebiet Seepark Lehe in der Gemeinde Wiefelstede, die laufen schon seit Anfang Mai. Da entsteht die erste große Baustellenfläche. 13 Kilometer lang soll das Autobahnteilstück durchs Ammerland werden, die A28 mit der A29 verbinden, von Westerstede bis Jaderberg. In Niedersachsen besteht bis jetzt nur für diesen kleinen Teil Baurecht. Die meisten Bauabschnitte der 200 Kilometer langen Strecke sind noch in Planung. Geschätzte Gesamtkosten 8,5 Milliarden Euro. Vor allem die Wirtschaft knüpft große Hoffnungen an das Projekt. Umweltschützer fürchten massive Folgen für die Umwelt und warnen vor einer drohenden Kostenexplosion.
3: Ida Bienhoff-Topp vom Bündnis für Brokmerland hat die Bürgermeisterwahl in der Samtgemeinde Brokmerland gewonnen und wird damit die erste Bürgermeisterin der Kommune. Die 55-Jährige setzte sich im ersten Wahlgang gegen 4 Mitbewerber durch und erreichte rund 50% der Stimmen. Das Wetter heute erwartet uns ein Mix aus Sonne und Wolken. Auch Regenschauer sind möglich. Die Höchstwerte liegen zwischen 19 Grad auf Wangerooge und 23 Grad in Friseute.
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5: Und die erste Kandidatin im neuen Monat Juni ist Laura Detlefs aus Seevetal. Sie spielt gleich bei unserem neuen Spiel Mut zur Lücke. Und da muss sie 3 verschwundene Wörter aus 3 verschiedenen Songs finden. Und wenn sie das schafft, gibt's 100 Euro. Raten Sie gerne mit. Es geht los so um 20 vor 8.

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2: Und wir spielen mit Laura Detlefs. Die kommt aus Seevetal. Guten Morgen, Laura.
3: Guten Morgen.
2: Seit wann sind Sie schon wach?
3: Seit ungefähr einer halben Stunde.
4: Oh. Okay, hat das schon für einen Kaffee gereicht, die Zeit?
3: Nee, ich trinke leider keinen Kaffee.
4: Ach so.
2: Okay, was trinken Sie denn? So diese modernen Sachen, sowas wie Matcha-Latte und sowas?
3: Oh, auf gar keinen Fall.
4: Was macht Sie denn wach?
3: Ein Glas Wasser.
4: Okay,
2: na ja, gut. Glas Wasser. Also man gönnt sich wirklich einiges in Seevetal zum Frühstück.
3: Ja.
2: Vielleicht ist in Zukunft ein Gläschen Champagner drin, wenn Sie 100 Euro gewinnen, hier bei Mut zur Lücke. Das ist nämlich maximal möglich.
4: Genau.
2: Drei Songs und bei diesen drei Songs fehlt immer so ein kleines Wörtchen und Sie müssen uns sagen, welches das ist. Und ja, wenn Sie alle drei Wörter richtig haben, gibt's das Geld. Okay?
3: Alles klar.
4: Gut, hier kommt der erste Song.
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4: Oha, welches Wort fehlt?
3: Tokio.
4: Ja, sehr gut. Machen wir doch direkt super weiter. Das waren schon mal 25 Euro, die haben Sie schon mal sicher. Zweiter Song.
3: Sehr schön.
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4: Was fehlt?
3: Model.
4: Jo.
2: Jawohl.
3: Super.
4: Es läuft. Sehr gut. So, das sind 50 Euro. Jetzt noch einmal, dann verdoppeln wir nochmal, dann wären es 100 Euro. Letzter Song. Welches Wort fehlt?
3: Man.
4: Und das ist sowas von richtig.
2: Jawohl. Kann man machen, ne, Laura?
3: Auf jeden Fall, super.
2: Ja, hervorragend. Also drei Lücken richtig gefüllt. Und jetzt gibt's 100 Euro, Laura. Viel Spaß beim Ausgeben.
3: Dankeschön.
4: Ja, also so einfach kann's sein. Haben Sie es auch miterlebt zu Hause? Vielleicht haben Sie auch Lust, mal mitzumachen. Bewerben Sie sich gerne. Geht über unsere App, über die NDR Niedersachsen App oder natürlich auch über unsere Seite ndr.de/ndr1-niedersachsen. Nächste Runde ja 10 vor 11.
2: Ja, Laura, Sie gönnen sich heute Morgen zur Feier des Tages vielleicht mal ein Gläschen Wasser mit Sprudel und wir grüßen Seevetal.
4: Bis dann. Tschüss.
3: Tschüss.
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0: Max Giesinger hier bei NDR 1 Niedersachsen um 9 vor 8 am Montag. Guten Morgen.
1: Und vielleicht haben Sie gestern Abend auch mitgefiebert. Ich auf jeden Fall. Am Ende war das Ergebnis ziemlich eindeutig. Und ich rede hier nicht vom Fußball, das 14:0 gegen Finnland, sondern das Ergebnis der Hamburger Olympia-Abstimmung. Ah. Hamburg hat gesagt, nö, die Olympischen Spiele, die wollen wir nicht.
0: Nee, ich finde es richtig schade. Und ja, also tatsächlich relativ eindeutig. Ne? 55% dagegen, nur 45% für Olympische Spiele bei uns im Norden.
1: Mich hat das schon ein bisschen überrascht, muss ich sagen. Also da so viele Hamburgerinnen und Hamburger doch dagegen waren. Für uns in Niedersachsen wäre es natürlich auch schön gewesen,
0: absolut,
1: dann mal irgendwie Zukunft gucken, dann mal dahin fahren und vielleicht sowas wie in Paris dann an der Alster erleben. Aber gut, die Hamburgerinnen und Hamburger waren offenbar von diesem Olympiaplan nicht so richtig überzeugt.
2: Super Entscheidung.
3: Ich denke, für die Stadtentwicklung kommen wir mit den Projekten, die im Moment angeschoben sind, auch so wesentlich weiter. Dafür brauchen wir kein Olympia.
4: Auch eher voll enttäuscht. Ich habe gedacht, das ist eine gute Sache für die Stadt, um uns ein bisschen zu beleben.
5: Sehr erleichtert, weil ich nicht glaube, dass die Infrastruktur das halten könnte. Und es gibt etliche Gründe, auch Obdachlose aus dem Stadtbild zu entfernen. Das stimmt einfach nicht mit meinen Werten überein.
0: Mhm. Ah, klar, gibt es immer Argumente auch. Aber also ich glaube, wir haben eine Chance vertan, muss ich schon sagen. Und Laura Ludwig, unsere ehemalige Olympiasiegerin im Beachvolleyball, die spricht mir aus der Seele.
6: Die Olympischen Spiele vor der Haustür, das ist schon was Besonderes, gerade für die Kinder und Jugend. Also wenn ich alleine meine Söhne denke, die das dann miterlebt hätten, entweder als Zuschauer oder vielleicht auch selber. Die heutige Generation, was die Kinder angeht, die Sportlerinnen und Sportler, die hatten Hoffnung und jetzt wurde es leider denen genommen. Und das ist natürlich traurig, gerade in dem Moment.
0: Ja, also finde ich wirklich auch traurig einfach.
1: Naja, was hilft, ne? Also, wir gucken nach vorne und drücken halt eben jetzt München, Berlin und der Rhein-Ruhr-Region die Daumen. Denn die haben ja beschlossen, dass sie Olympia haben wollen. Und vielleicht kriegen sie es ja.

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1: A1 Lübeck Richtung Hamburg, zwischen Kreuz Hamburg Ost und Morfleet, da stockt's auf 6 Kilometern. A1 Osnabrück Bremen, zwischen Dreieck Stur und Bremen Hemelingen, 4 Kilometer stockend vor der Baustelle dort. Die A2 Hannover Richtung Dortmund ist zwischen Lauenau und Rehren immer noch gesperrt, da hat ein LKW gebrannt. Dadurch staut es sich ab Bad Nenndorf, da folgen Sie am besten den Schildern. Und A7 Hannover Richtung Flensburg, zwischen Hamburg-Hausbruch und dem Elbtunnel stockt es im Moment auf 3 Kilometer. Gute Fahrt in den Montag.
2: Es ist 8 Uhr.
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2: Mit Patrick Boltuan. Guten Morgen, die Schlagzeilen. Hamburg zieht Olympiabewerbung nach Referendum zurück. Arbeiten für neue Hundebrücke bei Elsfleet beginnen heute. Deutsche Fußballer gewinnen WM-Test gegen Finnland. Und das Wetter: Sonne, Wolken, örtlich Schauer bis 23 Grad. Sportliche Höhepunkte am laufenden Band. Große Emotionen. Bilder von Olympischen Spielen, die um die ganze Welt gehen. Aus Hamburg werden wir die zumindest in den nächsten Jahrzehnten nicht sehen. Im Referendum zu einer Olympiabewerbung für die Jahre 2036, 2040 oder 2044 haben sich knapp 55% gestern dagegen ausgesprochen, wie Landeswahlleiter Oliver Rudolph feststellte.
3: Ja-Stimmen 293.819, Nein-Stimmen 357.911. Damit ist das Bürgerschaftsreferendum abgelehnt worden.
4: Dieses Votum ist für den Senat verbindlich. Ich habe deshalb soeben den Präsidenten des Deutschen Olympischen Sportbundes darüber informiert, dass Hamburg die Bewerbung nicht aufrechterhält.
2: Und das war eine erste Reaktion von Hamburgs erstem Bürgermeister Peter Tschentscher von der SPD. Dietrich Lehmann, was lässt sich denn zu den Gründen sagen, warum die Mehrheit der Menschen, die abgestimmt haben, keine Olympischen Spiele wollen?
5: Den Ausschlag haben wohl vor allem wirtschaftliche Gründe gegeben. Das zeigt zumindest eine Studie der Universität Hamburg. Der Senat hatte unter anderem damit geworben, dass man viele Infrastrukturvorhaben schneller und einfacher umsetzen könne, wenn Hamburg Olympische Spiele austrägt. Beispielsweise durch Zuschüsse des Bundes für den öffentlichen Nahverkehr. Und Olympische Spiele würden für Hamburg unter dem Strich sogar ein finanzielles Plus bringen, so das Finanzkonzept des Senats. Das alles aber scheint die Hamburgerinnen und Hamburger nicht oder nicht ausreichend überzeugt zu haben. In keinem der 7 Bezirke hat sich eine Mehrheit für Olympische Spiele ausgesprochen.
2: NDR-Reporter Dietrich Lehmann. Rund um die Hunte im Nordwesten Niedersachsens ist es verkehrstechnisch seit Jahren schwierig. 2024 war ein Binnenschiff gegen die eigentliche Huntebrücke bei Elsfleet gefahren und hatte sie zerstört. Züge rollen noch immer über eine Behelfsbrücke. Seeschiffe kommen auf dem Fluss dort gar nicht mehr weiter. Heute soll der Startschuss für eine ganz neue Brücke fallen. Thomas Stahlberg, wann soll die fertig sein?
6: Obwohl es zuletzt Streit um die Ausschreibung gegeben hatte, hält die Bahn am ehrgeizigen Zeitplan fest. Ende 27, Anfang 28 soll die 500 Meter lange Brücke schon fertig sein. Es wird ein fast 1:1 Nachbau der Friesenbrücke aus Wehna. Dadurch spare man 3 Jahre Planungszeit, sagt ein Bahnsprecher. Die Bauvorarbeiten für die neue Elsfleter Brücke laufen bereits seit einem Jahr. Die Baugruben für die Brückenpfeiler sind ausgehoben. Der Unterwasserbeton härtet jetzt. Die neue Brücke entsteht parallel zur jetzigen Behelfsbrücke. Die ist weder klappt noch drehbar, sodass vor allem der Oldenburger Hafen, bis die neue Brücke fertig ist, von Seeschiffen nicht mehr angefahren werden kann. Um die Umschlagszahlen im Hafen dennoch stabil zu halten, werden die Güter deswegen seit 2 Jahren mit flachen Binnenschiffen, Lastwagen und per Zug transportiert.
2: Ein Drogenkartell und ein korrupter Staatsanwalt. Was wie Zutaten für ein Tatort-Drehbuch klingt, hat sich in Hannover über Jahre wirklich abgespielt. Der Staatsanwalt ist inzwischen zu mehr als 8 Jahren Haft verurteilt worden. Allerdings bleiben Fragen. Zum Beispiel gab es schon mehrere Jahre Hinweise auf einen Maulwurf in der Justiz. Und Antworten soll nun ein parlamentarischer Untersuchungsausschuss finden. Oliver Jürgens, was ist da zu erwarten?
7: Das hängt davon ab, welche Partei man fragt. Die CDU hat diesen Untersuchungsausschuss ja beantragt. Die will zum einen klären, ob die Justiz in der Lage ist, Einflussversuche des organisierten Verbrechens abzuwehren. Und sie will wissen, wieso der Staatsanwalt so lange weiterarbeiten konnte, trotz erster Hinweise bereits 2020. Das sollen jetzt die 14 Ausschussmitglieder einmal wöchentlich untersuchen. Die SPD hält den Untersuchungsausschuss aber für überflüssig. Für sie sind die wichtigen Punkte bereits von der eigenen Justizministerin offengelegt worden. Die SPD glaubt eben nicht, dass der Ausschuss bedeutende neue Erkenntnisse über Fehler in der Justiz bringen wird. Das sieht auch die AfD so. Die hält den Ausschuss für politisch motiviert und glaubt, dass es schwierig wird, bis zur Landtagswahl im nächsten Jahr zu einem Ergebnis zu kommen. Und die Grünen, die sticheln, dass das auch die CDU wohl nicht glaube. Das sehe man nämlich daran, dass nur Abgeordnete aus der zweiten Reihe in den Ausschuss geschickt würden.
2: Wer auf italienischen Autobahnen wegen Baustellen länger im Stau steht, der soll künftig einen Teil der Maut zurückbekommen. Die neue Regel tritt heute in Kraft, also noch vor Beginn der großen Reisewelle im Sommer. Mehr dazu in den Meldungen mit Karin Jäger.
8: Geld zurück gibt es künftig, wenn die Fahrt auf einer Strecke von knapp 100 Kilometern 10 Minuten länger dauert als üblich, wie die Verkehrsbehörde in Rom mitteilte. Bei mehr als 2 Stunden gebe es in der Regel die gesamte Maut zurück. Die Rückerstattung kann über eine App beantragt werden. Für die braucht man allerdings eine italienische Steuernummer, die bei der deutschen Botschaft in Rom beantragt werden kann, heißt es vom Auswärtigen Amt. Die USA und der Iran haben trotz einer geltenden Waffenruhe jeweils neue Angriffe gemeldet. Die US-Armee griff nach eigenen Angaben Radar- und Drohnenkontrollanlagen im Süden des Iran an, als Reaktion auf den Abschuss einer US-Drohne über internationalen Gewässern, wie das US-Zentralkommando mitteilte. Außerdem hatte der Iran laut Revolutionsgarden einen Luftwaffenstützpunkt der USA ins Visier genommen. Kuwaits Militär erklärte inzwischen, dass seine Luftabwehr feindliche Raketen- und Drohnenangriffe abgewehrt habe. In dem Golfemirat sind US-Soldaten stationiert. In Osnabrück nimmt heute eine Zentralstelle der Staatsanwaltschaft gegen Cyberkriminalität ihre Arbeit auf. Laut Justizministerin Wahlmann sollen IT-Spezialisten und Juristen ganz besonders schwere Fälle von Internetkriminalität verfolgen, in enger Absprache mit der Polizei. Da geht es beispielsweise um Fälle wie Waffen- und Drogenhandel im Darknet oder auch digitale Angriffe. Früher gab es dafür in Niedersachsen 3 verschiedene Zentralstellen, neben Osnabrück noch in Verden und Göttingen. Die wurden jetzt zu der Zentralstelle in Osnabrück zusammengelegt. Die Autobahn 2 zwischen Lauenau und Rehren im Kreis Schaumburg ist derzeit wegen eines brennenden Lastwagens voll gesperrt. Nach Angaben der Polizei ist die Zugmaschine des Fahrzeugs am frühen Morgen komplett abgebrannt. Beim Versuch, das Feuer zu löschen, wurde der Lkw-Fahrer leicht verletzt. Die Brandursache ist unklar. Der Verkehr wird ab Lauenau in Fahrtrichtung Dortmund abgeleitet. Die Aufräumarbeiten werden laut Polizei vermutlich bis zum Mittag andauern.
2: Mit dem Weltmilchtag feiern Milchwirtschaft und die Vereinten Nationen heute die Bedeutung der Milch als Lebensmittel. Aber vielen Landwirten ist gerade gar nicht zum Feiern zumute. Die Preise für Milch sind im Keller. Und aus Wut darüber haben gestern 16 Landwirte im Kreis Aurich öffentlichkeitswirksam rund 30.000 Liter Milch auf einem Feld in der Krummhorn in Ostfriesland versprüht. Carsten Hansen vom Bund Deutscher Milchviehhalter kritisiert, dass die Bauern ihre Kosten nicht mehr decken könnten.
9: Wir haben uns hier für eine europäische Aktion versammelt und ein bisschen Milch versprüht, um auf die Wertschöpfungsverluste in der Milchproduktion vom letzten Tag der Milch im Jahr 25 zu diesem Jahr 2026 hinzuweisen. Wir haben in diesem einem Jahr über 5 Milliarden Euro an Wertschöpfung auf den Milchviehbetrieben verloren, was einem Milchgeldrückgang von ungefähr 15 Cent pro Kilogramm Milch entspricht. Im Moment kostet die Milch knapp 40 Cent. Bräuchten tun wir um die 55 Cent pro Kilogramm. Ein Betrieb, der ungefähr 1 Million Kilogramm Milch produziert, verliert dadurch über 150.000 Euro im Jahr. Und das sind enorme Summen, die den Betrieben für Weiterentwicklung fehlt, die an Liquidität fehlt, die für Umweltmaßnahmen fehlen und natürlich auch fürs Familieneinkommen fehlen.
2: Sagt Carsten Hansen vom Bund Deutscher Milchviehhalter. Auch in Deutschland dürfte das Fußballfieber langsam wieder steigen. In 10 Tagen geht's los mit der Weltmeisterschaft in Mexiko, den USA und Kanada. Die deutsche Nationalmannschaft jedenfalls ist schon mal in Schwung. Im vorletzten Testspiel hat die DFB-Elf gestern Finnland überzeugend mit 4:0 besiegt. 2-mal traf Undav und je 1-mal Wirtz und Musiala. Kapitän Joshua Kimmich hat besonders gefallen, dass sich viele aus der jungen Garde in der Startelf profilieren konnten.
10: Ist für uns sehr, sehr wichtig, dass wir sehr viele junge Spieler auf dem Platz haben. Die sind natürlich unbekümmert, die haben keinen Druck, die müssen keine Verantwortung tragen, die können ihr Spiel genießen, die können mutig sein und genau das brauchen wir. Dementsprechend tut uns das gut, dass wir viele junge Spieler auf dem Platz haben.
2: Da schauen wir nochmal genauer hin mit Sportreporter André Siems. Wer waren denn die Gewinner des Spiels gegen Finnland?
11: Es gab eindeutig 2 Gewinner, die in diesem Spiel wirklich auch eine klasse Vorstellung gezeigt haben. Also zum einen Dennis Undav, der 2 Tore geschossen hat und dem Bundestrainer damit gezeigt hat, hey, ich bin nicht nur ein guter Einwechselspieler, der frisch von der Bank das Spiel nochmal belebt, sondern ich kann es auch von Beginn an. Undav war in der Startelf und hat wirklich leidenschaftlich versucht, vorne die Bälle festzumachen. Sich gegen die finnische Fünferkette durchzusetzen war nämlich gar nicht so leicht, aber er hat es souverän gemacht. Der andere große Gewinner ist Lennart Kahl. Der ist erst 18 Jahre alt und hat das Spiel der Deutschen immer wieder mit tollen Pässen und Ideen angekurbelt. Er spielt unberechenbar, sehr kreativ und hat seinen Konkurrenten auf dieser Position, unter anderem Leroy Sané, gezeigt, dass auch er ein Kandidat für die Startelf ist.
2: Und morgen übrigens fliegt das DFB-Team ab in die USA und in Chicago wartet dann noch die Generalprobe gegen den Co-Gastgeber. Schauen wir noch zum Tennis. Alexander Zverev hat das Viertelfinale der French Open erreicht. Der Hamburger gewann gegen den Niederländer Jesper de Jong in 3 Sätzen und in der nächsten Runde trifft Zverev dann auf den Spanier Rafael Roda. Die Zeit, es ist 8.11 Uhr, das war aktuell mit Patrick Bolduan.
12: Und das Wetter in Niedersachsen, das ist ein bisschen wie so ein Leuchtturm, es wird immer wieder mal hell. Also im Großen und Ganzen wird es ein schöner Tag, Sonne und Wolken im Wechsel, ab und zu mal heller, mal ein bisschen dunkler. Aber die gute Nachricht, nur ganz selten mal so ein kleiner Regenschauer. Die Top-Temperaturen sind angenehm bis 23 Grad.
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1: Wundern Sie sich nicht, wenn Sie heute auf dem Weg zur Arbeit einem alten roten Trecker begegnen. Das ist nur Lisbeth mit ihrem Besitzer Hermann.
12: Ja, die beiden sind unterwegs Richtung Schweiz über 700 Kilometern mit nur 25 km/h. Vom Emsland aus sind die unterwegs. Warum die beiden diese Tour machen, das erzählt uns Hermann in 10 Minuten um 20 nach 8.
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0: Ein sogenannter Kopfnicker-Song. Da kann man nicht anders. Ain't that just the way? Latricia McNeil hier bei NDR 1 Niedersachsen. 8.22 Uhr ist es am Montag.
1: Ach Mensch, dass es noch sowas wie die große Liebe gibt. Ne? Ist das nicht schön hier? Hermann und seine Lisbeth. Beide Jahrgang 1978. Unzertrennlich. Und jetzt gehen sie gemeinsam nochmal auf große Tour.
0: Ja, was für eine schöne
1: Oder,
0: Geschichte.
1: Wobei Hermann gesagt hat, er hat schon so ein bisschen Angst, dass Lisbeth zu viel säuft und schlapp machen könnte.
0: Ja, genau.
1: Lisbeth ist nämlich ein Trecker, ein roter Trecker. Und Lisbeth und Hermann sind unzertrennlich. Und jetzt wollen beide mit durchschnittlich 25 km/h aus dem Emsland bis runter an die Schweizer Grenze tuckern. Und das machen sie, weil sie Spenden sammeln wollen für körperlich und geistig behinderte Kinder. Das ist wirklich eine großartige Geschichte. Und Hermann haben wir jetzt am Telefon. Moin!
2: Ja, moin.
1: Ist er so leise bei dir? Ist Lisbeth eingeschlafen oder was?
2: Nee, die habe ich jetzt mal eben in die Pause geschickt, damit wir uns in Ruhe unterhalten können.
0: Ja, sehr gut, alles klar. Ja, du bist um Punkt 7 heute Morgen in Haaren-Lindloh losgefahren. Bist du denn schon am Ortsschild?
2: Doch, also ich bin schon so ungefähr unglaubliche 15 Kilometer von meinem Wohnort entfernt.
1: Und erzähl mal, was ist Lisbeth für eine?
2: Wenn es mir mal nicht gut geht, schnappe ich mir meine Lisbeth und fahre eine Runde bei uns durchs Dorf oder Leuten, die das Gleiche teilen. Und dann kann man einfach die Last des Alltags vergessen und ja, hat seinen Spaß unterwegs.
0: Jetzt machst du das Ganze ja für einen guten Zweck. Was genau steckt dahinter?
2: Es gibt einen Förderverein der Helen-Keller-Schule. Da musste dann ein Spielgerät angeschafft werden. Und da braucht jemand, der die Erdarbeiten gemacht hat. Und da hat meine Frau mich geschlagen, weil ich das beruflich auch gemacht habe. Dann hat man einfach gemerkt, man passt zusammen und es hat Spaß gemacht und versucht dann Spenden zu sammeln für die Helen-Keller-Schule.
1: Kann man denn selbst auch noch irgendwie mitspenden und wie funktioniert das?
2: Also ich habe eine Instagram-Seite erstellt für Lisbeth und mich. Die Seite heißt Bin Lisbeth unterwegs und da habe ich einen QR-Code hinterlegt und ich habe auch die Bankverbindung da hinterlegt im Post. Und ich habe eine Kiste hinter meinem Trecker. Da habe ich die Werbepartner, die mich unterstützen, weil ich habe ja auch nur beschränkt Urlaub. Deswegen habe ich das mit meinem bekannten Spediteur dann eben so geregelt, dass der Lisbeth wieder zurückbringt.
1: Und deine Kiste ist wahrscheinlich auch so dein Zelt drin, oder wo pennst du?
2: Nee, das habe ich so geregelt. Meine kleine Schwester hat gesagt, ich darf die Tour nur machen, wenn ich eine vernünftige Unterkunft habe am Abend, wo ich schlafen, duschen und essen kann. Ich werde heute Abend bei einem Hof aufschlagen und dann gibt es so ungefähr 1,5 Kilometer, hat die Chefin des Hofes mir gesagt, eine Unterkunft, wo ich schlafen und essen und mich duschen kann.
0: Na Gott sei Dank.
1: Ja, dann wollen wir dich jetzt nicht weiter aufhalten, Hermann. Starte Lisbeth bitte jetzt und fahr weiter.
0: Boah. Ja, läuft.
1: Gute Reise, Hermann.
2: Ja, danke schön.
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1: Guten Morgen, Autofahrer. Bitte aufpassen, wenn Sie auf der A30 unterwegs sind. Amsterdam Richtung Rheine, zwischen Salzbergen und Rheine Nord. Da sind ausgelaufene Flüssigkeiten auf der Fahrbahn. Also unbedingt aufpassen. A1 Lübeck Richtung Hamburg, zwischen Kreuz Hamburg Ost und Moorfleet. Da stockt es auf 6 Kilometern im Moment. A1 Osnabrück Richtung Bremen, zwischen Dreieck Stur und Bremen-Hemelingen. 5 Kilometer Stau vor der Baustelle. Da müssten Sie heute früh so eine gute halbe Stunde mehr einplanen. Die A2 Hannover-Dortmund ist zwischen Lauenau und Rehren immer noch gesperrt. Da hatte ja ein LKW gebrannt. Dadurch staut es sich ab Bad Nenndorf. Es gibt aber eine Umleitung über die B442, also folgen Sie da am besten den Schildern. A7 Hannover Richtung Flensburg. Zwischen Hamburg-Hausbruch und dem Elbtunnel stockt es auf 3 Kilometern. A27 Bremen Richtung Bremerhaven. Zwischen Bremerhaven Süd und Geestemünde 3 Kilometer Stau an der Baustelle dort. Und ein Hinweis noch für Hamburg, für die B3, also Finkenwerder Straße bis Kühlbrandbrücke stadteinwärts. Zwischen der A7, Waltershof und Kühlbrandbrücke, da stockt es im Moment ein wenig. Gute Fahrt für Sie.
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2: Mit Constanze Beisert. Einen schönen guten Morgen. Hamburg wird sich nicht um die Austragung von Olympischen und Paralympischen Spielen bewerben. Zum zweiten Mal nach 2015 haben die Bürgerinnen und Bürger sich in einer Volksabstimmung dagegen ausgesprochen. Fast 55% stimmten mit Nein, 45% waren dafür. In Italien soll es ab heute Geld zurückgeben, wenn man auf einer gebührenpflichtigen Autobahn wegen einer Baustelle zu lange im Stau steht. Die neue Regel gilt damit noch vor Beginn der großen Reisewelle im Sommer. Und die deutsche Fußballnationalmannschaft hat 2 Wochen vor dem WM-Auftakt gegen Curaçao das vorletzte Testspiel klar gewonnen. In Mainz setzte sich die Mannschaft von Bundestrainer Nagelsmann mit 4:0 gegen Finnland durch. Die Zeit 8.33 Uhr.
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3: Aus dem Studio Oldenburg mit Mareike Lange. Guten Morgen. Heute ist Baustart für den Neubau der Eisenbahnbrücke über die Hunte in Elsfleth im Kreis Wesermarsch. Vor mehr als 2 Jahren hatte ein Binnenschiff die Brücke gerammt und massiv beschädigt. Thomas Stahlberg.
4: Obwohl es zuletzt Streit um die Ausschreibung gegeben hatte, hält die Bahn am ehrgeizigen Zeitplan fest. Ende 27, Anfang 28 soll die 500 Meter lange Brücke schon fertig sein. Es wird ein fast 1:1 Nachbau der Friesenbrücke aus Wehna. Dadurch spare man 3 Jahre Planungszeit, sagt ein Bahnsprecher. Die Bauvorarbeiten für die neue Elsfleter Brücke laufen bereits seit einem Jahr. Die Baugruben für die Brückenpfeiler sind ausgehoben. Der Unterwasserbeton härtet jetzt. Die neue Brücke entsteht parallel zur jetzigen Behelfsbrücke. Die ist weder klappt noch drehbar, sodass vor allem der Oldenburger Hafen, bis die neue Brücke fertig ist, von Seeschiffen nicht mehr angefahren werden kann.
3: In Westerstede wird heute der erste Spatenstich der Küstenautobahn A20 in Niedersachsen gefeiert. Die Autobahn GmbH des Bundes spricht von einem Meilenstein und von einem bedeutenden Infrastrukturprojekt für ganz Norddeutschland. 13 Kilometer lang soll das Autobahnteilstück durchs Ammerland werden, die A28 mit der A29 verbinden. Die meisten Bauabschnitte der 200 Kilometer langen Strecke sind noch in Planung. Umweltaktivisten wollen heute erneut gegen den Autobahnbau protestieren. Bei einer Geschwindigkeitskontrolle in Rothenbeck im Landkreis Stade ist ein Autofahrer mit 105 statt der erlaubten 50 Kilometer pro Stunde gemessen worden. Nach Angaben des Landkreises drohen dem Fahrer ein Bußgeld von mindestens 480 €, 2 Punkte in Flensburg sowie ein Fahrverbot. Das Wetter. Heute erwartet uns ein Mix aus Sonne und Wolken. Auch Regenschauer sind möglich. Die Höchstwerte liegen zwischen 19 Grad auf Wangerooge und 23 Grad in Friseute.
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5: Gleich gibt's wieder 3 Meldungen für Sie. Und Sie dürfen entscheiden, welche davon echt sind und welche Enten. Das ist die Entenjagd. Und Christine Hippler aus Lehrte, die kann dabei 120 € gewinnen. Seien Sie dabei, raten Sie mit. Es geht los in 7 Minuten.

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1: Heute früh spielen wir mit Christine Hippler aus Lehrte. Guten Morgen, Christine.
2: Guten Morgen.
1: Sie wollen gleich mit dem Hund raus. Was ist das für einer?
2: Das ist ein Eurasier. Ist, glaube ich, nicht so bekannt. Setzt sich zusammen aus Chow Chow, Samoyede und Wolfspitz.
1: Oh, okay.
3: Du meine Güte.
1: Also mittelgroß und flauschig.
2: Absolut.
3: Ja.
2: Sehr viel Haar. Mittelgroß und lieb.
1: Okay. Ja gut, dann muss ich jetzt noch einen kleinen Moment gedulden, weil erstmal wollen Sie ja unseren Entenjagdpott knacken. Es geht heute Morgen um 120 Euro.
2: Oh, das ist eine Menge Geld.
1: Ist so.
3: Gucken wir mal, ob das klappt. Drei Meldungen, eine nach der anderen und Sie sagen, ob die Meldung echt ist oder eine Ente. Sollen wir loslegen?
2: Jawohl.
3: Hier kommt die erste Meldung. Beim Länderspiel der deutschen Fußballnationalmannschaft gab es gestern Abend schon mal einen Vorgeschmack auf eine neue Zeitspielregel. Einwürfe von der Seitenlinie müssen innerhalb von 5 Sekunden ausgeführt werden. Gestern zählte der Schiedsrichter auch schon sichtbar einen entsprechenden Countdown herunter. Das neue Regelwerk soll das Spiel schneller machen und wird bei der anstehenden Fußball-Weltmeisterschaft zum Einsatz kommen. Echt oder Ente?
2: Ich würde sagen, es ist Ente.
3: Es ist Ente?
1: Nein.
3: Oh nein.
1: Oh, Christina. Es ist leider echt.
2: Können wir das rausschneiden und die Faden nochmal von vorne an?
3: Ganz schön clever.
1: Nicht schlecht.
3: Das tut uns wirklich so leid, Christina.
2: Ja, dann zahle ich den Kaffee eben selber.
1: Ja. Oh Mensch.
2: Alles, was ich so brauchen könnte.
1: Ja. Christine, Sie versuchen es einfach irgendwann nochmal. Beim nächsten Mal klappt es bestimmt. Sehr gut. Dann viel Spaß schon mal beim Hundespaziergang. Und Sie zu Hause können sich gerne natürlich auch bewerben für unsere Entenjagd. Nächste Runde ja 4:20 heute. Und dann geht es dann ja schon um 130 Euro. Also bewerben Sie sich gerne über die NDR Niedersachsen App oder über unsere Seite ndr.de/ndr1niedersachsen.
3: Christine, grüßen Sie uns Ihren Hund.
2: Das mache ich. Der freut sich darüber bestimmt.
0: Die

0: Diese Schallplatte, also wirklich Schallplatte, ist einem Wasserschaden in meinem Keller zum Opfer gefallen, leider. Die Pet Shop Boys und West End Girls.
1: Hat das die Versicherung bezahlt?
0: Habe ich nicht probiert. Weiß ja. Guten Morgen, NDR1 Niedersachsen hier. 8.51 Uhr am 1. Juni.
1: Es ist so der 1. Juni.
0: Wo bleibt die Zeit?
1: Willkommen im neuen Monat. Und wie immer, wenn ein neuer Monat anfängt, gibt es ja auch neue Dinge. Zum Beispiel neue Gesetze, neue Regelungen. Und passend zu unserer Frühsendung hier bei NDR1 Niedersachsen gibt es eine neue EU-Frühstücksrichtlinie.
0: Oha. Ja. Wir frühstücken jetzt alle einheitlich, oder?
1: Nicht ganz, aber es geht vor allem um so bessere Kennzeichnungen. Zum Beispiel beim Honig. Hm. Da darf auf den Gläsern ab dem 14. Juni nicht mehr draufstehen, stammt aus EU-Ländern, das reicht nicht mehr, oder nicht EU-Länder, sondern es muss genau gekennzeichnet werden, wie viel Prozent des Honigs aus welchem Land stammt. Hm. So, außerdem sieht die Richtlinie vor, dass in Marmelade weniger Zucker reinkommt und dass Fruchtsäfte ohne Zucker besser gekennzeichnet werden.
0: Okay, also gesünder frühstücken wird leichter, kann man sagen. Okay, was ändert sich noch?
1: Der Widerrufsbutton im Internet kommt. Also, das haben Sie ja bestimmt auch mal erlebt. Ne? Man versucht da irgendwie was zu widerrufen und dann klickt man sich durch die
0: Furchtbar.
1: AGBs und so.
0: Ja.
1: Ab dem 19. Juni gibt es eine gut sichtbare und leicht zu findende Schaltfläche, also so ein kleiner Knopf da im Internet. Und da kann man dann sofort den Online-Vertrag widerrufen.
0: Das finde ich gut. Also das fand ich wirklich lästig und zum Teil auch so frech, dass das immer so versteckt war.
1: Ja.
0: Also das finde ich super.
1: Und ich habe noch was für dich, Suse, was Neues in Sachen Fußball.
0: Oh, okay, was?
1: Wir spielen jetzt mit eckigen Bällen. Da hat die EU sich ausgedacht. Nein, die WM startet ja und passend dazu hat die Bundesregierung die Lärmschutzverordnung fürs Public Viewing gelockert.
0: Okay, was heißt das?
1: Naja, also es gibt ja die Zeitverschiebung in die USA und Mexiko, da fangen die Spiele dann schon mal nach 22 Uhr erst an. So, und jetzt können die Kommunen selbst entscheiden, dass nicht wie bisher 22 Uhr Nachtruhe ist. Sondern man kann weiter draußen gucken, es darf weiter gefeiert werden und da kann es dann auch bis spät in die Nacht gehen.
0: Hervorragend. Da
1: trifft aber jede Kommune selbst die Entscheidung.
0: Finde ich gut, dann sind wir beide morgens um 3 auf dem Weg zur Arbeit, nicht so allein auf der Straße. Hervorragend.
1: Ja, ist das nicht toll, der Juni kommt mit vielen guten Dingen für uns Verbraucher. Also so kann der Sommer doch starten, oder?
0: Ja.
1: Nur eines bleibt gleich, die großartige Musik bei NDR 1 Niedersachsen.

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1: A1 Lübeck-Hamburg zwischen Basbüttel und Morfleet, da stockt es mittlerweile auf 7 Kilometern. A1 Osnabrück Richtung Bremen zwischen Dreieck Stur und Bremen-Hemelingen 5 Kilometer Stau vor der Baustelle dort. Da müssten Sie heute früh so eine gute halbe Stunde mehr einplanen. Und die A2 Hannover Richtung Dortmund ist zwischen Lauenau und Rehren immer noch gesperrt. Da hatte ja ein LKW gebrannt. Dadurch staut es sich ab Bad Nenndorf. Es gibt aber eine Umleitung. Am besten folgen Sie da einfach den Schildern. Gute Fahrt.
2: Es ist 9 Uhr.
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2: Mit Constanze Beisert. Einen schönen guten Morgen. Die Schlagzeilen. Hamburg lehnt Olympia-Bewerbung ab. Neubau der Eisenbahnbrücke über die Hunte in Elsfleth startet. U-Ausschuss des Landtags prüft Umgang der Justiz mit korruptem Staatsanwalt. Und das Wetter: Sonne, Wolken, örtlich auch Schauer, bis 23 Grad. Hamburg wird sich nicht um olympische und paralympische Spiele bewerben. Beim Referendum stimmten knapp 55% gegen mögliche Sommerspiele in der Stadt. Aus Hamburg berichtet Jörg Naroska.
3: Für die Gegner der Olympia-Bewerbung war es ein unerwartet deutlicher Erfolg. Knapp 360.000 Wahlberechtigte stimmten beim Hamburger Olympia-Referendum gegen Sommerspiele, nur gut 290.000 dafür. Bewerbungschef Steffen Rühlke sprach davon, dass man im Sport auch in Würde verlieren können müsse. Er wünsche den anderen deutschen Bewerberstädten nun viel Erfolg. Der Deutsche Olympische Sportbund setzt die Bewerbung um Sommerspiele mit Berlin, München und Köln-Rhein-Ruhr fort, aber ohne Hamburg. Der Sport und die Wirtschaft zeigten sich enttäuscht vom Referendumsergebnis. Für Norbert Aust, Präses der Handelskammer, hängt die Zukunft der Stadt zwar nicht von Olympia ab. Im Wettbewerb um Bundesgelder für wichtige Projekte wie eine neue Kühlbrandquerung im Hafen oder für die Modernisierung des Hauptbahnhofs werde es nun aber schwer, sich gegen die künftige deutsche Olympiastadt durchzusetzen.
2: Die Bundesregierung hat ihre Ziele beim milliardenschweren Sondervermögen für zusätzliche Investitionen in Infrastruktur und Klimaschutz offenbar bislang nicht erreicht. Wie aus dem Monitoring-Bericht des Bundesfinanzministeriums hervorgeht, waren im vergangenen Jahr Ausgaben in Höhe von rund 37 Milliarden Euro vorgesehen. Tatsächlich ausgezahlt wurden aber nur 24 Milliarden. Der Bericht bilanziert dennoch einen insgesamt erfolgreichen Start. Beim Wohnungsbau und der Digitalisierung seien erste Fortschritte sichtbar, heißt es. Heute ist Baustart für den Neubau der Eisenbahnbrücke über die Hunte in Elsfleth im Kreis Wesermarsch. Vor mehr als 2 Jahren hatte ein Binnenschiff die Brücke gerammt und massiv beschädigt. Thomas Stahlberg, wann soll die neue Brücke fertig sein?
4: Obwohl es zuletzt Streit um die Ausschreibung gegeben hatte, hält die Bahn am ehrgeizigen Zeitplan fest. Ende 27, Anfang 28 soll die 500 Meter lange Brücke schon fertig sein. Es wird ein fast 1:1 Nachbau der Friesenbrücke aus Wehna. Dadurch spare man 3 Jahre Planungszeit, sagt ein Bahnsprecher. Die Bauvorarbeiten für die neue Elsfleter Brücke laufen bereits seit einem Jahr. Die Baugruben für die Brückenpfeiler sind ausgehoben. Der Unterwasserbeton härtet jetzt. Die neue Brücke entsteht parallel zur jetzigen Behelfsbrücke. Die ist weder klappt noch drehbar, sodass vor allem der Oldenburger Hafen, bis die neue Brücke fertig ist, von Seeschiffen nicht mehr angefahren werden kann.
2: Im Landtag soll ab heute ein parlamentarischer Untersuchungsausschuss aufklären, warum ein korrupter Staatsanwalt aus Hannover lange Zeit Ermittlungsergebnisse an ein Drogenkartell weitergeben konnte. Der Jurist war dafür zu mehr als 8 Jahren Haft verurteilt worden. Oliver Jürgens, was ist von diesem Ausschuss zu erwarten?
5: Das hängt davon ab, welche Partei man fragt. Die CDU hat diesen Untersuchungsausschuss ja beantragt. Die will zum einen klären, ob die Justiz in der Lage ist, Einflussversuche des organisierten Verbrechens abzuwehren. Und sie will wissen, wieso der Staatsanwalt so lange weiterarbeiten konnte, trotz erster Hinweise bereits 2020. Die SPD glaubt nicht, dass der Ausschuss bedeutende neue Erkenntnisse über Fehler in der Justiz bringen wird. Das sieht auch die AfD so. Die hält den Ausschuss für politisch motiviert und glaubt, dass es schwierig wird, bis zur Landtagswahl im nächsten Jahr zu einem Ergebnis zu kommen. Und die Grünen, die sticheln, dass das auch die CDU wohl nicht glaube. Das sehe man nämlich daran, dass nur Abgeordnete aus der zweiten Reihe in den Ausschuss geschickt würden.
2: Aus Wut über die niedrigen Milchpreise haben Landwirte im Kreis Aurich protestiert. Auf einem Feld in der Krummhörn versprühten 16 Landwirte rund 30.000 Liter Milch. Die eigentliche Verschwendung finde nicht auf dem Feld statt, sondern im Markt, heißt es vom Bund der Milchviehhalter anlässlich des heutigen Weltmilchtages. Demnach ist der Milchpreis derzeit so niedrig, dass Landwirte nicht einmal ihre Kosten decken könnten. Viele Betriebe machten Verluste, es fehle Geld für Investitionen und Umweltmaßnahmen. Ein Unwetter hat gestern in Osnabrück eine Tauffeier gestört. Nach Angaben der Polizei war ein Blitz während des Gottesdienstes in der Pauluskirche in den Turm eingeschlagen. Verletzt wurde niemand. Zur gleichen Zeit schlug auch ein Blitz in den Dachstuhl eines Wohnhauses in Melle im Kreis Osnabrück ein. Auch da gab es keine Verletzten, aber einen Brand. Die Zeit 9.05 Uhr.
6: Und das Wetter für Niedersachsen. Es ist heute ein bisschen wie unsere deutsche Fußballnationalmannschaft gestern gegen Finnland. Kann man sich gut angucken, finde ich.
7: Ja. Boah. Ja.
6: Also, das Wetter ist jetzt nicht ein 4:0, sagen wir mal, aber so ein 2:1, glaube ich, kann man machen. Es ist oft freundlich, Sonne und Wolken wechseln sich ab. Nur ganz, ganz selten mal so ein kleiner Regenschauer. Also alles in allem wirklich ganz gut. Und die Top-Temperaturen, die sind auch angenehm, finde ich. 23 Grad in Lüneburg an der See bis 21 Grad im Oberharz bis 19.
0: 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Guten
1: Morgen. Der Imkerverein Burgwedel-Isernhagen hat heute früh bei uns 2.000 Euro gewonnen bei unserer Aktion Einer für alle, unterstützt von Lotto Niedersachsen.
6: Ja, und das Lustige ist, dass sich da ein Vereinsmitglied ganz heimlich beworben hat. Nicht mal der Vorsitzende wusste Bescheid von der Aktion. Und was der zu diesem überraschenden Geldsegen für seinen Verein sagt, das hören Sie um 20 nach 9 hier bei uns.
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0: NDR in Niedersachsen mit dem Verkehrsservice. Vorsichtig fahren bitte auf der B213 Kloppenburg Richtung Lingen. Zwischen Lastrup und Löningen liegt eine Metallstange auf der Fahrbahn.
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3: Vereine sind toll und Vereine verdienen unsere Unterstützung. Und deswegen hauen wir jeden Monat 2000 Euro raus, zur Verfügung gestellt von Lotto Niedersachsen.
0: Ja, also die Vereinskassen sind ja wirklich oft sehr klamm. Und heute früh vor 2 Stunden war es wieder sehr spannend. Wir haben den Imkerverein Burgwedel-Isernhagen rausgepickt. Und Uwe Spresny, der hatte sich beworben und hat dann auch rechtzeitig zurückgerufen. Deswegen gehen 2000 Euro jetzt nach Isernhagen.
3: Ja, und das Lustige ist, dass sein Chef, der Vereinsvorsitzende, der wusste von der ganzen Aktion nichts. Also der Uwe hat sich ganz heimlich beworben und jetzt hat er gewonnen. Und der Horst Schäfer, der Vereinsvorsitzende, ist jetzt tatsächlich am Telefon und Sie wussten tatsächlich von nichts, ne?
4: Nein, ich wusste nichts und bin völlig überrascht, was so unsere Mitglieder alles auf die Beine stellen. Ich finde, das zeichnet auch am Ende Vereinsleben aus, dass nämlich da Initiative da ist.
0: Ja, also ja? Der Uwe hat wirklich ganz heimlich den Imkerverein bei uns angemeldet. Ist richtig, ja?
4: Ja, genau. Ja aus eigenen Stücken.
3: Und jetzt haben Sie 2000 Euro gewonnen bei allem Ungemach, was Ihnen da jetzt heute droht mit Checkübergabe und allem. Freuen Sie sich denn ein bisschen?
4: Ja, natürlich freuen wir uns. Wir sind ein Imkerverein. Wir sind ein eingetragener Verein. Wir sind gemeinnützig. Und in den Vereinen ist Geld immer knapp. Und damit kann man dann schon ein bisschen was auf die Beine stellen.
0: Ja, der Uwe hat heute früh erzählt, das Geld könnten Sie eventuell nutzen für ein neues Bienenhaus oder um das zu renovieren. Was macht denn ansonsten die Biene glücklich?
4: Die Behandlung durch den Imker. Also wir haben ja das große Problem einer Milbe, der Varroa-Milbe als Schädling. Und deswegen sprechen auch Wissenschaftler davon, dass es keine wild lebenden Bienenvölker gibt. Das heißt, die Biene ist auf die Betreuung durch den Imker angewiesen. Sonst würde es die gar nicht geben hier bei uns. Und auf der anderen Seite kann man sagen, durch die Betreuung des Imkers geht es der Biene noch nie so gut. Also wenn der Imker gut ausgebildet ist und dafür sorgen wir auch.
3: Das ist doch schön. Also da sind die 2000 Euro gut angelegt und gut aufgehoben bei Ihrem Imkerverein. Dann grüßen Sie uns alle anderen und ja, gut Honig oder was sagt man bei Ihnen?
4: Gut Kleb.
0: Oh ja.
4: Wir sind ja gerade mitten in der Honigernte.
0: Ja, sehr schön. Dann freuen Sie sich auf den Chance. Der ist ja schon auf dem Weg. Also der kommt nachher vorbei und bringt den Check.
4: Dann vielen Dank.
3: Ja, sehr gerne. Und wenn Sie auch 2000 Euro für Ihren Verein gewinnen wollen, dann bewerben Sie sich doch einfach. Das geht am besten über unsere Seite ndr.de/NDR1 Niedersachsen. Und wir drücken Ihnen auf jeden Fall jetzt schon mal die Daumen.
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0: Level 42, sowas hören Sie nur hier bei NDR 1 Niedersachsen. Lessons in Love um 7:30.
1: So, die Deko hängt schon mal hier im Studio. Mhm. Also ich bin bereit für die WM. Hier haben wir so einen schönen Fußball schon an unserer Fenster, Studiofenster geklebt mit Germany drunter. Also ja, kann losgehen.
0: Soll ich jetzt nochmal für Gänsehaut sorgen, Susanne?
1: Ja, bitte. Komm mal.
2: Richtung zweiter Posten, kommt mal Tor! Und da ist er, Dennis Ding-Dong.
0: Ich weiß doch, womit ich dich begeistern
1: ja.
0: kann.
1: War doch schön gestern, oder? War doch super. Also vorletzter Test ja vor der Fußball-WM. Vielleicht haben Sie es auch gesehen. Deutschland gewinnt 4:0 gegen Finnland. Und ich meine, Dennis Undav, unser Niedersachse, hat's gemacht. Ne? Gut drauf, hat 2 Tore geschossen. Also ja, der kommt ja aus Varel in Friesland. Ne? Also
0: es ist, ich sag's Ihnen, wir in Niedersachsen sind eben einfach da, wenn es drauf ankommt. Auch
1: so
0: bei der Fußballnationalmannschaft.
1: Ganz genau. Also Undav war gut. Und richtig toll fand ich Lennart Kahl. Das ist ja wirklich der jüngste und kleinste im Kader. Der wuselt dem Gegner durch die Beine, sag ich dir. Das war richtig gut.
0: Ja, mir hat's auch wirklich gefallen. Gut, da waren so ein paar Kleinigkeiten, wo man sagen würde, naja, gegen einen stärkeren Gegner fliegt uns das vielleicht um die Ohren, aber im Großen und Ganzen war das ganz schön.
1: Ja, finde ich eigentlich auch. Und wir haben heute Morgen ja schon Entwarnung gegeben, also Undav musste dann ja verletzt ausgewechselt werden, ist aber nichts Schlimmes, sagt er.
3: Arschbacke, da habe ich ein bisschen Probleme. Wenig sitzen, Behandlung, das müssen dann die Physios entscheiden. Mir geht's gut. 1-2 Tage Pause und dann geht's schon wieder weiter.
0: Ach, ich sehe da schon die Schlagzeile. Der Po der Nation. Ja. Wird er fit werden? Ich hoffe, das heilt bis zum ersten Spiel.
1: Oder? Ich hoffe auch. Also ein bisschen Zeit ist noch. 13 Tage hat er noch. Am 14. Juni erstes Spiel gegen Curaçao.
0: Ab jetzt läuft der Countdown.

0: Guten Morgen.
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0: Achtung, da sind Enten unterwegs. Bitte Vorsicht auf beiden Seiten auf der A7 Hannover-Kassel zwischen Göttingen und Dreieck Drammetal. Laufen Enten auf der Fahrbahn. Nochmal Vorsicht auf der B213 Kloppenburg nach Lingen. Zwischen Lastrup und Löningen liegt eine Metallstange. Dann die Staus A1 Lübeck nach Hamburg. Zwischen Basbüttel und Morfleth haben wir 7 Kilometer stockenden Verkehr im Moment. A1 Osnabrück nach Bremen. Zwischen Dreieck Stur und Bremen-Hemelingen 5 Kilometer Stau vor der Baustelle dort. Die A2 Hannover-Dortmund ist zwischen Lauenau und Rehren immer noch gesperrt. Da wird jetzt aufgeräumt, da hatte ja ein LKW gebrannt, soll bis ca. 16 Uhr gesperrt bleiben. Dadurch staut es sich ab Bad Nenndorf. Es gibt aber eine Umleitung, also folgen Sie da den Schildern. Und A2 Hannover Richtung Flensburg zwischen Hamburg-Hausbruch und dem Elbtunnel 2 Kilometer stockend. Gute Fahrt, 9.32 Uhr ist es.
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2: Aus dem Studio Oldenburg mit Mareike Lange. Guten Morgen. In Westerstede im Ammerland wird heute der erste Spatenstich der Küstenautobahn A20 in Niedersachsen gefeiert. Die Autobahn GmbH des Bundes spricht von einem Meilenstein und von einem bedeutenden Infrastrukturprojekt für ganz Norddeutschland. Jan-Bastian Buck.
3: Der Spatenstich ist ein symbolischer Akt. Die Arbeiten beim Ferienhausgebiet Seepark Lehe in der Gemeinde Wiefelstede, die laufen schon seit Anfang Mai. Da entsteht die erste große Baustellenfläche. 13 Kilometer lang soll das Autobahnteilstück durchs Ammerland werden, die A28 mit der A29 verbinden, von Westerstede bis Jaderberg. In Niedersachsen besteht bis jetzt nur für diesen kleinen Teil Baurecht. Die meisten Bauabschnitte der 200 Kilometer langen Strecke sind noch in Planung. Geschätzte Gesamtkosten 8,5 Milliarden Euro. Vor allem die Wirtschaft knüpft große Hoffnungen an das Projekt. Umweltschützer fürchten massive Folgen für die Umwelt und warnen vor einer drohenden Kostenexplosion.
2: Europas größte Molkereigenossenschaft startet heute offiziell unter dem Namen Arla. Sie ist aus einer Fusion des deutschen Milchkontors DMK in Zeven und der dänischen Molkereigruppe Arla entstanden. Die neue Arla vertritt 11.200 Landwirte und beschäftigt 28.000 Angestellte. Hauptsitz des neuen Unternehmens ist in Dänemark. Auf der L808 im Wangerland ist es gestern zu einem tödlichen Verkehrsunfall gekommen. Nach Angaben der Polizei war der PKW eines 53-Jährigen von der Fahrbahn abgekommen und gegen einen Baum geprallt. Das Fahrzeug kam erst in einem wasserführenden Graben zum Stehen. Der Mann wurde aus dem Fahrzeugwrack geborgen und zunächst notfallmedizinisch versorgt, erlag jedoch noch an der Unfallstelle seinen schweren Verletzungen. Und das Wetter heute erwartet uns ein Mix aus Sonne und Wolken. Auch Regenschauer sind möglich bei höchstens 23 Grad.
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4: Vor 65 Jahren kommt ein Medikament in die Apotheke, das das Leben von vielen Frauen einfacher macht. Trotzdem gab es immer wieder Diskussionen darum. Ausgerechnet Männer erlauben sich da gerne mal eine Meinung zu. Es geht um die Pille. Sie können sich nicht vorstellen, was damals los war, als die Pille in Deutschland auf den Markt gekommen ist. Hören Sie nochmal in der 60-Sekunden-Zeitmaschine in 7 Minuten gegen 20 vor 10.

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2: 1. Juni.
3: Ich halte ein Mädchen, das die Pille nimmt, für moralisch nicht standhaft.
4: Ich lehne die Pille für junge Mädchen ab.
5: Ich meine, wenn Jugendliche die Pille nehmen, wird die Sexualität ausschweifen. Dann kann von Liebe keine Rede mehr sein.
6: Wie man sich doch irren kann. Die Liebe gibt es nach all den Jahren immer noch. Und auch die Anti-Baby-Pille. Entwickelt wird sie in den USA. Ausgerechnet der kirchentreue Frauenarzt John Rock hatte die Behörden davon überzeugt, die Pille zuzulassen. Sein Argument: Die Pille tut nichts anderes als die Natur. Sie

0: entspannt durch den Montagvormittag mit Tom Petty und The Heartbreakers Learning to Fly hier um 9.51 Uhr.
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2: Heute mit Oliver Vorwald. Er arbeitet als Radiopastor in Hannover.
3: Liebe Norma Jean, kann und soll ich gratulieren? Oder besser Marilyn Monroe? Heute wäre dein 100. Geburtstag gewesen. Niagara. Manche mögen's heiß. Das verflixte siebte Jahr. Du bist mehr gewesen als der blonde Einfallspinsel. Schlagfertig, schauspielerisch begabt, eine unglaubliche Präsenz. Gerade mal 36 bist du geworden. Im Sommer 1962 findet dich die Polizei tot in deinem Haus in Los Angeles. In deiner Hand der Telefonhörer. Kein Anschluss unter dieser Nummer. Immer wieder. Aber so darf doch ein Leben nicht enden. Das hat sich wohl auch der Priester und Schriftsteller Ernesto Cardenal gedacht und schreibt dir ein Gedicht. Gebet für Marilyn. Herr, nimm dieses Mädchen auf. Sie hungerte nach Liebe und wir boten ihr Beruhigungsmittel. Mich berühren diese Zeilen, jedes Wort. Sie beschreiben dein Leben, ungeschminkt, ehrlich. Den Missbrauch, den Rausch durch Drogen, die Sehnsucht nach Liebe, die wir selbst alle kennen. Und dabei vergisst der Dichter dein großes Talent. Ein Gebet macht eben nicht alles wieder gut. Aber es öffnet eine Perspektive. Und das wünsche ich mir auch. Jemanden, der tiefer sieht, mich erkennt, wie ich mich selber nicht sehen kann. Ich schließe meinen Geburtstagsgruß mit den letzten Zeilen aus dem Gebet für dich, liebe Marilyn Monroe. Herr, wer immer es auch war, den sie anrufen wollte und den sie nicht erreichte, antworte du ihrem Anruf.
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0: 5 vor 10, das war's hier von NDR1 Niedersachsen hellwach mit Susanne Neuss und Andreas Kuhlage.
1: Ja, wir müssen dringend das Studio räumen, denn Martina Gielitza ist da. So, zack, zack, sagt sie, wir sind auch schon fast weg. Ganz viel Spaß mit Martina und wir hören uns dann morgen früh ab 5 wieder.
0: Bis dahin.

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1: Fahren Sie bitte vorsichtig und das auf beiden Seiten. Auf der A7 Hannover-Kassel zwischen Göttingen und dem Dreieck Drammetal laufen Enten auf der Straße. Vorsicht auch auf der B213 Kloppenburg nach Lingen. Eine Metallstange liegt zwischen Lastrup und Löningen. Dann Stau oder stockend. A1 Lübeck nach Hamburg zwischen Barsbüttel und Morfleth. 7 Kilometer stockt hier der Verkehr. A1 Osnabrück nach Bremen zwischen dem Dreieck Stur und Bremen-Hemelingen. Da brauchen Sie eine knappe halbe Stunde länger. 5 Kilometer Stau momentan vor der Baustelle. Die A2 Hannover nach Dortmund ist zwischen Lauenau und Rehren gesperrt. Das Ganze geht bis heute Nachmittag, ca. 16 Uhr. Hier wird die Strecke geräumt, dadurch Stau ab Bad Nenndorf. Sie werden aber umgeleitet über die B442 Appellern, Schuholtensen, Altenhagen und Rehren. A7 Hannover nach Flensburg zwischen Hamburg-Hausbruch und dem Elbtunnel 2 Kilometer stockend. A27 Bremen nach Hannover, da ist die Anschlussstelle Achim Nord bis Mittwoch jeweils zwischen 9 und 15 Uhr gesperrt. Da, wo Sie unterwegs sind, gute Fahrt.
2: Es ist 10 Uhr.
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2: Mit Konstanze Beisert. Einen schönen guten Tag. Die Schlagzeilen. Bund verpasst Ziele bei Sondervermögen für 2025. Hamburg zieht Olympia-Bewerbung zurück. Feuerwehrmesse Interschutz startet in Hannover. Und das Wetter, Sonne und Wolken, örtlich auch Schauer bis 23 Grad. Der Bund hat seine Ziele für das Sondervermögen im vergangenen Jahr verpasst. Wie aus einem Monitoring-Bericht des Bundesfinanzministeriums hervorgeht, sind mehrere Milliarden nicht wie geplant abgeschöpft. Aus Berlin berichtet Lissy Kaufmann.
3: 37,2 Milliarden Euro. So viel wollte der Bund im vergangenen Jahr in Infrastruktur und Klimaschutz investieren. Doch gut ein Drittel des Geldes ist gar nicht abgeflossen. So steht es im Monitoringbericht des Bundesfinanzministeriums. Die meisten Fortschritte bei den Investitionen sind laut Bericht in den Bereichen Wohnungsbau und Digitalisierung erzielt worden. Die Bereiche Verkehrs- und Energieinfrastruktur sowie Forschung und Entwicklung hinken etwas hinterher. Insgesamt spricht das Finanzministerium von einem erfolgreichen Start. Die Investitionen stärkten die Wirtschaft. Nach einer ersten Schätzung haben die Ausgaben für einen Anstieg des Bruttoinlandsprodukts um 0,5 Prozentpunkt gesorgt. Das sogenannte Sondervermögen für Investitionen in Infrastruktur und Klimaschutz war im vergangenen Jahr beschlossen worden. Es erlaubt dem Bund, in den kommenden 12 Jahren 500 Milliarden Euro Schulden zusätzlich aufzunehmen.
2: Bundesaußenminister Wadephul hat sich besorgt über das Vorrücken der israelischen Armee im Südlibanon geäußert. Der CDU-Politiker ruft Israel und die vom Iran unterstützte Hisbollah-Miliz im Libanon dringend auf, zur vereinbarten Waffenruhe zurückzukehren. Israel müsse bei seinem Vorgehen gegen die Hisbollah Zivilisten und zivile Infrastruktur schützen. Das sagte Wadephul am Rande seines Besuches bei den Vereinten Nationen in New York. Beim Olympia-Referendum in Hamburg hat sich eine klare Mehrheit gegen eine Bewerbung der Stadt ausgesprochen. Rund 55% der Wähler haben mit Nein gestimmt. Die Befürworter kommen auf gut 45%. Im Rennen um eine deutsche Olympia-Bewerbung bleiben jetzt nur noch München, Berlin und die Rhein-Ruhr-Region. Wer sich tatsächlich für die Sommerspiele ab 2036 bewerben wird, das entscheidet der Deutsche Olympische Sportbund Ende September. Danach beginnt das internationale Bewerbungsverfahren. Heute beginnen offiziell die Bauarbeiten für die neue Eisenbahnbrücke bei Elsfleth im Kreis Wesermarsch. Ein Frachter hatte die Brücke vor mehr als 2 Jahren gerammt und massiv beschädigt. Die Bahn will die neue Brücke über die Hunte nach eigenen Angaben spätestens Anfang 2028 in Betrieb nehmen. Bis dahin werden die Güter in dem Bereich weiterhin über eine Hilfsbrücke transportiert. Die ist im Gegensatz zur ursprünglichen Brücke nicht klapp- oder drehbar. Heute beginnt in Hannover die Interschutz, die Weltleitmesse für Feuerwehr, Rettungswesen und Bevölkerungsschutz. Mehr als 1700 Aussteller aus 55 Ländern sind mit dabei. Nils Christoph, was wird alles gezeigt?
4: In den neuen Hallen zeigen Aussteller neue Feuerwehrtechnik, vom Helm bis zum Einsatzfahrzeug, von Leitstellentechnik bis zu KI-Systemen. Die Einsatzkräfte müssen sich immer mehr auf Überschwemmung und Waldbrände einstellen. Dabei spielt auch der Einsatz von Robotern eine wichtige Rolle. Das Deutsche Rote Kreuz hat auf der Messe ein mobiles Feldkrankenhaus auf 3000 Quadratmetern aufgebaut. Dort wird gezeigt, wie medizinische Infrastruktur in Krisengebieten funktioniert. Zu sehen gibt es auch einiges draußen, vor den Hallen. Höhenretter zeigen unter dem dem Expo-Dach ihr Können. Feuerwehrmänner und Frauen löschen Brände. Und es wird zahlreiche Wettbewerbe geben. Teams aus aller Welt treten zum Beispiel gegeneinander an, um einen eingeklemmten Patienten innerhalb von 20 Minuten aus einem Fahrzeug zu befreien. Die meisten der mehr als 1700 Aussteller kommen aus Deutschland, gefolgt von Österreich, China und Italien. Die Hinterschutz läuft bis Samstag.
2: Die Autobahn 2 zwischen Lauenau und Rehren im Kreis Schaumburg ist derzeit wegen eines brennenden Lastwagens gesperrt. Nach Angaben der Polizei ist die Zugmaschine des Fahrzeugs am frühen Morgen komplett abgebrannt. Beim Versuch, das Feuer zu löschen, wurde der Lkw-Fahrer leicht verletzt. Die Brandursache ist noch unklar. Der Verkehr wird ab Lauenau in Fahrtrichtung Dortmund abgeleitet. Und die Aufräumarbeiten werden laut Polizei vermutlich bis zum Nachmittag andauern. Die Zeit, 10.05 Uhr.
5: Danke dir, Konstanze.
2: Gerne.
5: Und wir starten mit dem Wetter in Niedersachsen. Und ich muss sagen, das wird eigentlich ein ganz schöner Start in den Juni. Es gibt so einen kleinen Wechsel, ein bisschen Sonne, ein paar Wolken. Aber nur ab und zu kommen größere Wolken mit einzelnen Schauern und Gewitter. Da habe ich mal geguckt, die sind heute wirklich ganz, ganz selten dabei. In einigen Orten bleibt es den ganzen Tag trocken und auch länger heiter. Die Höchstwerte heute 20 Grad in Bad Sachsa bis 23 Grad in Lüneburg. Vereinzelt liegen die Temperaturen ein bisschen drüber. An der See 19 bis 21 Grad und im Oberharz heute maximal 19 Grad.
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5: Und ich kann Ihnen sagen, ich freue mich wirklich richtig, dass wir gemeinsam in den Juni starten. Also das Wetter spielt schon mal mit und ich hoffe, die Laune bei Ihnen zu Hause ist auch gut. Und wenn nicht, dann sorgen wir dafür. Genießen Sie den Montagvormittag mit uns.
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0: Einen schönen Montag wünsche ich Ihnen, NDR 1 Niedersachsen am Montag. Und ja, es wird spannend. Wie läuft der Montag eigentlich für uns alle? Und da gucken wir doch mal, was unser Horoskop so für uns bereithält.
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2: So stehen Ihre Sterne. Widder. Widder.
0: Ihre Kondition hält sich in Grenzen. Wenn Sie übertreiben, machen Sie schneller schlapp, als Ihnen lieb ist.
2: Stier. Stier.
0: Selbst Sie sind nicht unersetzlich. Geben Sie Aufgaben ab. Das fördert auch den Teamgeist.
2: Zwilling. Zwilling.
0: Endlich sind Sie wieder entschlussfreudig und bereit, die eigenen Interessen zu verteidigen.
2: Krebs. Krebs.
0: Entscheiden Sie, welche Aufgaben wirklich anstehen. Konzentrieren Sie sich auf einige wenige.
2: Löwe. Löwe.
0: Erfolg hängt von vielen kleinen Schritten ab. Für einige davon ist die Zeit jetzt durchaus reif.
2: Jungfrau, Jungfrau.
0: Stehen Sie heute mitten im Chaos, sollten Sie sich besser erst morgen wieder darum bemühen, die Dinge zu ordnen.
2: Waage, Waage.
0: Machen Sie es anderen nicht zu leicht. Nur konsequentes Vorgehen bringt Sie letztendlich weiter.
2: Skorpion, Skorpion.
0: Was Sie erreichen wollen, zählt. Aber nicht so sehr, dass Sie wegen eines kleinen Misserfolges an sich zweifeln müssten.
2: Schütze, Schütze.
0: Finanziell ist kein Aufwärtstrend in Sicht. Beweisen Sie für eine Weile geschäftliche Geduld.
2: Steinbock, Steinbock.
0: Ihr Optimismus ist nicht der allerbeste Ratgeber. Setzen Sie ihm heute lieber Grenzen.
2: Wassermann, Wassermann.
0: Andere sind Ihnen reichlich entgegengekommen. Neue Anfragen werden Sie wohl kaum überraschen.
2: Fische, Fische.
0: Nicht nur mit Fleiß kommt man ans Ziel. Was spricht dagegen, Ihren Charme einzusetzen?
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2: Wir unterstützen die Vereine bei uns im Land und es ist ganz egal, ob das jetzt ein Sportverein ist, die Schule, Feuerwehr, der Heimatverein. Und Sie können sich natürlich bewerben. Wie das funktioniert, das erfahren Sie auf jeden Fall noch. Und heute Morgen bei Suse und Kuhlage in Hellwach, da hat sich dann ratzfatz der größte Imkerverein der Region Hannover in Burgdorf, Isernhagen, gemeldet. Und Schorse, der hat sich auf den Weg gemacht, bienenschnell. Und jetzt hat er den Vereinsvorsitzenden Horst Schäfer bei sich. Hallo Schorse.
3: Hallo ihr Lieben in Niedersachsen. Ja klar, also Horst ist da, aber auch alle anderen. Moin ihr Lieben.
4: Moin.
3: Also wir stehen hier mit diesen Bienenstöcken und einer ist auch aufgemacht. Horst, ist das nicht gefährlich?
5: Nö, für wen soll es gefährlich sein? Ich habe hier sehr friedliche Bienen und bisher ist ja auch noch keiner gestochen worden.
3: Nee, genau, denn du hast auch gesagt, diese Bienen sind gezüchtet. Das heißt, du hast hier eine besondere Sorte, die ja sozusagen sich ordentlich verhalten, ne?
5: Ja, also es ist die ganz normale westliche Honigbiene, Apis mellifera. Und ich betreibe hier einen Leistungsprüfstand. Das heißt, ich selektiere die Bienen auf bestimmte Parameter, Friedfertigkeit, ruhiger Wabensitz und natürlich auch, dass sie Honig bringen.
3: Also das sieht wirklich klasse aus und ja, wir stehen hier in einer Runde und es ist sehr gemütlich. Da hinten sind eure Häuser, wo sozusagen euer Vereinssitz ist und das ist ja auch gleich das Thema, denn ihr braucht Geld. Zunächst mal die feierliche Übergabe. Hier ist zur Verfügung gestellt von Lotto und Niedersachsen euer Scheck über 2000 Euro.
4: Yeah!
3: Da ist das Ding, riesig groß und jetzt gucken wir auf die Häuser. Was ist damit, Horst?
5: Ja, also wir haben hier dieses Gelände vererbt bekommen. Das ist unser Lehrbienenstand, wo wir auch Ausbildung machen. Und natürlich sind die Gebäude alt und wie das immer so ist, wenn auch ein Asbestdach da ist, das muss saniert werden und da brauchen wir eigentlich jeden Euro.
3: Ja klar, das sollt ihr natürlich auch haben, deswegen habt ihr jetzt die Kohle. Das ist alles super gelaufen. Und Anne, ganz kurz, du bist heute Morgen aus dem Bett geklingelt worden und bist deswegen hier, ne?
6: Ja genau, so war's.
3: Aber besser kann man nicht aufstehen, ne?
6: Auf keinen Fall.
3: Okay, also der Verein, Imkerverein Burgwedel-Isernhagen ist 2000 Euro reicher. Ein herrlicher Tag bei unserer Aktion Einer
4: für alle!
2: Zuckersüß, würde ich sagen. 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
1: Fahren Sie bitte vorsichtig auf beiden Seiten. Auf der A7 Hannover-Kassel, es laufen immer noch die Enten auf der Straße und das zwischen Göttingen und dem Dreieck Drammetal. Stau da stockend, A1 Osnabrück nach Bremen, zwischen dem Dreieck Stur und Bremen-Hemelingen. 4 Kilometer stockt der Verkehr vor der Baustelle. Die A2 Hannover nach Dortmund ist zwischen Lauenau und Rehren noch bis ca. 16 Uhr heute Nachmittag gesperrt. Die Strecke muss aufgeräumt werden, dadurch Stau ab Bad Nenndorf. Sie werden aber umgeleitet über die B442. Appelan, Schoholtensen, Altenhagen und Rehren. A27 Bremen nach Hannover, da ist die Anschlussstelle Achim Nord wegen Markierungsarbeiten bis Mittwoch gesperrt und die Arbeiten finden immer zwischen 9 und 15 Uhr statt. A27 Bremen nach Hannover, die Anschlussstelle Achim Ost ist auch bis Mittwoch jeweils 9 bis 15 Uhr gesperrt. Und fahren Sie noch bitte vorsichtig, gerade reingekommen auf der A1 Lübeck nach Hamburg, zwischen Hamburg-Morfleet und der Norderelbbrücke ist eine Unfallstelle nicht abgesichert.
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1: Schön, dass Sie bei uns sind am Wochenende. Da hat vielen von uns das Wetter ja so ein bisschen einen Strich durch die Rechnung gemacht. Am Freitag, da gab es Unwetter in einigen Teilen Niedersachsens. Und warum das Gewitter in Niedersachsen aber einige Musikfans etwas ja sehr Besonderes hat erleben lassen, das erhören Sie gleich hier bei uns. Ich freue mich, dass Sie mit dabei sind.

Die Musik meines Lebens hier bei NDR 1 Niedersachsen. Barry White war das. What am I gonna do with you? Niemand kann das eher so schön rollen wie Barry White. Das war ein ganz schön heftiges Wochenende, oder? Im Osnabrücker Raum, da war das Unwetter ganz besonders heftig. Da sind auch Bäume auf die Gleise gefallen. Da mussten Zeltlager geräumt werden. Aber auch Hannover hat es ordentlich erwischt. Das NDR Plaza Festival musste unterbrochen werden. Und eigentlich sollte Peter Maffay auf die Bühne. Und dann kam aber die Ansage. Jetzt bitte sofort alle runter vom Platz und rein in die ZAG-Arena nebenan. Und es hat auch wirklich super funktioniert. Und das, weil ein heftiges Gewitter im Anmarsch war. Das hat schon ganz schön gedonnert und geblitzt. Ja, und dann saßen da plötzlich 15.000 Menschen in der Halle und mussten warten, dass das Gewitter vorbeizieht. Und dann kommt auf einmal Peter Maffay rein und das zusammen mit Johannes Oerding.

Wahnsinn. Das erlebt man auch nicht alle Tage. Manchmal bringt so ein Unwetter auch ganz besondere Momente. Und an dieses Konzert erinnern Sie sich wahrscheinlich alle über Jahre.

0: Und jetzt geht's um 100 Euro.
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0: Und ich spiele mit Mario Abel und er kommt aus Kassel. Hallo, Herr Abel.
3: Hallo, einen wunderschönen guten Morgen.
0: Einen wunderschönen guten Morgen. Wie sind Sie denn in den 1. Juni gestartet?
3: Ja, mit dem Urlaub. Ne? Heute ist mein erster Urlaubstag und Mittwoch geht's dann los Richtung Binz. Da haben wir 7 Nächte. Da wollen wir ein bisschen Auszeit genießen. Und da habe ich gedacht, ja, versuch's doch mal dein Glück. Ein bisschen Taschengeld.
0: Heißt, die Reisekasse ein bisschen auffüllen. Es können ja maximal 100 Euro werden.
3: So sieht's aus.
0: Also, ich erkläre noch mal ganz kurz die Regeln. Ich meine, erster Urlaubstag und dann direkt noch die Reisekasse eventuell zu füllen. Mehr geht ja eigentlich gar nicht. Wir spielen Ihnen einen Ausschnitt vor, Herr Abel.
3: Ja.
0: So, und es fehlt in diesem Ausschnitt aber ein Wort.
3: Okay.
0: Und das müssen Sie erraten.
3: Okay, dann geben wir mal mein Bestes.
0: Also, mit der ersten Lösung können es 25 werden, dann wird verdoppelt und wie gesagt, maximal 100 Euro. Und wir starten mit dem ersten. Wenn Sie soweit sind, dann legen wir los.
3: Dann sagen wir mal los.
0: Okay, gut aufpassen. Bereit. Sehr gut.
3: You.
0: Ich hab's schon gehört. Sehr gut. You. Das ist richtig.
3: Okay.
0: Ist gar nicht so schwer. Ne? Sie waren eben gerade noch ganz aufgeregt. So, jetzt haben wir uns so

0: bisschen eingegroovt und jetzt kommen wir zum zweiten Titel. Los geht's. Genau, ich singe auch immer mit tatsächlich. Copacabana ist auch richtig. Das heißt, es sind jetzt schon 50 und jetzt können wir verdoppeln. Dritter Titel.
1: Jawohl.
0: Wahrscheinlich mussten sie sich den Film mit ihrer Frau auch zigmal angucken, oder? Genau. Deshalb können sie so gut mitsingen. Auch genau. Das Baby ist hundertprozentig richtig. Herzlichen Glückwunsch, 100 Mega. Euro.
1: Mega, danke, danke, danke.
0: Dann wünsche ich Ihnen einen ganz tollen Urlaub mit ganz viel schönem Wetter und ganz viel Spaß und alles, was Sie sich für Ihren Urlaub so vorgenommen haben. Gibt es bestimmte Ausflüge, die Sie schon geplant haben?
1: Nee, erstmal noch nicht, weil das war ja auch kurz geplant. Eigentlich wollten wir an den Bodensee. Aber das ist jetzt kurzfristig. Letzte Woche, Freitag, haben wir dann nochmal kurz umgebucht. Dann soll es doch an die Ostsee gehen.
0: Perfekt. Sehr schön. Ich wünsche Ihnen ganz, ganz, ganz viel Spaß. Genießen Sie es und viel Spaß mit den 100 Euro.
1: Auf jeden Fall. Vielen Dank nochmal.
0: Sehr gerne. Tschüss, Herr Abel. Liebe Grüße nach Kassel. Ja, und diese ganzen großen Hits der 60er, 70er, 80er und 90er, wenn Sie sich so ein bisschen auskennen sollten und auch textsicher sind, Sie wissen ja, man kann mitsingen, dann können Sie sich natürlich bewerben. 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
1: Stau oder stockender Verkehr und das auf folgenden Strecken. Da haben wir die A1 Bremen nach Osnabrück. 3 Kilometer Stau zwischen Wildeshausen West und Ahlhorn Süd. A1 Osnabrück nach Bremen zwischen dem Dreieck Stur und Bremen-Hemelingen. 4 Kilometer stockend. Die A2 Hannover nach Dortmund ist zwischen Launau und Rehren wegen Aufräumarbeiten bis heute Nachmittag gesperrt. Jetzt 5 Kilometer Stau ab Bad Nenndorf. Sie werden aber umgeleitet über die B442 Appellern, Schuhholtensen, Altenhagen und Rehren. A27 Bremen nach Hannover. Die Anschlussstelle Achim Nord ist wegen Markierungsarbeiten zwischen 9 und 15 Uhr gesperrt. Auch die A27 Bremen nach Hannover, da ist die Anschlussstelle zwischen 9 und 15 Uhr gesperrt. Da, wo Sie unterwegs sind, kommen Sie gut und sicher mit uns an. Gute Fahrt!
2: Es ist 11 Uhr.
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2: Mit Constanze Beisert. Einen schönen guten Tag. Die Schlagzeilen. USA und Iran brechen Waffenruhe. Neue Cybercrime-Zentralstelle in Osnabrück nimmt die Arbeit auf. A39 bei Lüneburg ist ab heute wegen Bauarbeiten gesperrt. Und das Wetter. Sonne, Wolken, örtlich auch Schauer. Bis 23 Grad. Im Irankrieg ist es erneut zu einem Bruch der Waffenruhe gekommen. Die iranischen Revolutionsgarden teilten mit, sie hätten einen Luftwaffenstützpunkt der USA in der Region angegriffen. Aus Istanbul berichtet Uwe Lüb.
3: Dabei seien die ins Visier genommenen Ziele zerstört worden. Die Rede ist von einem Vergeltungsschlag für Angriffe auf Einrichtungen Irans am Wochenende. Welchen US-Stützpunkt Iran getroffen haben will, ist unklar. Aus Kuwait wird jedoch gemeldet, es seien Drohnen und Raketen abgewehrt worden. Zuvor hatten die USA Radar- und Drohnenkontrollanlagen Irans angegriffen. In einer Mitteilung des Regionalkommandos für die Region CENTCOM ist die Rede von Selbstverteidigung nach dem Abschuss einer US-Drohne. Die seit Anfang April geltende Waffenruhe ist immer wieder verletzt worden. Dabei handelte es sich meistens um Angriffe im Zusammenhang mit der Straße von Hormus. Der Iran blockiert die freie Schifffahrt durch die Meerenge. Die USA wiederum blockieren iranische Häfen. Der neue Bruch der Waffenruhe könnte ein vorläufiges Abkommen zwischen den USA und Iran weiter verzögern. Auf dessen Grundlage soll binnen 60 Tagen ein endgültiges Abkommen ausgehandelt werden. Nach US-Medienberichten verlangt US-Präsident Trump von Iran weitere Zugeständnisse. Auch Iran erwartet konkrete Schritte der USA wie die Freigabe von im Ausland eingefrorenen Geldes.
2: Die Bundesregierung hat ihre Ziele beim milliardenschweren Sondervermögen für zusätzliche Investitionen in Infrastruktur und Klimaschutz offenbar bislang nicht erreicht. Wie aus dem Monitoring-Bericht des Bundesfinanzministeriums hervorgeht, waren im vergangenen Jahr Ausgaben in Höhe von rund 37 Milliarden Euro vorgesehen. Tatsächlich ausgezahlt wurden aber nur 24 Milliarden. Der Bericht bilanziert dennoch einen insgesamt erfolgreichen Start. Beim Wohnungsbau und der Digitalisierung seien erste Schritte sichtbar, heißt es. In Osnabrück nimmt heute eine Zentralstelle der Staatsanwaltschaft gegen Cyberkriminalität die Arbeit auf. Laut Justizministerin Wahlmann sollen IT-Spezialisten und Juristen ganz besonders schwere Fälle von Internetkriminalität verfolgen, in enger Absprache mit der Polizei. Da geht es beispielsweise um Fälle wie Waffen- und Drogenhandel im Darknet oder auch digitale Angriffe. Früher gab es dafür in Niedersachsen 3 verschiedene Zentralstellen, neben Osnabrück, noch in Verden und Göttingen. Die wurden jetzt zu der Zentralstelle in Osnabrück zusammengelegt. Auf der Autobahn 39 droht ab heute Stau. Bis voraussichtlich 13. Juni ist der Abschnitt von Lüneburg-Nord nach Handorf in Richtung Hamburg gesperrt. Die beschädigte Fahrbahndecke wird erneuert. Die Stadt Lüneburg fordert, dass die Arbeiten sofort verschoben werden müssen. Lisa Göllert, warum?
4: Lüneburgs Oberbürgermeisterin Kalisch kritisiert die geplanten Arbeiten scharf. Die Grünen-Politikerin spricht von einem Schlag ins Gesicht für tausende Berufspendler. In einem Schreiben an Ministerpräsident Lies und Verkehrsminister Tonne, beide SPD, betont Kalisch, dass Pendlerinnen und Pendler bereits jetzt stark belastet seien. Als Beispiel nennt sie den ausgedünnten Bahnfahrplan infolge der Bauarbeiten auf der Strecke Hannover-Hamburg. Lüneburgs Oberbürgermeisterin fordert daher, die Arbeiten erst nach Abschluss der Bauarbeiten der Bahn zu beginnen, also nach dem 10. Juli. Die zuständige Autobahn GmbH weist den Vorschlag jedoch zurück. Sie kündigt an, wie geplant mit den Arbeiten an der A39 zu starten. Verschieben sei nicht möglich, heißt es. Denn ab Juli werde die derzeit genutzte Umleitungsstrecke über die Gemeinde Badowig saniert. Zudem seien Bauarbeiten im Herbst laut Autobahn GmbH wegen des schlechten Wetters schwierig.
2: 73% der Kinderkrankentage werden in Niedersachsen von Frauen genommen. Das zeigt eine Studie der AOK. Es sei also immer noch eher Frauensache, sich um kranke Kinder zu kümmern, so Niedersachsens Gleichstellungsminister Philippi. Das führe nicht nur kurzfristig zu Einkommenseinbußen, sondern auch zu Nachteilen für die berufliche Entwicklung und Alterssicherung. Philippi fordert familienfreundliche Arbeitsmodelle und dass Väter stärker eingebunden werden. Die Zeit, 11:05 Uhr.
1: Und wir haben das Wetter für Sie aus Niedersachsen. Heute Nachmittag gibt es so einen kleinen Wechsel, mal ein paar Wolken, dann kommt die Sonne wieder durch. Die sollte man dann auch nutzen, vielleicht mit einer Tasse Kaffee draußen. Gelegentlich ein paar Wolken mit einzelnen Schauern, aber ganz, ganz selten gibt es nur Gewitter und die klingen gegen Abend dann auch ab. In manchen Gebieten von Niedersachsen, da bleibt es dann auch den ganzen Tag trocken und länger heiter. Auf Norderney, da ist der Himmel momentan wolkenlos bei 16 Grad, ein paar Wolken über Bremen 18, Braunschweig wolkenlose 17 und Göttingen, da ist der Himmel bewölkt bei 17 Grad.
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1: Einen richtig schönen Montag für Sie und es ist ja wie immer, ne? Kaum beginnt ein neuer Monat, da kommen dann auch schon neue Gesetze und Regelungen auf uns zu. Das ist ja nicht immer schön, aber im Juni, da können wir Verbraucher uns wirklich auf einiges freuen. Und worauf genau? Das verraten wir Ihnen gleich.
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0: Der Verkehrsservice hier bei NDR 1 Niedersachsen. Fahren Sie bitte vorsichtig auf der B6 Hannover-Hildesheim zwischen Messe Süd in Altlarzen und dem Messeschnellweg in Larzen. Da sind gerade Personen auf der Straße. Also die Stimmung heute Morgen hier im Studio in Hellwach bei Suse und Kuhlage, die war richtig, richtig gut. 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Ich liebe ja den Freitag. 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

0: Herbert Grönemeyer mit Was soll das? Die Musik meines Lebens hier bei NDR 1 Niedersachsen und das am Montagvormittag. Der 1. Juni ist heute, das heißt neuer Monat und es heißt auch neue Gesetze, neue Regelungen für uns Verbraucher. Häufig sind die ja so ein bisschen ärgerlich und da fragen wir uns, was soll das? Aber im Juni jetzt, da können wir uns wirklich auf einiges freuen. Florian Kneifel hat sich für uns mal ein bisschen schlau gemacht. Florian, was sind denn so die wichtigsten Neuerungen für uns im Juni?
1: Tja, gute Nachrichten gibt es zum Beispiel für alle, die gerne online shoppen und das dürften ja mittlerweile die allermeisten sein. Ab dem 19. Juni wird es den Widerrufsbutton geben. Online-Händler sind dann verpflichtet, eine gut sichtbare Schaltfläche auf ihren Seiten anzubieten. Die muss leicht zu finden sein und mit deren Hilfe kann man dann Verträge widerrufen. Also kein langes Suchen mehr im Kleingedruckten, wo denn jetzt das Kündigungsformular zu finden ist. Das wird vieles vereinfachen.
0: So, und selbst beim Frühstück, sagst du, gibt es neue Gesetze?
1: Ja, die EU-Frühstücksrichtlinie tritt Mitte des Monats in Kraft. Und auch da kommt man uns Verbrauchern entgegen, denn ab dem 14. Juni muss zum Beispiel Honig viel genauer gekennzeichnet sein. Bislang stand da ja meistens nur, kommt aus EU-Ländern oder kommt eben aus Nicht-EU-Ländern hinten drauf. Jetzt müssen die Hersteller ganz genau in Prozenten angeben, wie viel Honig aus welchem Land ganz genau im Glas steckt. Außerdem sieht die Richtlinie einen niedrigeren Zuckergehalt für Marmelade vor und Fruchtsäfte ohne Zuckerzusatz sollen besser als solche gekennzeichnet werden. Also gesünder frühstücken wird künftig leichter.
0: Also das finde ich richtig gut, wobei den Honig kaufe ich eh bei meinem Imker um die Ecke. So, und dann haben wir jetzt auch noch Weltmeisterschaft im Juni und auch dazu gibt es ein neues Gesetz.
1: Genau, Deutschland verpflichtet sich gesetzlich dazu, Weltmeister zu werden. Ja, nee, schön wär's. Es geht ums Rudelgucken. Die Bundesregierung hat das Lärmschutzgesetz fürs Public Viewing aufgeweicht. Die Spiele in den USA und Mexiko beginnen ja wegen der Zeitverschiebung mitunter deutlich nach 22 Uhr, manchmal sogar auch erst am frühen Morgen. Tja, und da herrscht ja eigentlich Nachtruhe. Aber jetzt ist der Weg für die Kommunen frei zu entscheiden, ob sie Public Viewing auch nach 22 Uhr erlauben. Tja, also mit den neuen Regelungen kann der Sommer doch anfangen, oder?
0: Ja, Florian, auf jeden Fall. Und Deutschland wird Weltmeister. Olé.

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1: Fahren Sie bitte vorsichtig. Auf der B6 Hannover-Hildesheim, es sind immer noch Personen auf der Straße zwischen Messe Süd in Altlarzen und dem Messeschnellweg in Larzen. Stau oder stockend, da haben wir die A1 Bremen nach Osnabrück. 4 Kilometer Stau momentan zwischen Wildeshausen West und Ahlhorn Süd. A1 Osnabrück nach Bremen zwischen dem Dreieck Stur und Bremen-Hemelingen. 4 Kilometer stockt es vor der Baustelle. Die A2 Hannover nach Dortmund ist zwischen Lauenau und Rehren noch bis circa 16 Uhr gesperrt. Hier wird aufgeräumt, dadurch 5 Kilometer Stau ab Bad Nenndorf. Die Umleitung, die führt sie dann über die B442 Apelern, Schuholtensen, Altenhagen und Rehren. A27 Bremen nach Hannover. Die Anschlussstellen Achim Nord und Achim Ost werden wegen Markierungsarbeiten bis Mittwoch teilweise und auch nacheinander jeweils zwischen 9 und 15 Uhr gesperrt. Und an der Elbfähre Glückstadt-Wischhafen, da müssen Sie ab Wischhafen momentan eine Stunde warten.
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1: Schön, dass Sie bei uns sind an diesem Montagvormittag. Heute ist Internationaler Kindertag. Und dazu passt auch eine große ARD-Mitmachaktion. Die nennt sich Hashtag Unsere Kinder. Und was so alles in Niedersachsen für die Kinder angeboten wird, dazu gleich mehr.

mit Eric Clapton durch den Montagvormittag. Lay Down Sally hier bei NDR 1 Niedersachsen. Kinder an die Macht, Herbert Grönemeyer, der wusste es ja schon immer. Heute feiern wir unsere Kinder, denn heute ist Internationaler Kindertag. Also ein richtig toller Tag zum Spielen, zum Singen, zum Toben, zum Lachen. Ja, und dazu passt dann auch eine große ARD-Mitmachaktion. Sie heißt Hashtag unsere Kinder. Und da können Sie sagen, wo Kinder besonders willkommen sind und wo es eventuell vielleicht auch noch Probleme gibt. Und Sie können Ihre ganz eigenen Ideen einbringen. Also eine tolle Idee. Am Ende entsteht dann eine interaktive Karte, unter anderem mit ganz, ganz vielen Angeboten für Kinder. Der Motorik-Funpark Recke bei Osnabrück, der lädt zum Beispiel zum Toben und Picknicken ein, bei schönem Wetter der Knaller. Und der Kinderwald Hannover, der bietet immer wieder schöne Feste und auch Workshops für Groß und Klein. Und in Oldenburg sind Kinder zum Beispiel in der Kinderbibliothek immer herzlich willkommen. Machen Sie mit, geben Sie Ihre Tipps gerne weiter. Und das können Sie tun auf folgender Internetseite www.ard.de/unsere-kinder.

0: freue mich, dass Sie bei uns sind. Montagvormittag hier bei NDR 1 Niedersachsen. Und Jan und Kaschi, die reden jetzt mal über die 80er Jahre, über die Atomproteste und worüber noch? Übers Wetter.
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0: Pladütsches hier bei uns bei NDR 1 Niedersachsen mit Jan Graf.

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0: Stau oder stockender Verkehr und das auf folgenden Strecken. Da haben wir die A1 Bremen nach Osnabrück. 4 Kilometer Stau momentan und das zwischen Wildeshausen West und Ahlhorn Süd. A1 Osnabrück nach Bremen zwischen dem Dreieck Stur und Bremen-Hemmelingen. 4 Kilometer stockter Verkehr vor der Baustelle. Die A2 Hannover nach Dortmund ist zwischen Lauenau und Rehren wegen Aufräumarbeiten noch bis ca. 16 Uhr gesperrt. Dadurch jetzt 5 Kilometer Stau ab Bad Nenndorf. Sie werden aber umgeleitet über die B442 Apelern, Schoholtensen, Altenhagen und Rehren. A27 Bremen nach Hannover. Die Anschlussstellen Achim Nord und Achim Ost werden wegen Markierungsarbeiten bis Mittwoch teilweise und auch nacheinander jeweils zwischen 9 und 15 Uhr gesperrt. Die B74 Stade Bremen ist zwischen Neuenkrug und Ströhe beidseitig gesperrt. Hier hat es einen Unfall gegeben. An der Elbfähre Glückstadt Wischhafen warten Sie ab Wischhafen 1 Stunde. Und Vorsicht, gerade reingekommen auf der A31 Gronau nach Lingen. Ein defektes Fahrzeug zwischen Gronau-Ochtrup und Rastplatz Laubrechte.
2: Es ist 12 Uhr.
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2: Mit Kai Wäsche, guten Tag. Die Schlagzeilen. Finanzsorgen führen zu Hamburger Olympianein. Künstliche Intelligenz ist in niedersächsischem Schulalltag angekommen. In Elsfleth fällt Startschuss für neue Huntebrücke. Das Wetter, Sonne, Wolken, örtlich Schauer bis 23 Grad. Hamburg hat Nein gesagt, kein Olympia in der Hansestadt. Bürgermeister Tschentscher hat die Bewerbung nach dem gescheiterten Referendum auch schon zurückgezogen. Damit bleiben aus deutscher Sicht noch München, Berlin und Köln-Rhein-Ruhr im Rennen um die Spiele 36, 40 oder 44. Hamburg hat drängendere Probleme, sagen die Gegner von Olympia in Hamburg, die sich durchgesetzt hatten. Zum Beispiel der Landessprecher der Linken, Thomas Iwan.
3: Wenn Sie sich das Abstimmungsverhalten gestern Abend angucken, dann sieht man sehr, sehr klar, es gab eine Mehrheit für Olympia in Stadtteilen mit einem hohen Durchschnittseinkommen. In allen ärmeren Stadtteilen gab es eine klare Ablehnung zu Olympia, weil die Leute wirklich ganz, ganz andere Probleme haben. Wir haben Menschen, die keine Wohnung mehr finden. Wir haben Auszubildende, die in einem auszubildenden Wohnheim sind, wo das Zimmer 800 Euro kostet. Das ist höher als die BAföG-Unterstützung. Das sind die konkreten, realen Probleme der Menschen.
2: Das sagt der Sprecher der Hamburger Linken, Thomas Iwan. Die Probleme also und vor allem die Finanzen haben den Ausschlag gegeben zum deutlichen Nein in der Hansestadt. Aber Hamburg hätte von Olympia auch profitieren können und hat eine Chance vertan, findet Lars Pegelow in seinem Kommentar.
4: Hamburg hat sein Tor zur Welt zugeschlagen. Ich finde das sehr bedauerlich. Hamburg hätte die Spiele gestemmt. Wir wären ein fantastischer olympischer und paralympischer Gastgeber gewesen. Wir wissen aus Umfragen, dass die Finanzen die größte Rolle gespielt haben bei der Entscheidung. Also Kosten, auch mögliche Baustellen in der Stadt und so weiter. Diese Themen waren und sind allerdings bei allen deutschen Olympiabewerbern dieselben. Aber nur in Hamburg hat dies zu einer Ablehnung geführt. In München, NRW und in Kiel wurde Olympia mit 2/3 Mehrheit durchgewunken. Die Münchner zum Beispiel wissen, welchen Schwung und welche Kraft Olympia für ihre Stadt schon einmal gebracht hat. Hamburg hat sich auf diese olympische Begeisterung schon wieder nicht eingelassen. Mehr Geld für Investitionen, mehr Bundesmittel, gar ein Aufbruch. Nicht mit Hamburg, wir sind die deutsche No-Olympia-Insel. Lange Katerstimmung sollte es nicht geben. Peter Tschentscher hat angekündigt, an der Förderung des Sports dran zu bleiben und auch an den großen Infrastrukturprojekten. Die Hamburgerinnen und Hamburger haben dem Senat und auch dem Bürgermeister dafür kräftigen Gegenwind ins Gesicht gepustet. Große Freude gab es darüber aber nicht einmal von der Opposition in der Bürgerschaft. Wirklichen Grund zum Jubel gab es gestern nur in München und in NRW. Sie sind einen Olympiakonkurrenten losgeworden.
2: Lars Pegelow kommentierte. Künstliche Intelligenz, die stellt gerade in vielen Bereichen des Lebens so einiges auf den Kopf. Nicht nur die Arbeitswelt verändert sich durch KI gerade extrem, sondern auch der Schulalltag, auch da in ganz vielen Bereichen. Der NDR in Niedersachsen hat mal nachgefragt bei Lehrkräften und Schulleitern aller weiterführenden Schulen im Land. Umfragen zum Thema KI. Christine Heffelmeier, was sind denn die Kernergebnisse?
0: Ja, also man kann auf jeden Fall sagen, KI ist voll im Schulalltag angekommen. Gut 85% der Lehrkräfte, die teilgenommen haben, sagen, dass sie KI für ihren Beruf nutzen. Und 70% empfinden das auch als Entlastung, gerade beim Erstellen von Texten oder fürs Vorbereiten vom Unterricht. Probleme gibt es aber auch, denn an über der Hälfte der Schulen gibt es noch gar keine Regeln, wie KI genutzt werden darf. Dabei gibt es einen großen Wunsch danach. Etwa 70% der befragten Schulleiter sagt, wir brauchen klarere Vorgaben dazu vom Land Niedersachsen. Unter den Lehrern gibt es auch einen großen Wunsch, und zwar nach Hilfsmitteln, damit sie besser erkennen können, wann ein Schüler KI zur Beantwortung von Aufgaben genutzt hat. Bei Hausaufgaben hatten etwa 95% der Lehrkräfte schon mal den Verdacht, dass KI genutzt wurde. Bei Prüfungen sind es etwas weniger, etwa 77%. Mobbing mit KI ist auch ein Thema. Etwa ein Drittel der Lehrkräfte hat das schon mal mitbekommen, aber da vermuten auch viele ein großes Dunkelfeld.
2: Im Iran-Krieg ist es erneut zu einem Bruch der Waffenruhe gekommen. Sowohl die USA als auch der Iran haben jeweils neue Angriffe gemeldet. Mehr dazu jetzt in den Meldungen mit Constanze Beisert.
5: Die iranischen Revolutionsgarden teilten mit, sie hätten einen Luftwaffenstützpunkt angegriffen, der von den USA für Angriffe auf den Iran genutzt worden sei. Der genaue Standort wurde dabei nicht genannt. Im Golfstaat Kuwait fing die Luftabwehr eigenen Angaben zufolge heute früh Raketen und Drohnen ab. Dort hat das US-Militär zahlreiche Stützpunkte. Das zuständige Regionalkommando der US-Armee teilte wiederum mit, iranische Radar- und Drohnenkontrollanlagen angegriffen zu haben, als Reaktion auf aggressive Handlungen des Iran. Im Prozess um den Terroranschlag auf feiernde Menschen in Bielefeld ist der Attentäter zu lebenslanger Haft verurteilt worden. Das Düsseldorfer Oberlandesgericht sprach den 36-jährigen Syrer wegen vierfachen versuchten Mordes schuldig. Zudem stellte der Vorsitzende Richter die besondere Schwere der Schuld fest und ordnete eine anschließende Sicherungsverwahrung an. Der mutmaßliche IS-Terrorist hatte gestanden, im Mai vergangenen Jahres vor einer Bar eine Gruppe von Feiernden angegriffen und durch Messerstiche lebensgefährlich verletzt zu haben. In Hannover beginnt heute die Interschutz, die Weltleitmesse rund um Feuerwehr, Rettungsdienst und Bevölkerungsschutz. Bis Samstag sind mehr als 1700 Aussteller aus mehr als 50 Ländern zu Gast auf dem Messegelände. Schwerpunkt ist laut Deutscher Messe AG in diesem Jahr die zivil-militärische Zusammenarbeit im Bevölkerungsschutz. Dabei geht es vor allem um künstliche Intelligenz und Bevölkerungsschutz, aber auch um die Folgen des Klimawandels. Auf den ostfriesischen Inseln Norderney und Baltrum gehen die Arbeiten für neue Stromkabel weiter. Auf Norderney werden derzeit Leitungen am Nordstrand verlegt. Auf Baltrum werden weitere Bohrungen und die Verlegung von Wattkabeln vorbereitet. Die Stromleitungen werden benötigt, weil Windenergie auf See zukünftig eine größere Rolle bei der Energieversorgung spielen soll. Mehrere Umweltverbände kritisieren die Projekte. Sie sehen unter anderem den Lebensraum Wattenmeer gefährdet.
2: Wenn wir Arbeitnehmer krank werden, ja, dann melden wir uns krank und bleiben zu Hause. Wenn kleine Kinder krank werden, ja, dann bleiben die natürlich auch zu Hause, nur eben nicht allein. Eltern haben, wenn sie gesetzlich versichert sind, Anspruch auf Kinderkrankentage, müssen also nicht zur Arbeit, wenn sie ein krankes Kind zu pflegen haben. Meist machen das die Mütter. Das ergibt eine Studie der AOK. Claudia Wulzberger, wie sieht das in Zahlen aus?
6: Bei der AOK Niedersachsen wurden fast zwei Drittel der Kinderkrankentage im vergangenen Jahr von Frauen beantragt und nur 27% von männlichen Versicherten. Es ist also immer noch eher Frauensache, sich um die kranken Kinder zu kümmern. Das führe nicht nur kurzfristig zu Einkommenseinbußen, sondern auch zu Nachteilen für die berufliche Entwicklung und Alterssicherung, kritisiert Niedersachsens Gleichstellungsminister Andreas Philippi von der SPD. Er fordert etwa familienfreundliche Arbeitsmodelle und dass Väter stärker eingebunden werden. Frauen mit Kindern arbeiten auch allgemein deutlich mehr in Teilzeit als Männer. Jeder Elternteil hat Anspruch auf 15 Kinderkrankentage im Jahr, Alleinerziehende 30 Tage. Die können Eltern nehmen, wenn die Kinder zu Hause gesund gepflegt werden müssen. In dem Fall gibt es kein Gehalt vom Arbeitgeber, sondern die Krankenkasse zahlt ein Kinderkrankengeld. Aus den versicherten Daten lässt sich aber nicht ablesen, wie viele Eltern sich selbst krank melden oder Überstunden abbauen, wenn die Kinder krank sind.
2: Ministerpräsident Lies und Bundesverkehrsminister Schnieder, die geben sich heute als Brückenbauer an der Hunte bei Elsfleth. Dort entsteht eine neue Eisenbahnbrücke. Ihre Vorgängerin war vor 2 Jahren irreparabel beschädigt worden von einem Frachter. Auch eine Behelfsbrücke war zwischendurch mal dicht, auch gegen die waren Frachter gefahren. Jetzt also eine neue Brücke. Vor einer Stunde knapp gab es den Startschuss. Und in gerade mal 1,5 Jahren soll die neue Brücke dann schon fertig sein. Thomas Stahlberg in Elsfleth, wieso geht das so schnell?
4: Weil Bund, Land und Bahn hier schnell entschieden haben, gemeinsam, die Brücke spiele eben eine zentrale Rolle für die Wirtschaft in den Häfen. Das hat Ministerpräsident Lies von der SPD hier nochmal deutlich gemacht. Und Bundesverkehrsminister Schnieder, CDU, sagte, die Hunte-Brücke stehe beispielhaft dafür, wie es auch ganz schnell gehen kann mit Bauprojekten. Tatsächlich haben die Bauarbeiten bereits vor einem Jahr begonnen, noch ohne Planfeststellungsbeschluss. Die Baugruben für die Brückenpfeiler sind längst ausgehoben, da härtet gerade der Unterwasserbeton und die Baupläne lagen schon in der Schublade. Es wird ein beinahe 1:1 Nachbau der Friesenbrücke in Wehna, allerdings leicht abgewandelt. Die neue Brücke in Elsfleth wird mehr als 500 Meter lang sein, klapp- und drehbar und eine größere Durchfahrtshöhe bieten. Der Bau entsteht parallel zur bestehenden Behelfsbrücke. Dadurch muss der Bahnverkehr am Ende nur noch tageweise eingestellt werden. Wochenlang waren die Häfen Brake und Nordenham, hier wird auch fürs Militär umgeschlagen, nicht von Zügen erreichbar. Der Oldenburger Hafen ist seit 2 Jahren für große Schiffe gesperrt, weil kein Seeschiff unter der Behelfsbrücke durchkommt.
2: Von der Hunte vom Fluss auf die Autobahn. Da im Stau zu stehen, das nervt. Aber wem sage ich das? Das haben wir sicher alle schon erlebt. Noch nerviger ist es, wenn man auch noch Maut zahlen muss, damit man die Autobahn überhaupt benutzen und sich im Stau hinten anstellen darf. In Italien zum Beispiel. Aber da ändert sich heute was. Vom Stau genervte Autofahrer können von heute an versuchen, ihre gezahlte Autobahnmaut zurückzubekommen. Unter bestimmten Voraussetzungen. Aus Rom, Tilman Kleinjung.
7: Das funktioniert ein bisschen so wie bei der Bahn. Wer bis zu 2 Stunden im Stau steht, bekommt die Hälfte der Maut erstattet. Bei mehr als 3 Stunden Verspätung wegen Stop and Go wird die gesamte Gebühr zurückbezahlt. Die Rückerstattung gibt es allerdings nur in einem sehr eng definierten Fall, wenn der Stau durch eine Autobahnbaustelle verursacht wurde. Für schwere Unfälle oder Unwetter können die Autobahnbetreiber nicht haftbar gemacht werden. Wer aber nachweisen kann, dass man für die gefahrene Strecke baustellenbedingt deutlich länger gebraucht hat, kann über das Portal der Betreiber Erstattung beantragen. Deshalb empfiehlt der ADAC, die Mautbelege aufzubewahren. Allerdings sollte man wissen, wer den befahrenen Autobahnabschnitt betreibt. Es gibt mehr als 20 Betreibergesellschaften in Italien. Erst zum Ende des Jahres soll die Erstattung über ein einheitliches Portal bzw. eine App funktionieren. Italienische Verbraucherschützer fürchten einen unschönen Nebeneffekt der neuen Regelung, denn die Betreiber haben die Möglichkeit, die Kosten der Entschädigungen über höhere Mautgebühren wieder hereinzuholen.
2: Ohne Maut oder Zusatzgebühr noch ein Blick auf die Autobahn 7 in Niedersachsen von Hannover nach Kassel. Vorsicht bitte zwischen Dreieck Drammetal und Hedemünden. Dort befindet sich eine Ölspur auf der Fahrbahn. Die Zeit, es ist 12.11 Uhr. Das war aktuell mit Kai Wäsche.
8: Ich danke dir, Kai.
2: Bitte immer wieder gern.
8: So, und wir haben das Wetter aus Niedersachsen für Sie. Heute Nachmittag wechseln sich Sonne und Wolken immer mal wieder so ein bisschen ab. Dann kommen ein paar Wolken. Da können auch ein paar einzelne Regenschauer rauskommen. Aber ganz, ganz selten nur Gewitter. Und wenn, dann klingen die zum Abend hin auch ab. In manchen Gebieten, da bleibt es länger trocken und auch länger heiter. In Lüneburg heute 20 Grad. Osnabrück bewölkte 18. In Hannover 19. Und Braunschweig leicht bewölkt bei 18 Grad.
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8: Schön, dass wir diesen Montagmittag gemeinsam verbringen. Und Mittagszeit, das wissen Sie wahrscheinlich, Frühstück bei Stefanie. Momentan haben wir die Best-of-Folgen für Sie. Und auch heute wird es wieder sehr, sehr lustig. Da können Sie sich schon drauf freuen. Schön, dass Sie bei uns sind.
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0: Einen tollen Montag wünschen wir Ihnen hier bei NDR 1 in Niedersachsen. Schön, dass Sie mit dabei sind. Kennen Sie eigentlich schon die Ameisentheorie? Also ich muss sagen, ich kenne sie nicht, aber hoffentlich gleich. Udo erklärt es uns. Frühstück bei Stefanie. Best of. Hören Sie einfach mit rein.
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1: Fahren Sie bitte vorsichtig auf der A1 Hamburg nach Bremen. Ein defektes Fahrzeug steht zwischen Hittfeld und Dibbersen. Vorsicht auch auf der A7 Hamburg nach Flensburg. Zwischen Hamburg-Othmarschen und Bahrenfeld steht ein defektes Fahrzeug. Stau da stockend, da haben wir die A1 Bremen nach Osnabrück. 4 Kilometer Stau zwischen Wildeshausen Nord und Ahlhorn Süd. A1 Osnabrück nach Bremen zwischen dem Dreieck Stur und Bremen-Himmelingen. 4 Kilometer stockend. A2 Berlin nach Hannover zwischen Irxleben und Alsleben. 7 Kilometer stockt der Verkehr, hier wird gebaut. Die A2 Hannover nach Dortmund ist zwischen Lauenau und Rehren wegen Aufräumarbeiten noch bis ca. 16 Uhr gesperrt. Dadurch stehen sie 5 Kilometer im Stau ab Bad Nenndorf. Umgeleitet werden sie über die B442 Apellern, Schoholtensen, Altenhagen und Rehren. A7 Hamburg nach Flensburg, da ist die Ausfahrt Othmarschen gesperrt. Der Grund ist ein Feuerwehreinsatz. A27 Bremen nach Hannover, die Anschlussstellen Achim Nord und Achim Ost werden wegen Markierungsarbeiten bis Mittwoch immer wieder teilweise und nacheinander gesperrt, immer in der Zeit zwischen 9 und 15 Uhr. Die B74 Stade Bremen ist zwischen Neuenkrug und Ströhe nach einem Unfall beidseitig gesperrt. Und an der Elbfähre Glückstadt Wischhafen, da beträgt die Wartezeit mittlerweile ab Wischhafen bis zu 2 Stunden.
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1: Einen ganz tollen Tag für Sie. Udo Lindenberg und Inga Humpe, die haben es gemeinsam gesungen. Ein Herz kann man nicht reparieren. Von wegen. Ein sogenanntes Herzpflaster, entwickelt an der Universitätsmedizin Göttingen, widerlegt das nämlich. Sie reparieren Herzen. Gleich mehr dazu.

0: Ein Titel, bei dem ich sofort gute Laune bekomme, immer mitsingen muss. Hot Chocolate, So You Win Again, die Musik meines Lebens hier bei NDR 1 Niedersachsen. Fahren Sie bitte vorsichtig, wenn Sie unterwegs sind auf der A1 Bremen nach Hamburg. Zwischen Heidenau und Hollenstedt liegt ein Reifen auf der Straße. Herzschwäche, das ist eine der häufigsten Herzerkrankungen in Deutschland. Und seit einigen Jahren wird deshalb an der Uniklinik Göttingen ein Pflaster fürs Herz erprobt. Eine ganz, ganz tolle Sache. Wir haben auch schon häufig darüber berichtet hier bei NDR 1 Niedersachsen. Und dabei handelt es sich um Herzmuskelgewebe. Das wird im Labor gezüchtet und geschwächte Herzen werden damit wieder fitter gemacht. 20 Patienten in 5 Jahren sind jetzt so behandelt worden. Unter ihnen auch Steffen Eiring. Er und seine Frau, ja, die sind deshalb mehr als glücklich.
1: Das Laufen ist mir damals schwer gefallen. Das Treppensteigen auch. Es wurde halt mit der Zeit immer weniger, weil die Leistung ja nachgelassen hat.
2: Wenn man da als Familie zusehen muss, dass es eher schlechter als besser geht, ist es schon schwierig.
0: Ja, das macht mit der ganzen Familie natürlich was. Und jetzt hat eine neue Studie die Wirksamkeit dieses Herzpflasters bestätigt. Und darüber freut sich der Leiter dieser wissenschaftlichen Studie, Wolfgang Hubertus Zimmermann, natürlich riesig.
3: Es geht einfach so, dass in einem Herzen in Patienten mit Herzmuskelschwäche Herzmuskelzellen fehlen und wir durch Einbringen von Herzmuskelzellen genau diesen Defekt wieder ausgleichen können. Müssen Sie sich so vorstellen wie bei einem Haus, bei dem die Mauer eingerissen ist. Und wenn Sie die Wand wieder aufbauen wollen, bauen Sie auch wieder Steine ein. Und wir bauen in das Herz Herzmuskelzellen ein.
0: Ich muss sagen, ich finde das immer wahnsinnig, was so alles in der Medizin möglich ist. Ganz marktreif ist die Methode aber noch nicht. Die Herzspezialisten müssen noch eine dritte Studie durchführen. Und dann hoffentlich gelingt der Durchbruch.

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1: So viele von Ihnen haben mitgemacht, ein ganzes wildes Wochenende lang, Ihre Wünsche. Einige konnten wir nicht erfüllen, das tun wir aber jetzt. Und zwar hat Silvia Schmidt aus Weihe sich Joss Stone mit Never Forgot My Love gewünscht. Sie hat uns geschrieben, ich war mit meinem Sohn und seiner Freundin im Dezember 2025 bei The Night of the Proms in Bremen. Und da haben sie Joss Stone das erste Mal gehört und gesehen und sie waren so begeistert von der Sängerin. Die hat so eine großartige Stimme und sie selbst hört immer zu Hause im Auto und wenn sie arbeitet, NDR 1 Niedersachsen. Und sie singt so gerne mit, mal leise, mal aus vollem Halse, weil das so viel gute Laune macht. Aber sie möchte mehr Joss Stone hören. Und deshalb erfüllen wir jetzt den Wunsch. Hier ist für Silvia Schmidt aus Weihe Joss Stone mit Never Forgot My Love.

Lunch. Hier bei NDR 1 Niedersachsen und hier geht's jetzt gleich weiter. Natürlich mit aktuell, immer aktuell informiert. Alles, was gerade los ist in der Welt, das hören Sie natürlich hier bei uns ganz klar. Und dann geht es weiter mit ganz viel guter Laune und Britta von Lucke im Nachmittag. Und da wünsche ich Ihnen ganz viel Spaß dabei und freue mich schon, wenn wir uns dann morgen früh kurz nach 10 wiederhören hier bei NDR 1 Niedersachsen. Ich bin Martina Gielitzer, wünsche Ihnen einen traumhaft schönen Montag mit uns. Now.

0: Es ist kurz vor eins. Wir gucken auf die Straßen.
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0: So, Stau oder stockender Verkehr auf folgenden Strecken. Die A1 Bremen nach Osnabrück zwischen Wildeshausen Nord und Ahlhorn Süd. 4 Kilometer Stau. A1 Osnabrück-Bremen zwischen Dreieckstur und Bremen-Hemeling. 4 Kilometer stockender Verkehr vor der Baustelle. A2, Berlin nach Hannover zwischen Irxleben und Alsleben, 7 Kilometer stockender Verkehr, es wird gebaut. Dann haben wir die A2, Hannover nach Dortmund, die ist zwischen Launau und Rehren wegen Aufräumarbeiten immer noch gesperrt und zwar bis mindestens 16 Uhr, aktuell 5 Kilometer Stau ab Bad Nenndorf. Besser geht es für Sie über die B442, Aperlen, Schoholtensen, Altenhagen und Rehren. Dann haben wir die A7 Hannover nach Kassel, die ist zwischen Dreieck-Salzgitter und Bokenem nach einem LKW-Unfall gesperrt. A7 Hannover-Flensburg zwischen Hamburg-Waltershof und Bahrenfeld, 7 Kilometer stockender Verkehr. Die A27 Bremen-Hannover, da ist die Anschlussstelle Achim Nord und Achim Ost wegen Markierungsarbeiten teilweise oder nacheinander gesperrt, jeweils zwischen 9 bis 15 Uhr. Das Ganze geht noch bis Mittwoch. Die B74 Stade nach Bremen ist zwischen Neuenkrug und Ströhe nach einem Unfall in beiden Richtungen gesperrt. Und zum Schluss haben wir die Elbfähre Glückstadt-Wischhafen. Da beträgt die Wartezeit ab Wischhafen rund 2 Stunden. Das war's. Ihnen weiterhin eine entspannte Fahrt. Kleinen Moment noch, dann geht's hier weiter mit den Nachrichten.

0: Es ist 13 Uhr.
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0: Mit Oliver Kleinert. Guten Tag, die Schlagzeilen. Neuer Ärger um Wehrdienstgesetz und Auslandsreisen. Baustart für neue Eisenbahnbrücke über Hunte in Elsfleth. Kinderkrankentage auch in Niedersachsen, meist Sache der Mütter. Und das Wetter, teils heiter, teils bewölkt, örtlich Schauer bis 23 Grad. Das Wehrdienstgesetz sorgt beim Verteidigungsministerium für Ärger. Ein Gutachten des Wissenschaftlichen Dienstes des Bundestags, das dem ARD-Hauptstadtstudio vorliegt, bezweifelt, dass der Plan, das Gesetz mit einer Verwaltungsvorschrift anzupassen, rechtens ist. Aus Berlin berichtet Gabor Hallers.
2: Wer länger ins Ausland reisen will, muss dafür keine Erlaubnis einholen. Das stellt das Verteidigungsministerium klar. Es verweist darauf, dass bereits geplant ist, das Wehrpflichtgesetz erneut zu ändern. Dann solle die Regel, also die Pflicht, sich abzumelden, nur noch im Spannungs- oder Verteidigungsfall gelten. Bis dahin bleibe die Übergangslösung, also die Verwaltungsvorschrift. Das Ministerium geht weiter davon aus, dass so die Zeit überbrückt werden kann. Konkret geht es um eine Regelung zur Wehrpflicht, die derzeit ausgesetzt ist, und zwar die Vorschrift für alle Männer bis 45, sich abzumelden, wenn sie länger als 3 Monate ins Ausland gehen. Dass die wieder greifen würde, war erst im April aufgefallen. Das Verteidigungsministerium setzte sie dann mit einer Verwaltungsvorschrift außer Kraft. Doch ist das juristisch sauber? Der Wissenschaftliche Dienst des Bundestages, also Experten, die beraten sollen, hat Zweifel. Das Ministerium könne zwar Ausnahmen beschließen, aber nicht pauschal Teile des Gesetzes außer Kraft setzen. Das Gutachten, so erklärte das Ministerium, sei seit heute bekannt und werde nun juristisch ausgewertet. Es sei deswegen jetzt noch nicht möglich, es inhaltlich zu kommentieren.
0: Ein 36-jähriger Mann ist wegen eines Terroranschlags in Bielefeld zu lebenslanger Haft verurteilt worden. Das Düsseldorfer Oberlandesgericht sprach den Syrer des vierfachen versuchten Mordes schuldig. Zudem stellte es eine besondere Schwere der Schuld fest und ordnete Sicherungsverwahrung an. Der 36-Jährige hatte im Mai vergangenen Jahres vor einer Bar in Bielefeld mehrere Menschen mit einem Messer schwer verletzt. Die Tat hatte er gestanden. Heute haben offiziell die Bauarbeiten für die neue Eisenbahnbrücke bei Elsfleth im Kreis Wesermarsch begonnen. Ein Frachter hatte die Brücke vor mehr als 2 Jahren gerammt und massiv beschädigt. Die neue Brücke soll gerade mal 1,5 Jahren fertig sein. Thomas Starberg in Elsfleth, warum geht das so schnell?
3: Weil Bund, Land und Bahn hier schnell entschieden haben, gemeinsam. Die Brücke spiele eben eine zentrale Rolle für die Wirtschaft in den Häfen. Das hat Ministerpräsident Lies von der SPD hier nochmal deutlich gemacht. Und Bundesverkehrsminister Schnieder, CDU, sagte, die Hunte-Brücke stehe beispielhaft dafür, wie es auch ganz schnell gehen kann mit Bauprojekten. Tatsächlich haben die Bauarbeiten bereits vor einem Jahr begonnen, noch ohne Planfeststellungsbeschluss. Die Baugruben für die Brückenpfeiler sind längst ausgehoben. Da härtet gerade der Unterwasserbeton. Und die Baupläne lagen schon in der Schublade. Es wird ein beinahe 1:1 Nachbau der Friesenbrücke in Wehna, allerdings leicht abgewandelt. Die neue Brücke in Elsfleth wird mehr als 500 Meter lang sein, klapp- und drehbar und eine größere Durchfahrtshöhe bieten. Der Bau entsteht parallel zur bestehenden Behelfsbrücke. Dadurch muss der Bahnverkehr am Ende nur noch tageweise eingestellt werden. Wochenlang waren die Häfen Brake und Nordenham, hier wird auch fürs Militär umgeschlagen, nicht von Zügen erreichbar. Der Oldenburger Hafen ist seit 2 Jahren für große Schiffe gesperrt, weil kein Seeschiff unter der Behelfsbrücke durchkommt.
0: 73% der Kinderkrankentage werden in Niedersachsen von Frauen genommen. Das zeigt eine Studie der AOK. Es sei also immer noch eher Frauensache, sich um kranke Kinder zu kümmern, so Niedersachsens Gleichstellungsminister Philippi. Das führe nicht nur kurzfristig zu Einkommenseinbußen, sondern auch zu Nachteilen für die berufliche Entwicklung und Alterssicherung. Philippi fordert familienfreundliche Arbeitsmodelle und dass Väter stärker eingebunden werden. Beim Olympia-Referendum in Hamburg hat sich eine klare Mehrheit gegen eine Bewerbung der Stadt ausgesprochen. Rund 55% der Wähler haben mit Nein gestimmt. Die Befürworter kommen auf gut 45%. Im Rennen um eine deutsche Olympia-Bewerbung bleiben jetzt nur noch München, Berlin und die Rhein-Ruhr-Region. Wer sich tatsächlich für die Sommerspiele ab 2036 bewerben wird, entscheidet der Deutsche Olympische Sportbund Ende September. Danach beginnt das internationale Bewerbungsverfahren. NDR 1 Niedersachsen, der Verkehrsservice, Vorsicht bitte auf der A39 Oldenburg-Wilhelmshaven. In der Einfahrt Oldenburg-Umstede, da steht ein defektes Fahrzeug. Und auch Vorsicht bitte auf der A36 Wolfenbüttel-Braunschweig. Zwischen Wolfenbüttel-Süd und West, da befindet sich ebenfalls eine ungesicherte Unfallstelle. Die Zeit, es ist 13.05 Uhr.
4: Das Wetter für Niedersachsen. Heute Nachmittag gibt's einen Wechsel aus Sonne und Wolken. Zwischendurch gibt's aber noch mal den ein oder anderen Schauer, der runterkommt. Allerdings nicht überall. Die Temperaturen liegen bei 20 Grad in Clausthal-Zählerfeld bis 23 Grad in der Grafschaft Bentheim. Vereinzelt auch ein bisschen drüber. An der Küste haben wir bis 21 Grad, im Oberharz bis 19 Grad. Morgen dann. Zunächst teils trocken, teils einzelne Schauer. Später von Westen und Südwesten her dicke Wolken und schauerartiger oder gewittriger Regen. Dann bei Temperaturen zwischen 20 bis 26 Grad.
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4: Hallo, ich hoffe, Sie sind gut in die Woche gestartet. Ich muss sagen, ich war bis gestern noch auf Jüst. Wir haben da gedreht für den Nordsee-Report. Ach, es ist so schön da. Aber ich bin ehrlich, ich habe echt einen Frischluftjog. 3 Tage Fahrradfahren und so viel Sonne. Ich bin fix und fertig. Irgendwie körperlich, als ob ich hier richtig was getan habe. Dabei ist die Insel doch gar nicht so groß. Also, ich hoffe, es geht Ihnen aber auch gut. Sie sind auch tiefenentspannt, wenn auch vielleicht körperlich fitter als ich gerade. Wir starten auf alle Fälle ganz locker in den Mittag mit America, A Horse with No Name.
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Hallo Autofahrer, hier ist nochmal der Verkehrsservice. Vorsicht bitte, A36 Wolfenbüttel-Braunschweig, zwischen Wolfenbüttel Süd und West eine ungesicherte Unfallstelle. Ansonsten weiter eine gute Fahrt jetzt mit Beagle Music, Lloyd, Eyes in the Sunshine.

0: Das lief doch früher im Kino, bevor das Eis verkauft wurde. Eis in the Sunshine. Wunderbarer Song. Bin ich sofort wieder in damals, in der Zeit. Hier bei NDR 1 Niedersachsen. Ja, und wir kümmern jetzt uns um Hermann Wessels und seine Lisbeth. Das ist ja wirklich die ganz große Liebe, muss man sagen. Beide Jahrgang 1978 und jetzt gehen sie gemeinsam auf große Tour. Jetzt muss man sagen, Lisbeth ist Hermanns Trecker. So, und beide sind ab heute mit 25 Stundenkilometer unterwegs, vom Emsland bis an die Schweizer Grenze. Damit will er nämlich Spenden für Kinder mit Handicap sammeln. Er hat nämlich einen Sohn mit einer Wahrnehmungsschwäche, der ist auf einer speziellen Schule und das Geld soll eben an den Förderverein der Schule gehen und an eine örtliche Initiative für Menschen eben mit Handicap. Also eine tolle Idee und Hermann Wessels freut sich auf die Tour, vor allem natürlich wegen seiner Lisbeth.
1: Wenn es mir mal nicht gut geht, schnappe ich mir meine Lisbeth und fahre eine Runde bei uns durchs Dorf oder Leuten, die das Gleiche teilen und dann kann man einfach die Last des Alltags vergessen und ja, hat seinen Spaß unterwegs.
0: Ja, das ist doch gut. Die beiden entspannen auf alle Fälle und sie können Hermann auch unterstützen mit ihrer Spende.
1: Also ich habe eine Instagram-Seite erstellt für Lisbeth und mich. Die Seite heißt Bin Lisbeth unterwegs und da habe ich einen QR-Code hinterlegt und ich habe auch die Bankverbindung da hinterlegt im Post. Und ich habe eine Kiste hinter meinem Trecker. Da habe ich die Werbepartner, die mich unterstützen, weil ich habe ja auch nur beschränkt Urlaub. Deswegen habe ich das mit meinem bekannten Spediteur dann eben so geregelt, dass er Lisbeth wieder zurückbringt.
0: Ja, das ist doch ein guter Plan. Also mit Lisbeth unterwegs, wenn Sie mal gucken wollen. Wir wünschen natürlich gute Fahrt. Und wenn Sie ihn überholen, winken Sie ihm gerne mal zu. Den treffen Sie aktuell zwischen Emsland und der Schweizer Grenze. 5 Tage ist er unterwegs mit jeweils 20 Stundenkilometer. Das dauert.

Hallo Autofahrer, hier ist nochmal der Verkehrsservice. Vorsicht bitte A7, Hamburg nach Hannover, zwischen Schneverdingen und Soltau-Ost, da liegt eine Plane. Das war's, weiterhin gute Fahrt.

0: Also früh aufstehen, das lohnt sich bei uns.
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0: Ja, heute früh kurz nach 7 konnte schon der Imkerverein Burgwedel jubeln. Die haben wir nämlich heute Morgen gezogen und die haben sich auch schnell zurückgemeldet. Schnell genug. So, unser Schorze ist gleich hingefahren und hat sich das alles angeguckt mit den Bienen und Blumen.
3: Ich weiß nicht, ob ihr das hören könnt. Das hier waren Bienen. Horst, was ist das denn für ein kleiner Bienenstock?
4: Ja, das ist ein sogenannter Kieler Begattungskasten. Da ziehe ich neue Königinnen und mit einer Suppenkelle voll Bienen in einem kleinen Kästchen, damit die da den Begattungsflug machen kann. Besonders friedfertig.
3: Ich habe gar keine Angst und wir haben auch keinen Schutz hier oben.
4: Nein, wir haben zwar Stichschutz oben, aber meistens verteile ich den nicht, weil wir haben hier so friedliche Bienen, dass keiner gestochen wird.
3: Denn wir sind beim Imkerverein Burgwedel, Isernhagen. Moin, ihr Lieben.
5: Moin, Schorze.
3: 2000 Euro zur Verfügung gestellt von Lotto Niedersachsen. Was genau macht ihr damit?
4: Ja, das müssen wir natürlich noch besprechen. Aber wenn man sich hier umsieht, es gibt Gebäude, wo wir Schulungen machen, die sind alt mit einem Asbestdach und so weiter. Das muss alles eigentlich saniert werden und da fehlt am Ende jeder Euro.
3: Die Bienen brauchen euch Imker, ja. Es ist wichtig, dass ihr das macht, ne?
4: Ja, in der Obhut des Imkers ging es der Biene noch nie so gut. Voraussetzung ist, der Imker, die Imkerin ist gut ausgebildet. Und das ist ja hier unser Lehrbienenstand, hier bilden wir aus.
3: Stark, wichtige Arbeit, toll, dass ihr das macht. Und ich gucke nur in glückliche Gesichter, oder?
6: Ja, auf jeden Fall. Toll, ja.
3: Wieder ein Verein mit 2000 Euro ausgestattet bei einer
5: für alle.
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0: Es ist 13:30.
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0: Hallo Autofahrer, vor sich bitte A352 zur A2 zwischen Flughafenstraße B522 und Engelbostel. Da liegt ein Kennzeichen. Dann haben wir die A1 Bremen-Osnabrück zwischen Wildeshausen Nord und Ahlhorn Süd. 4 Kilometer Stau. A1 Osnabrück-Bremen zwischen Reigstuhr und Bremen-Hemeling. 4 Kilometer stockender Verkehr vor der Baustelle. A2 Berlin nach Hannover zwischen Irxleben und Alsleben. 7 Kilometer stockender Verkehr wegen Bauarbeiten. Die A2 Hannover nach Dortmund ist zwischen Launau und Rehren wegen Aufräumarbeiten bis ca. 16 Uhr gesperrt. Dadurch 5 Kilometer Stau ab Bad Nenndorf. Besser geht es für Sie über die B442 Apelern, Schoholtensen, Altenhagen und Rehren. Dann haben wir die A7 Kassel nach Hannover. Die ist zwischen Reichsalzgitter und Bokenem nach einem LKW-Unfall gesperrt. Dadurch staut es sich. A7 Hannover nach Hamburg zwischen Hamburg-Hausbruch und dem Elbtunnel 5 Kilometer stockender Verkehr. Die A27 Bremen-Hannover, da ist die Anschlussstelle Achim Nord und Ost wegen Markierungsarbeiten gesperrt und zwar bis Mittwoch. Das geht immer hin und her, jeweils zwischen 9 und 15 Uhr. Da müssen Sie bitte spontan gucken. Dann haben wir die A36 Wolfenbüttel-Braunschweig, die ist zwischen Wolfenbüttel Süd und West nach einem Unfall gesperrt. B74 Stade-Bremen, die ist zwischen Neuenkrug und Ströe nach einem Unfall in beiden Richtungen gesperrt. Und die Elbfähre Glückstadt-Wischhafen, da beträgt die Wartezeit ab Wischhafen rund 1,5 Stunden. Das war's. Ihnen weiterhin eine gute Fahrt. Die Zeit 13:31 Uhr.
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2: Aus dem Studio Oldenburg mit Sinja Schütte. Guten Tag. Ein 16 Jahre alter Rollerfahrer ist mit einem Motorrad kollidiert und gestorben. Bei dem Unfall in der Krummhörn im Landkreis Aurich geriet nach derzeitigen Erkenntnissen ein 28-jähriger Motorradfahrer am späten Abend in einer Kurve in den Gegenverkehr und stieß mit einem Jugendlichen zusammen, wie die Polizei mitteilte. Der 16-Jährige erlag noch an der Unfallstelle seinen Verletzungen. Der 28-Jährige wurde schwer verletzt in ein Krankenhaus gebracht. Im Land Bremen gibt es immer mehr Nutrias. Das zeigt sich an der Zahl der Biberrattenart, die die Jäger erlegen. Noch ist die wachsende Population aber kein Problem für die Deiche. Aus Bremen, Volkert Lenz.
3: Wie viele Tiere genau es gibt, das ist unklar. Doch Rückschlüsse sind möglich anhand der Zahl von Tieren, die Jäger erlegt haben. Waren es 2018 nur knapp 200, so wurden in der vergangenen Saison fast 3600 Nutrias getötet. Die Masse der Biberratten, die meterlange Gänge für ihre Baue graben, hat schon erste Schäden an den Bremer Sommerdeichen gebracht, heißt es weiter. Noch bestehe zwar keine akute Gefahr für den Hochwasserschutz, doch langfristig könnten die Schäden an Böschungen und Schutzdeichen diese gefährden, wenn dort Abbrüche und Unterspülungen auftreten. Deswegen sollen die Nutrias weiter gejagt werden.
2: Die Zeit des Seehundnachwuchses im Wattenmeer beginnt. Die Hauptgeburtszeit liegt zwischen Anfang Juni und Mitte Juli, wie die Nationalparkverwaltung Niedersächsisches Wattenmeer in Wilhelmshaven mitteilte. Die Verantwortlichen machen unter anderem darauf aufmerksam, dass nicht jede alleinliegende Robbe ein Heuler ist und Hilfe braucht. Menschen sind dazu aufgerufen, Abstand zu halten und die Tiere nicht anzufassen. Denn menschlicher Kontakt könne dazu führen, dass die Mutter nicht mehr zum Jungtier zurückkommt. Das Wetter. Mal Sonne, mal Wolken. Meist ist es trocken bei maximal 19 bis 23 Grad. Vielleicht ist mal ein Schauer möglich.
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0: Also das finde ich schon irre. Anfangs wurde hier bei uns in Deutschland die Antibabypille nur verheirateten Frauen verschrieben, die schon mehrere Kinder hatten. Ja, damit die Frauen ohne Kinder mit der Antibabypille nicht so ein Lotterleben führten. Das kann man sich heute fast gar nicht mehr vorstellen, finde ich. Ja, wir erinnern nämlich an den Start der Pille und wie diese kleine Pille unser Liebesleben verändert hat. Das hören wir gleich hier in unserer Zeitmaschine in knapp 8 Minuten.
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0: Herr Doktor, können Sie mir bitte die Pille verschreiben? Ginge das?
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3: 1. Juni.
4: Ich halte ein Mädchen, das die Pille nimmt, für moralisch nicht standhaft.
5: Ich lehne die Pille für junge Mädchen ab.
6: Ich meine, wenn Jugendliche die Pille nehmen, wird die Sexualität ausschweifen. Dann kann von Liebe keine Rede mehr sein.
7: Wie man sich doch irren kann. Die Liebe gibt es nach all den Jahren immer noch. Und auch die Anti-Baby-Pille. Entwickelt wird sie in den USA. Ausgerechnet der kirchentreue Frauenarzt John Rock hatte die Behörden davon überzeugt, die Pille zuzulassen. Sein Argument: Die Pille tut nichts anderes als die Natur. Sie unterdrückt für eine gewisse Zeit den Eisprung. Heute vor 65 Jahren kommt die Anti-Baby-Pille auch zu uns und verändert das Liebesleben der Deutschen.
8: Mit der Pille habe ich 2 Wunschkinder und ohne die Pille hätte ich sicherlich eine Großfamilie.
9: Man wusste, man wird nur schwanger, wenn man will. Und das war schon eine tolle Selbstbestimmung als Frau.
10: Die kleinen Dinger, die haben den Druck rausgenommen.
11: Wir haben sie gebraucht und hat gewirkt, oder?
12: Ja, freilich.
7: Die Pille ist bei uns zunächst nur als Mittel gegen Menstruationsschmerzen zu bekommen. Aber es ist kein Geheimnis, was sie noch kann. Verschämt steht auf dem Beipackzettel unter den Nebenwirkungen: empfängnisverhütend. Der Rest ist Geschichte.

Hier ist nochmal schnell der Verkehrsservice bei NDR 1 Niedersachsen, Vorsicht bitte A30 Rheine, Osnabrück zwischen Hasbergen-Gaste und Osnabrück-Hellern. Da liegt ein Metallteil. Fahren Sie bitte besonders aufmerksam. Und jetzt wird schön. Das sind Spandau Ballet mit True. Es darf geschwurft werden. Am Montag. Wir machen es uns auch zum Wochenanfang schön. Hier bei NDR 1 Niedersachsen. Schönen Mittag mit uns.

0: Hier ist NDR 1 Niedersachsen. Ich habe ja schon vorhin erzählt, ich war übers Wochenende auf Jüst, war da unter anderem auch bei der Feuerwehr und habe schon gelernt, auf einer Insel muss man wirklich gut ausgerüstet sein. Die müssen sich ja im Notfall selber erstmal helfen, weil Nachschub vom Festland, das dauert natürlich. Man hat ja auch nicht immer so ein Feuerwehrauto, das eben rüberkommt. Also in diesem Sinne erstmal Grüße nach Jüst und wir bleiben bei den Feuerwehren. Nehmen Sie jetzt aber mit nach Hannover. Da startet nämlich heute die Feuerwehrmesse Interschutz, also die Messe für alle Feuerwehrfans und Fachleute. Und wir fragen mal nach bei unserem Reporter Nils Christoph. Nils, was gibt es denn da zu sehen?
1: Ja, zu sehen gibt es Retter in Live-Action. Feuerwehrmänner und Frauen löschen Brände, Höhenretter hangeln sich vom Expo-Dach und am Samstag, da gibt es sogar so einen Höhenretter-Wettkampf. Sowieso geht's auf der Messe viel um Wettbewerbe, also wie schaffen es zum Beispiel Retter innerhalb von 20 Minuten einen eingeklemmten Patienten aus einem Fahrzeug zu befreien. Feuerwehrfrauen und Männer aus der ganzen Welt messen sich auch sportlich in Hannover bei den Fire Fit European Championships. Die müssen unter anderem einen 19 Kilo Schlauch einen 12-Meter-Turm hochschleppen mit Slalomlauf um Hydranten. Ja, da komme ich schon vom Erzählen so leicht ins Schwitzen. Und natürlich am Ende ist es so, rote Feuerwehrautos, die ziehen immer. Ne? Das geht durch alle Altersklassen. Und bei den vielen der modernen Löschfahrzeuge aus der ganzen Welt, da kann man auch die Türen aufmachen und sich selbst reinsetzen. Einfach fürs Gefühl.
0: Ach schön, vielen Dank Nils Christoph. Ich höre schon, das ist garantiert was auch für Familien mit kleinen Kindern. Vielleicht schauen Sie mal vorbei. Heute Abend wird die Messe eröffnet. Bis Samstag können Sie sich da noch umgucken auf der Interschutz in Hannover. Danke dir.
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Der Montagmittag. 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Ja, wenn ich an Marilyn Monroe denke, da fällt mir sofort dieses tolle Foto ein, wo sie mit einem weißen Kleid über dem U-Bahn-Schacht steht und die Luft pustet so ihr Kleid hoch. Heute wäre sie 100 Jahre alt geworden. Unglaublich. Am 1. Juni 1926 wurde sie damals in Los Angeles geboren. Die Kindheit war, glaube ich, schwer für sie. Die Mama war psychisch krank. Sie hat in Pflegefamilien und in Waisenhäusern gelebt. Mit 16 hat sie dann den Nachbarssohn geheiratet, damit sie eben nicht wieder ins Heim musste. Und während des Zweiten Weltkrieges hat sie in einer Rüstungsfabrik gearbeitet und da wurde sie dann von einem Fotografen entdeckt. Ja, und dann ging es los mit der Riesenkarriere. Sexgöttin, Schauspielerin, Hollywood-Ikone und natürlich einem Leben, das irgendwie viel zu früh zu Ende gegangen ist. Also, wir sagen Happy Birthday, Marilyn Monroe. Heute wäre sie 100 Jahre alt geworden.

Hier ist nochmal der Verkehrsservice. Bei NDR 1 Niedersachsen, Vorsicht bitte, A7 Hannover nach Hamburg zwischen Maschner Kreuz A39 und Vlehstedt. Da brennt es auf dem Mittelstreifen. Und dann haben wir noch die A31 Leer nach Meppen zwischen Leer Nord und West. Da steht ein defekter LKW. Und zum Schluss die A31 Emden-Leer zwischen Pevsum und Emden-Mitte. Da liegt tatsächlich ein Besen auf der Straße. Das war's. Weiterhin gute Fahrt.

0: Also mit diesen Jungs kann man doch gut in den Nachmittag grooven. Das sind Kool and the Gang mit Joanna. So schön. Hier bei uns am Montag.
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0: Unser plattdeutscher Gruß der Kirche, diese Woche mit Anni Heger. Sie ist Sängerin, Autorin und Moderatorin und kommt aus Ostfriesland.
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0: Es ist 2:30.
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0: Wir haben die A1 Osnabrück nach Bremen zwischen Reigstuhl und Bremen-Hemelingen. 4 Kilometer stockender Verkehr vor der Baustelle. A2 Berlin nach Hannover zwischen Irxleben und Alsleben. 7 Kilometer stockender Verkehr wegen Bauarbeiten. Die A2 Hannover nach Dortmund ist zwischen Launau und Rehren immer noch wegen Aufräumarbeiten gesperrt, vermutlich bis 16 Uhr. Dadurch 5 Kilometer Stau ab Bad Nenndorf. Besser geht es für Sie direkt über die B442 Appellern, Schoholten, Sinn-Altenhagen und Rehren. Dann haben wir die A2 Dortmund nach Hannover zwischen Wunstorf-Kohlenfeld und Garbsen 4 Kilometer stockender Verkehr. A7 Kassel-Hannover zwischen Rüden und Dreiecksatzgitter 7 Kilometer Stau. A7 Hannover nach Hamburg zwischen Hamburg-Hausbruch und dem Elbtunnel 5 Kilometer stockender Verkehr. A27 Bremen nach Hannover, die Anschlussstelle Achim Nord und Achim Ost, die werden teilweise und nacheinander gesperrt. Da laufen nämlich Markierungsarbeiten. Das Ganze noch bis Mittwoch immer zwischen 9 und 15 Uhr, damit Sie das schon mal gehört haben. Und an der Elbfähre Glückstadt Wischhafen. Die Wartezeit in beiden Richtungen beträgt 1 Stunde. Und dann haben wir noch Salzgitter. Der Diebestieg ist zwischen Gießereistraße und Wartenstedt nach einem Unfall in beiden Richtungen gesperrt. Das war's. Ihnen weiterhin eine gute Fahrt. Die Zeit 14.31 Uhr.
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2: Aus dem Studio Oldenburg mit Sinja Schütte. Der erste Spatenstich der Küstenautobahn A20 in Niedersachsen ist heute offiziell in Wievelstede im Ammerland gesetzt worden. Die geplante A20 ist seit Jahren umstritten. Naturschutzverbände sehen eine Gefahr für bedrohte Tierarten. Die Bauarbeiten für die neue Eisenbahnbrücke bei Elsfleth haben begonnen. Ein Frachter hatte die Brücke vor mehr als 2 Jahren gerammt und massiv beschädigt. Die Bahn will die neue Brücke über die Hunte nach eigenen Angaben spätestens Anfang 2028 in Betrieb nehmen. Und die Oldenburgische Landesbank verliert möglicherweise ihren Namen. Der Grund? Der neue Eigentümer plant, die OLB mit der Targo Bank unter der gemeinsamen Marke Targo Bank zu verschmelzen. Mehr zu diesen Themen gleich um 15 Uhr. Das Wetter. Mal Sonne, mal Wolken und meist trocken bei maximal 19 bis 23 Grad. Vielleicht ist auch mal ein Schauer dabei.
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0: Hallo, gleich gibt's einen Trick, wie Sie bei Online-Verträgen leichter rauskommen, also ganz offiziell und legal. Ja, was sich sonst noch ändert zum 1. Juni, das klären wir gleich hier bei uns in 7 Minuten.
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0: Der Montagnachmittag hier bei NDR 1 Niedersachsen. Nächsten Monat starten schon die Sommerferien. Und bevor alle weg sind, wurde heute noch mal ordentlich gearbeitet. Es wurden jede Menge Gesetze und neue Regelungen abgesegnet. Florian Kneifel hat sich für uns schlau gemacht. Florian, was sind denn die wichtigsten Neuerungen im Juni?
1: Tja, gute Nachrichten gibt es zum Beispiel für alle, die gerne online shoppen. Und das dürften ja mittlerweile die allermeisten sein. Ab dem 19. Juni wird es den Widerrufsbutton geben. Mhm. Online-Händler sind dann verpflichtet, eine gut sichtbare Schaltfläche auf ihren Seiten anzubieten. Die muss leicht zu finden sein und mit deren Hilfe kann man dann Verträge widerrufen. Also kein langes Suchen mehr im Kleingedruckten, wo denn jetzt das Kündigungsformular zu finden ist. Das wird vieles vereinfachen.
0: Ja, das glaube ich. Ist auf alle Fälle ein guter Tipp. Und du hast gesagt, außerdem gibt es jetzt beim Frühstück neue Gesetze?
1: Ja, die EU-Frühstücksrichtlinie tritt Mitte des Monats in Kraft. Und auch da kommt man uns Verbrauchern entgegen, denn ab dem 14. Juni muss zum Beispiel Honig viel genauer gekennzeichnet sein. Bislang stand da ja meistens nur, kommt aus EU-Ländern oder kommt eben aus Nicht-EU-Ländern hinten drauf. Jetzt müssen die Hersteller ganz genau in Prozenten angeben, wie viel Honig aus welchem Land ganz genau im Glas steckt. Außerdem sieht die Richtlinie einen niedrigeren Zuckergehalt für Marmelade vor und Fruchtsäfte ohne Zuckerzusatz sollen besser als solche gekennzeichnet werden. Also gesünder frühstücken wird künftig leichter.
0: Alles klar. Und dann geht's ja noch um die WM-Party. Da haben Sie auch alles vorbereitet, ne?
1: Genau, Deutschland verpflichtet sich gesetzlich dazu, Weltmeister zu werden.
0: Ja, nee,
1: schön wär's. Es geht ums Rudelgucken. Die Bundesregierung hat das Lärmschutzgesetz fürs Public Viewing aufgeweicht. Die Spiele in den USA und Mexiko beginnen ja wegen der Zeitverschiebung mitunter deutlich nach 22 Uhr, manchmal sogar auch erst am frühen Morgen. Tja, und da herrscht ja eigentlich Nachtruhe. Aber jetzt ist der Weg für die Kommunen frei zu entscheiden, ob sie Public Viewing auch nach 22 Uhr erlauben. Tja, also mit den neuen Regelungen kann der Sommer doch anfangen, oder?
0: Ja, würde ich auch sagen. Rudelgucken zur WM gefällt mir. Also ein Beispiel für die neuen Gesetze und Regelungen und was dahinter steckt, haben wir gerade gehört von Florian Kneifel. Danke dir.

0: Hallo Autofahrer, kurzer Blick auf die Straßen. Vorsicht bitte. A27 Walsrode, Bremen, Zwischendreieck Walsrode und Walsrode Süd, da liegt ein Plastikteil. Dann haben wir die A391 Braunschweig Nord nach Gifhorn im Kreuz Braunschweig Nord auf dem Weg zur A2 nach Magdeburg. Da haben wir eine ungesicherte Unfallstelle und ein Metallteil auf der B68 Osnabrück nach Kloppenburg zwischen Wallenhorst, Lechtingen und Wallenhorst. Fahren Sie da bitte besonders aufmerksam. Ansonsten Ihnen eine gute Fahrt und wir gucken mal, was heute früh hier los war.
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2: Wir starten zusammen in die neue Woche. Und ich freue mich, ich muss sagen, der Montag ist mein siebtliebster Wochentag.
0: Und das hier, das war doch schön gestern, oder?
3: Lang Richtung zweiter Posten, kommt mal Tor! Und da ist er, Dennis Ding Dong Undaf.
2: Dennis Ding Dong Undaf.
0: Also ich habe jetzt Lust auf die WM, muss ich sagen.
2: Ja.
0: Auch ganz ehrlich, zum Teil sah es ganz gut aus schon.
2: Ich sag mal so, wie mein Lehrer zu mir früher mal gesagt hat, da ist schon viel Schönes dabei gewesen, Herr Kuhlage. Ja. Wenn Sie wissen wollen, wie sehr Suse sich freut, dann sage ich Ihnen mal Folgendes. Suse hat gerade eben ein schwarz-rot-goldenes Fensterbild an unsere Studioscheibe geklebt.
0: Ja.
2: Ein Ball.
0: Ja.
2: Und da steht Germany.
0: Ja, genau. Und ich habe auch noch drei Luftballons hier mitgebracht. Schwarz-rot-gold. Die können wir auch noch aufpusten, wenn wir hier noch aufhängen. Also ich bin bereit.
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0: Es ist kurz vor drei.
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0: Vorsicht bitte, B210 Wittmund nach Wilhelmshaven. Zwischen Schortens und Wilhelmshavener Kreuzer steht ein defektes Auto. Dann haben wir die A1 Osnabrück nach Bremen. Zwischen Dreieckstur und Bremen-Hemelingen. 4 Kilometer stockender Verkehr vor der Baustelle. A1 Bremen nach Hamburg. Die Ausfahrt Bokel ist wegen Reinigungsarbeiten gesperrt. A2 Berlin nach Hannover. Zwischen Irxleben und Alsleben 9 Kilometer stockender Verkehr. Da laufen Bauarbeiten. A7 Kassel-Hannover. Zwischen Rüden und Dreiecksatzgitter 7 Kilometer Stau. A7 Hannover nach Hamburg. Zwischen Hamburg-Hausbruch und dem Elbtunnel 5 Kilometer stockender Verkehr. A27 Bremen-Hannover, die Anschlussstellen Achim Nord und Achim Ost werden aufgefrischt. Und zwar Markierungsarbeiten laufen da bis Mittwoch, deswegen werden die zwischenzeitlich gesperrt. Und dann haben wir Wattenstedt, der Diebesstieg ist zwischen Ortseingang und Hertha Straße nach einem Unfall gesperrt. Und an der Elbfähre Glückstadt-Wischhafen beträgt die Wartezeit in beiden Richtungen rund eine Stunde. So, das war's. Ihnen weiterhin eine gute Fahrt. Hier kommen jetzt die Schlagzeilen und danach die Nachrichten aus Ihrer Region.
2: Es ist 15 Uhr.
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2: Mit Oliver Kleinert. Guten Tag. Niedersachsens Verfassungsschutz darf den Landesverband der AfD weiter beobachten. Das Verwaltungsgericht Hannover hat einen Eilantrag der Partei abgelehnt. Die AfD wollte mit dem Antrag verhindern, von der Behörde als gesichert rechtsextrem bewertet zu werden. Rund ein Jahr nach einem Angriff auf feiernde Menschen in Bielefeld ist der Täter zu lebenslanger Haft verurteilt worden. Das Düsseldorfer Oberlandesgericht sprach den Syrer des vierfachen versuchten Mordes schuldig. Zudem stellte es eine besondere Schwere der Schuld fest und ordnete Sicherungsverwahrung an. Der Tankrabatt und gesunkene Rohölpreise haben die Autofahrer im Mai deutlich entlastet. Das geht aus einer Bilanz des ADAC hervor. Berechnungen der Monopolkommission und des IFO-Instituts zeigen außerdem, dass die Steuersenkung mittlerweile vollständig weitergegeben wird. Und jetzt weiter mit Nachrichten aus Ihrer Region.
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3: Aus dem Studio Oldenburg mit Sinja Schütte. Guten Tag. Heute um die Mittagszeit wurde es laut in Wiefelstede im Ammerland. Dort, wo einmal die A20 verlaufen soll. Aber nicht durch Autos, sondern durch die lauten Proteste der Küstenautobahngegner. Denn in Wiefelstede ist der erste Spatenstich der A20 in Niedersachsen gesetzt worden. Gearbeitet wird dort aber schon seit ein paar Wochen. Die erste große Baustellenfläche wird eingerichtet. Der Spatenstich heute ist also mehr ein symbolischer Akt. Jan-Bastian Buck war für uns dabei.
4: Schon an der Zufahrt zum Gelände wird klar, nur weil die Bagger hier jetzt Fakten schaffen, ist der Widerstand gegen die A20 noch nicht vorbei. Rund 100 Protestierende haben ein Spalier gebildet, sind sauer. Fenner Otten von der Umweltschutzorganisation Robin Wood.
5: Wir sagen keine Moorzerstörung, keine Zerstörung von fruchtbaren Ackerflächen dafür, dass hier eine Autobahn gebaut wird, die wenigen nutzt und den meisten Schaden bringt. Das überragende öffentliche Interesse, von dem ja gesprochen wird, ist eigentlich der Moorschutz, der Klimaschutz mitten in der Klimakrise. Es ist einfach absoluter Wahnsinn, hier jetzt eine neue Autobahn in die Fläche zu bauen.
4: Während der gesamten Zeremonie Trillerpfeifen, Buhrufe, Sprechchöre. Wirtschaftsverbände gehen davon aus, dass die A20 die gesamte Region nach vorne bringen wird. Auch Bundesverkehrsminister Schnieder hält die Autobahn für extrem wichtig.
6: Die herausragende Ost-West-Verbindung im Norden Deutschlands, wichtig für die Wirtschaft aus verteidigungspolitischer Sicht, aber auch für die Menschen vor Ort. Also herausragend wichtiges Projekt für den Norden Deutschlands.
4: 13 Kilometer lang soll das Autobahnteilstück durchs Ammerland werden, die A28 mit der A29 verbinden, von Westerstede bis Jaderberg. Für die meisten anderen Abschnitte gibt es noch kein Baurecht. Es ist absehbar, dass es auch da Klagen und Proteste geben wird.
3: Im Februar 2024 hatte ein Binnenschiff die wichtige Eisenbahnbrücke über die Hunte gerammt. 2 Monate später war eine Behelfsbrücke da. Im Juli dann eine weitere Kollision. Wieder waren die Häfen Brake, Nordenham und Oldenburg einen Monat lang vom wichtigen Schienentransport abgeschnitten. Dann die Entscheidung. Die Brücke soll neu gebaut werden. Heute haben Ministerpräsident Lies und Bundesverkehrsminister Schnieder den Startschuss für den Bau gegeben. Thomas Stahlberg war dabei.
7: Herrlichstes Sommerwetter an der Hunte in Elsfleth. Bundesverkehrsminister Schnieder und Ministerpräsident Lies strahlen in die Kameras. Ende 2027, Anfang 28 soll die 500 Meter lange Eisenbahnbrücke über die Hunte fertig sein. Olaf Lies.
8: Jetzt lasst uns doch auch mal in Deutschland stolz sein auf das, was wir schaffen. Weil wir stolz sein können auf das, was wir schaffen. Weil wir tolle Menschen, tolle Ingenieurinnen und Ingenieure, tolle Unternehmen haben, tolle Betriebe haben. Und weil wir das gemeinsam schaffen.
7: Es ist schon einiges zu sehen. Zwei Spundwände in der Hunte umrahmen einen Betonsockel. Der Beton ist hart. Hier kommen später die Brückenpfeiler rein. Der Baustart heute ist nur symbolisch. Schon vor dem Planfeststellungsbeschluss wurde gebaut, weil die Pläne in der Schublade lagen. Die Huntebrücke wird ein fast 1:1 Nachbau der Friesenbrücke in Wehna. Der Bau der Friesenbrücke hat allerdings viel, viel länger gedauert als geplant. Das soll hier nicht passieren. Bundesverkehrsminister Schnieder.
6: Aus der Friesenbrücke hat man gelernt. Man kann auch positiv lernen, nämlich was funktioniert und was ist gut an dieser Technik. Und das ist hier zusammengekommen. Ich bin sehr zuversichtlich, dass wir den Zeitplan hier einhalten können.
7: Die 200 bis 300 Millionen Euro, die der Bau kosten soll, stammen aus dem Sondervermögen des Bundes. 12 Millionen Euro gibt das Land Niedersachsen. Die Hafenwirtschaft freut es, sagt Oldenburgs IHK-Präsident Jan Müller. Denn dann ist der Hafen von Oldenburg auch endlich wieder für Seeschiffe zu erreichen.
3: Der Name OLB ist für viele Menschen hier im Nordwesten ein Begriff. Doch dieser Name mit 160-jähriger Tradition könnte in ein paar Jahren verschwinden. Denn der neue Eigentümer plant, die OLB mit der Targobank zu verschmelzen. Und dann treten beide nur noch unter der gemeinsamen Marke Targobank auf. Zumindest was das Privatkundengeschäft betrifft. Für die Kundinnen und Kunden der 80 OLB-Filialen wird sich laut den Banken nichts unmittelbar verändern. Aber wie finden das die Menschen in Oldenburg, dass es den Namen OLB vielleicht bald nicht mehr geben soll? Das wollten wir heute in der Innenstadt wissen.
9: Oldenburgische Landesbank, Oldenburg halt, fällt weg. Ist nicht schön. Muttern und Vatern waren hier schon und Targo hat ja auch nicht so einen guten Namen, nicht?
10: Sogar auf Norderney gab es eine OLB. Das sind ja auch Traditionsbanken. In der heutigen Zeit geht es ja ganz schnell, ne? Auch bei Banken, dass sie übernommen werden. Aber gut finde ich das auch nicht.
11: Oh, das weiß ich noch gar nicht, dass es die OLB bald nicht mehr gibt. Keine Ahnung. Was gibt's dann? Dann heißt es hier wahrscheinlich Targo Bank. Oh, das ist natürlich nicht gut. Ich bin seit Jahren bei der OLB, ne? Muss man sich vielleicht eine andere Bank suchen oder was weiß ich? Keine Ahnung.
12: Dass die OLB ganz viele Filialen geschlossen hat. Das finde ich sehr lästig. Aber dass die OLB dann nicht mehr OLB heißt, sondern Targobank, das ist mir eigentlich völlig egal. Letztendlich ist es nur ein Name.
3: Zum möglichen Verschwinden des Namens OLB waren das Stimmen aus Oldenburg. Und wir bleiben auch in Oldenburg. Hier soll heute eine der größten kommunalpolitischen Entscheidungen der vergangenen Jahre fallen. Der Stadtrat

0: angesichts knapper Kassen eigentlich nicht leisten kann. Die Zustimmung der EU zu den geplanten Beihilfen der Stadt fehlt noch. Gegner warnen deshalb vor einem unkalkulierbaren Risiko für die Steuerzahler.
1: Trotz dieser Kritik dürfte der Rat dem Stadionbau in Oldenburg aber trotzdem zustimmen. Warum?
0: Die Befürworter sagen, dass Oldenburg ohne modernes Stadion abgehängt würde. SPD, CDU, FDP, BSW und einzelne Volt- und AfD-Ratsleute sind deshalb dafür. Oberbürgermeister Krogmann nennt das Stadion modern und nachhaltig und sagt, dass es auch für Veranstaltungen genutzt werden soll. Außerdem sagen Stadt- und Stadiongesellschaft, wenn wir länger warten, wird es teurer. Das Angebot des Bauunternehmens sei zeitlich begrenzt. Deshalb soll der Auftrag jetzt vergeben werden, obwohl die Entscheidung der EU-Kommission noch aussteht. Die Stadt Oldenburg will sich aber absichern, falls EU- oder Kommunalaufsicht Nein sagen, könnte der Vertrag wieder aufgehoben werden.
1: Informationen von Annette Lauck. Und zum Schluss der Blick auf das Wetter. Bis zum Abend mal Sonne, mal Wolken, aber meist trocken bei maximal 19 bis 23 Grad und vielleicht ist auch mal ein Schauer möglich. In der Nacht teilweise locker, ansonsten von Westen her zunehmend stark bewölkt und später kann es in Ostfriesland regnen. Es kühlt ab auf 15 bis 13 Grad. Morgen viele Wolken und etwas Sonne, hier und da etwas Schauer und Gewitter bei maximal 20 bis 24 Grad. Das waren die Nachrichten aus Ihrer Region, aus dem Studio Oldenburg mit Sinja Schütte. 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
3: Hallo zusammen, einen schönen, entspannten Nachmittag. Ich hoffe, Sie sind ganz gut in die neue Woche gestartet. Jetzt haben wir für Sie gute Musik von den Dexy Midnight Runners. Come on, Eileen!
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0: Das hier ist aus den 80ern. Habe ich damals in der ZDF-Hitparade noch gesehen. Hubert K. in Sternenhimmel. Ich glaube, der hatte auch immer so ein weißes Nachthemd an. So lange ist das schon her. 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Hallo Autofahrer, Vorsicht bitte nochmal A7. Hannover nach Hamburg zwischen Kreuz Hannover-Kirchhorst und Alt-Wambüchen. Da liegen Fahrzeugteile. Und vorsichtig bitte in beiden Richtungen A7 Hannover nach Hamburg. Zwischen Hamburg-Hausbruch und Waltershof sind Fußgänger auf der Fahrbahn unterwegs. Fahren Sie da bitte besonders aufmerksam.
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0: Ja, und da geht's heute Abend bei Ilka Brüggemann um Begriffe wie Daddeldu oder Sprüche wie der dümmste Bauer hat die dicksten Kartoffeln. Wir gucken nämlich mal, woher die alten Redensarten kommen oder wie man sie unterhaltsam in Geschichten einbauen kann. Zum Beispiel in der Austern-Story von Hinrich Kruse. Da geht's eben um die Redensart, was der Bauer nicht kennt, das freut er nicht. Ein Bauer ist mit seinem Hund in einem Feinlokal in Paris und er hat Austern bestellt.
2: Nur so ein Stundstitz sind der Bruder noch bin Buddelwien und der Austern liegt doch fein auf dem Teller. Da kommt ein Student drin und setzt sich bei ihm an den Tisch. Essen Sie die Austern nicht? Frage. Nö, meint der Bruder. Was heißt sie denn nicht kriegen kann? Gewiss, sagt der Bruder, das kann er. Und da lässt der Student sich die Austern ja gut schmecken. Donnerwetter, rebt der Bruder, das hakt denn doch nicht da. Erst hab ich sie probiert und wenn er ausspielt, dann hat mir ein Phylax hier. Na und da der Student ja gaurut.
0: Schöne Geschichte. Also plattdeutsche Redensarten heute Abend kurz nach 7 hier bei uns bei NDR 1 Niedersachsen.

0: Es ist 3:30. Wir gucken auf die Straßen.
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0: So, Vorsicht bitte, A7 Hannover nach Hamburg. Zwischen Kreuz Hannover, Kirchhorst und Altbahnbüchner liegen Fahrzeugteile. Dann haben wir die A1 Osnabrück-Bremen. Zwischen Dreieckstuhl und Bremer Kreuz 4 Kilometer stockender Verkehr in beiden Richtungen. A2 Berlin nach Hannover. Zwischen Irxleben und Alsleben 9 Kilometer stockender Verkehr wegen Bauarbeiten. A7 Kassel-Hannover. Zwischen Rüden und Dreieckselsgitter 7 Kilometer Stau. A7, Hannover nach Hamburg, zwischen Hamburg-Hausbruch und dem Elbtunnel 5 Kilometer stockender Verkehr. A27, Bremen-Hannover, die Anschlussstellen Achim Nord und Achim West werden bis Mittwoch teilweise und nacheinander jeweils zwischen 9 und 15 Uhr gesperrt, da laufen Markierungsarbeiten. Und wir haben die Elbfähre Glückstadt-Beschaffner, beträgt die Wartezeit in beiden Richtungen rund eine Stunde. Das war's, Ihnen weiterhin eine gute Fahrt.
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0: Hallo am Montagnachmittag. Gleich gehen wir Enten jagen. Also drei kleine Geschichten haben wir für Sie und Sie entscheiden, sind die echt oder haben wir Ihnen da schon wieder eine Ente drunter gejubelt? Iris Langhorst aus Bad Nenndorf ist unsere nächste Kandidatin. Raten Sie gerne mit. Macht Spaß, ist ein perfektes Trainingslager. Wir legen los in knapp 8 Minuten.
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0: Gary Rafferty mit Baker Street um 15.39 Uhr.
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0: Die geht ganz einfach. Drei kleine Geschichten haben wir für Sie und Sie müssen entscheiden, sind die echt oder haben wir Ihnen da schon wieder eine Ente drunter gejubelt? Im besten Fall können Sie heute 130 Euro gewinnen. So, und den nächsten Versuch startet jetzt Iris Langhorst aus Bad Nenndorf. Hallo Frau Langhorst.
2: Hallo.
0: In Bad Nenndorf, habe ich gerade gedacht, läuft doch die Landesgartenschau. Waren Sie denn schon da?
2: Ja, 4-5 Mal auf jeden Fall.
0: Ach ja, das klingt ja so, als ob es Ihnen gefallen hat. Hallo?
2: Ja, ich habe Sie eben nicht verstanden.
0: Ach so, ich wollte sagen, wenn Sie 4-5 Mal da waren, das klingt ja so, als ob es Ihnen gefallen hat.
2: Ja, sehr, auf jeden Fall. Also das ist wirklich zu empfehlen. Also sehr schön gemacht, sehr schön.
0: Haben wir doch schon mal einen guten Tipp für alle anderen. Und wir wollen jetzt spielen. Wenn Sie bereit sind, legen wir los, bevor die Verbindung wieder abbricht. Sind Sie bereit?
2: Ja.
0: Gut, hier kommt Geschichte Nummer 1.
3: Eine Frau steht mit ihrem Auto an einer Ampel. Plötzlich fällt ein Schuss. Sie wird am Arm verletzt und muss ins Krankenhaus. Passiert ist das in Nebraska. Und verantwortlich dafür war ein Hund. Der hat in einem geparkten Auto auf sein Herrchen gewartet und auf der Rückbank, da lag eine geladene Schrotflinte, die der Hund versehentlich auslöste.
0: Ach je, Frau Langhorst, was meinen Sie? Stimmt die Geschichte oder ist das eine Ente? Sie haben 15 Sekunden Zeit.
2: Ich würde sagen, echt.
0: Sie sagen echt?
2: Ja.
0: Alles klar, loggen wir ein. Richtig! Ist tatsächlich passiert, glaubt man doch gar nicht.
2: Ja, kann ich mir gut vorstellen bei Hunden, mit der Katze so.
0: Ja, ne, die sind schnell und dann ist sowas passiert. Gott sei Dank, nichts Schlimmeres will ich nicht sagen, sie ist ja trotzdem verletzt. Aber also sind wir froh und machen direkt weiter. Hier kommt Geschichte Nummer 2.
3: Ein Bremer Start-up-Unternehmen macht Wurst aus Insekten. 15 bis 20 Millionen Grillen werden dafür momentan in einer Lagerhalle im Industriegebiet Hemelingen gezüchtet. Grillen haben eine ähnliche Nährwertzusammensetzung wie ein Stück Fleisch. Im Vergleich zu einem Kilogramm Rindfleisch brauchen Grillen 15.000 Mal weniger Wasser und es entsteht nur ungefähr 1% der Treibhausgasemissionen. So Florian Behrendt, der das Start-up ab 2020 gegründet hat.
0: Schönes Wortspiel, die Grillenwurst statt Grillwurst. So, Frau Langhorst, was meinen Sie?
2: Das kann ich mir gut vorstellen. Ich glaube auch, das ist echt.
0: Sie sagen, das ist echt. Jawohl, müssen wir nur noch eins, dann haben Sie es geschafft. So, hier kommt sie, Geschichte Nummer 3.
3: In Australien findet jetzt der erste E-Roller-Marathon statt. Die 450 Starter müssen die 42 Kilometer lange Strecke mit möglichst wenig Pausen zum Aufladen des Akkus schaffen. Deswegen ist der richtige Fahrstil und intelligentes Bremsen und Gasgeben gefragt. Start des Marathons ist am Hafen in Sydney. Der Sieger erhält ein Preisgeld von rund 2000 Dollar.
0: Witzig. So, Frau Langhorst, was denken Sie?
2: Ich glaube, das ist auch echt.
0: Sie sagen, das ist echt. Ich sage, nee.
2: Oh. Ja, ist egal. Aber ich bekomme ja die Enten.
0: Ja, sie gehen nicht leer aus. Sie kriegen auf alle Fälle von uns ein schönes kleines Päckchen. Ich sage herzlichen Dank fürs Mitspielen und liebe Grüße nach Bad Nenndorf. Tschüss.
2: Ja, vielen Dank.
0: Ciao.
1: Tschüss. 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

0: Einen schönen Nachmittag mit uns hier bei NDR1 Niedersachsen. Das hier ist The Police, Every Breath You Take. Und der Mann gegenüber, Andreas Kuhn.
1: Das ist in The Police gewesen, stimmt. Toller Song, ne?
0: Every Breath You Take. Ja, hören wir immer noch gerne. So, erzähl. Was gibt es bei euch gleich ab 4?
1: Ja, ich muss sagen, kleine Träne im Auge heute. Gestern haben ja die Hamburgerinnen und Hamburger gesagt, nee, Olympische Sommerspiele wollen wir hier bei uns mal gar nicht haben. Haben also gegen eine Bewerbung gestimmt. Und ich muss ehrlich sagen, das hätte ja wahrscheinlich durchaus auch Folgen für uns in Niedersachsen gehabt. Ich könnte mir vorstellen, auch ein bisschen positive, denn wir hätten ja zu den Wettbewerben relativ kurze Wege gehabt. Finden nun alles gar nicht statt und wir wollen uns das nachher noch gleich noch ein bisschen genauer erklären lassen, was die Hamburgerinnen und Hamburger sich dabei eigentlich gedacht haben.
0: Ich habe gerade überlegt, kurze Wege nach Hamburg über die A7. Ich weiß nicht, wie du da hinfährst.
1: Bis dahin wäre ja wahrscheinlich die neue Bahnlinie fertig gewesen.
0: Mit dem Zug
1: gewesen.
0: Über Lüneburg, ja. Auch nicht so eine clevere Idee.
1: Ja, nee. Aber es wäre ja auch nicht nächstes Jahr gewesen, sondern erst in 20 Jahren.
0: Ja, das war doch die letzten 5 Jahre auch schon so.
1: Nein, das stimmt natürlich. Also wären wir mal davon ausgegangen, dass das alles bis dahin gut gewesen wäre, was die Bahnverbindung und die Autobahnverbindung gewesen wäre.
0: Dann wäre schön gewesen.
1: Ist jetzt auch egal, brauchen wir nicht nach Hamburg zu fahren, 2036 nicht, 2040 nicht, 2044
0: hätte
1: nicht.
0: Fahrradkette, so ist genau. Es. Ich sag's Ihnen, alles, was wirklich wichtig ist, gleich hier ab 4 in den Funkbildern der Tag. Britta von Lucke sagt tschüss, Chris, Sie haben's gehört, ich war auch schon oft auf der A7 und auf der Bahn Richtung Hamburg. Tschüss! Ja.

0: Es ist 15.59 Uhr.
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0: Vorsicht bitte auf der A28 Bremen-Oldenburg zwischen Oldenburg-Osternburg und Oldenburg-Kreienbrück. Eine Unfallstelle, bisher nicht abgesichert. A1 Osnabrück-Bremen zwischen Dreieckstur und Bremer Kreuz. 4 Kilometer stockender Verkehr jeweils, egal ob Sie unterwegs sind nach Bremen oder nach Osnabrück. A2 Berlin-Hannover zwischen Erxleben und Alsleben, 9 Kilometer stockender Verkehr an der Baustelle. A7 Hannover-Hamburg vor dem Elbtunnel, 5 Kilometer stockender Verkehr. A27 Bremen-Hannover, die Anschlussstellen Achim Nord und Achim Ost, werden wegen Markierungsarbeiten bis Mittwoch teilweise und nacheinander jeweils zwischen 9 und 15 Uhr gesperrt. Also morgen wieder, heute dürfte es vorbei sein. An der Elbfähre Glückstadt-Wischhafen beträgt die Wartezeit jeweils bis zu einer Stunde. Und das hier gerade frisch noch. Vorsicht bitte auf der A1 über Hamburg. Zwischen Bildstedt und Morflet, da liegt ein Plastikteil im Weg. Jetzt ist es 16 Uhr.
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0: Willkommen zu den ersten Funkbildern im Juni des Jahres. Denn heute ist ja der 1. Juni und wir haben diese Themen, unter anderem diese Themen. Die Hamburgerinnen und Hamburger, die haben sich ja gestern gegen eine Olympia-Bewerbung ausgesprochen. Und auch wenn einige traurig sind, das wurde zumindest zum Teil so begründet.
2: Super Entscheidung. Ich denke, dass die Mieten teurer werden.
3: Auch eher voll enttäuscht. Ich habe gedacht, das ist eine gute Sache für die Stadt, um uns ein bisschen zu beleben.
4: Ich denke, für die Stadtentwicklung kommen wir mit den Projekten, die im Moment angeschoben sind, auch so wesentlich weiter. Dafür brauchen wir kein Olympia.
0: Olympische Spiele in Hamburg, das hätte natürlich auch Folgen für uns als Nachbarn in Niedersachsen gehabt. Klar, dass wir uns die Gemengelage an der Elbe deshalb noch mal ein bisschen genauer erklären lassen wollen. Was habt ihr euch denn dabei eigentlich gedacht, ihr Hamburgerinnen und Hamburger? Mann. Egal, bei uns in der Landeshauptstadt startete heute die internationale Fachmesse Interschutz. Das Thema, das brennt uns natürlich auch auf den Nägeln. Denn was wären wir ohne die Feuerwehren im Land? Und die und ihre wichtigen Autos und Ausrüstungen, die sind zentraler Teil dieser Interschutzmesse. Erfreulich ja ohne Frage, was da gestern aus Mainz zu uns nach Niedersachsen wehte. Mit einem überzeugenden 4:0-Sieg gegen Finnland startet die deutsche Fußballnationalmannschaft zur Weltmeisterschaft in die USA, Mexiko und Kanada. Stellt sich die Frage, wolle wir sie fliegen lassen? Na klar, das sah ja auch schon ganz gut aus. Gerne mehr davon im Land der unbegrenzten Möglichkeiten, wo sogar ein Mann wie Donald Trump Präsident werden kann. Erfreuliches gab es auch bei uns im Land, denn in Elsfleth wurde heute mit dem Bau der neuen Hundebrücke begonnen. Und darauf wurde ja durchaus schon ganz schön lange gewartet. 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

0: Jetzt geht's bei uns in den Funkbildern an die Waterkant. Apropos Kant. Hamburg hat ja gestern klare Kante gezeigt. Olympische Spiele an der Elbe und Umgebung wird es nicht geben, weil die Bürgerinnen und Bürger der Hansestadt, noch bevor es überhaupt richtig ernst werden könnte, mehrheitlich gesagt haben, nee, also die 5 Ringe, die wollen wir hier nicht.
1: Das war's. Hamburg hat sich von der Olympia-Idee verabschiedet. Am Tag danach hält sich das Bedauern bei vielen Menschen in der Stadt in Grenzen.
2: Gut, weil ich im Moment mitkriege, dass man für Kinder und Jugendliche gar nicht mehr das Geld ausgeben möchte, was man eigentlich ausgeben müsste.
3: Auch eher voll enttäuscht. Ich habe gedacht, das ist eine gute Sache für die Stadt, um uns ein bisschen zu beleben.
4: Sehr erleichtert, weil ich nicht glaube, dass bezahlbarer Wohnraum erst durch Olympia ermöglicht werden müsste.
5: Ich denke, für die Stadtentwicklung kommen wir auch so wesentlich weiter. Dafür brauchen wir keine Olympia.
1: Das fröhliche große Sportfest, der Glanz auf internationaler Bühne, der Entwicklungsschub für die Metropole Hamburg, all das stand offensichtlich nicht ganz oben auf der Wunschliste vieler Bürgerinnen und Bürger, glaubt auch Uke Göttlich, der Präsident des FC St. Pauli und Mitglied im Präsidium des Deutschen Fußballbunds.
6: Die sozialen Fragen wurden offenbar nicht stark genug beantwortet. Es konnte nicht ausreichend vermittelt werden, dass aus einem großen internationalen Sportereignis konkrete Verbesserungen im Alltag der Menschen entstehen können.
1: Nur in Hamburgs wohlhabenderen Vierteln wie den Elbvororten oder den Walddörfern gab es Mehrheiten für die Olympia-Bewerbung. Dort schätzte man die Chancen des Events größer ein als die Risiken. Dass viele es anders sahen, stößt bei aktiven Sportlerinnen und Sportlern auf Unverständnis, etwa bei Hamburgs Sportlerin des Jahres, Jasmin Bier.
7: Ja, Chance vertan. Chance für alle, ja, leider nicht genutzt. Und natürlich, ja, jede Menge Frust und Enttäuschung, das merkt man schon.
1: Mit Berlin, München und der Rhein-Ruhr-Region bleiben 3 Bewerber noch im Rennen. DOSB-Präsident Otto Fricke sieht in der Absage aus Hamburg dennoch allenfalls einen kleinen Dämpfer für die deutschen Olympia-Ambitionen.
8: Für uns ist das so ein bisschen frustrierend.

0: Ja, gerade gehört die Olympischen Sommerspiele in Hamburg. Die wird es also in den nächsten Jahrzehnten nicht geben. Die Meldung erreichte uns schon gestern, wird natürlich heute ausführlich diskutiert. Aber die Mehrheit der Bürgerinnen und Bürger hat eben so entschieden. Lars Pegelow, der findet das nicht richtig.
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2: Die Olympiagegner haben gestern gejubelt. Sie haben eine Mehrheit der Hamburgerinnen und Hamburger auf ihre Seite gezogen. Allerdings haben diese Olympiagegner nichts erreicht. Sie haben etwas verhindert. Hamburg hat sein Tor zur Welt zugeschlagen. Ich finde das sehr bedauerlich. Hamburg hätte die Spiele gestemmt. Wir wären ein fantastischer olympischer und paralympischer Gastgeber gewesen. Wir wissen aus Umfragen, dass die Finanzen die größte Rolle gespielt haben bei der Entscheidung. Also Kosten, auch mögliche Baustellen in der Stadt und so weiter. Diese Themen waren und sind allerdings bei allen deutschen Olympiabewerbern dieselben. Aber nur in Hamburg hat dies zu einer Ablehnung geführt. In München, NRW und in Kiel wurde Olympia mit 2/3 Mehrheit durchgewunken. Die Münchner zum Beispiel wissen, welchen Schwung und welche Kraft Olympia für ihre Stadt schon einmal gebracht hat. Hamburg hat sich auf diese olympische Begeisterung schon wieder nicht eingelassen. Mehr Geld für Investitionen, mehr Bundesmittel, gar ein Aufbruch. Nicht mit Hamburg. Wir sind die deutsche No-Olympia-Insel. Was geschieht jetzt? Lange Katerstimmung sollte es nicht geben. Peter Tschentscher hat angekündigt, an der Förderung des Sports dran zu bleiben und auch an den großen Infrastrukturprojekten. Die Hamburgerinnen und Hamburger haben dem Senat und auch dem Bürgermeister dafür kräftigen Gegenwind ins Gesicht gepustet. Heftiger noch als beim Zukunftsentscheid im vergangenen Jahr. Große Freude gab es darüber aber nicht einmal von der Opposition in der Bürgerschaft. Wirklichen Grund zum Jubel gab es gestern nur in München und in NRW. Sie sind einen Olympiakonkurrenten losgeworden.
0: Ein Kommentar von Lars Pegelow.

0: Ende als Niedersachsen, was Aktuelles von den Straßen im Verkehrsservice. Vorsicht auf der A7 Hannover-Kassel zwischen Nordheim-West und Nördenhardenberg. Da liegen Fahrzeugteile im Weg. Auf Hannovers Messegelände, da finden trotz vieler Unkenrufe ja doch immer noch Weltmessen statt. Von heute an bis Samstag die Interschutz. Da geht es in erster Linie um all das, was mit Feuerwehren zu tun hat, aber auch um Zivil- und Katastrophenschutz. 160.000 Besucher aus aller Welt werden da jetzt erwartet in den nächsten Tagen. Nils Christoph, der war für uns schon da. Ja. Nils, was hat dich denn da jetzt besonders beeindruckt?
1: Es wird dich nicht überraschen, es sind die großen roten Löschfahrzeuge, die zuhauf in den Hallen und auch auf dem großen Freigelände. Vorneweg in der Halle, ich glaube es war 27, da steht ein großes Fahrzeug, kommt eigentlich aus Christchurch, also Neuseeland, ein Elektro-Löschfahrzeug für den Flughafen, riesengroß, da war auch ein ganz schöner Andrang. Es gab Feuerwehrautos eines ukrainischen Herstellers, auch ganz spannend, die extra ihre Feuerwehrautos aus Kiew mitgebracht haben. Aber auch ganz kleine Dinge, die den Feuerwehrmännern und Frauen helfen, Schutzanzüge, moderne Helme und solche Sachen. Aber ganz ehrlich, wenn ich auf der Messe war, dann sind es die Menschen, die einem am meisten beeindrucken. Diese Internationalität, du hast ja wirklich unsere niedersächsischen Ortsfeuerwehren dabei, immer gut zu erkennen am Polohemd und dem T-Shirt. Aber auch Firefighters aus England, ich habe da Holländer gesehen, aus allen Ländern und heute bumsvoll das Gelände.
0: Das ist ja schon mal ein gutes Zeichen. Ich habe gehört, auf der Messe sieht man auch so ein großes Feldkrankenhaus. Was müssen wir uns denn darunter vorstellen?
1: Ja, das füllt eine ganze Halle aus. Das sind tatsächlich Zelte, die dort aufgestellt sind und immer dann aufgebaut werden. Beispielsweise in Krisengebieten, wenn Krankenhäuser zerstört wurden oder einfach nicht mehr so funktionieren. Das ist eine Zeltstadt tatsächlich mit einer Wasseraufbereitungsanlage, mit einer eigenen Stromversorgung und auch Operationssälen tatsächlich. Und in so einem Saal habe ich die Operationsschwester Susanne Seri getroffen. Die ist sehr beeindruckend tatsächlich, seit 20 Jahren in Katastrophen und auch Kriegsgebieten unterwegs, zuletzt in Gaza. Dort stand nämlich auch 2 Jahre lang so ein Weltkrankenhaus. 250.000 Behandlungen gab es in der Zeit. Das sind 150 Patienten am Tag, die da versorgt werden.
2: Also es ist wirklich sehr stressig normalerweise. Also man kann sagen, man macht 7 bis 15 Operationen am Tag. Aber natürlich sind wir 24 Stunden abrufbar. Es gibt ja auch Notkaiserschnitte. Meistens kommen die in der Nacht.
1: Ja. Kann man sich kaum vorstellen. Ne? 20 Jahre lang im Einsatz für Menschen auf der ganzen Welt. Und jetzt will die DRK-Helferin auch hier in Hannover zeigen, wie Menschen in Krisen geholfen werden kann.
0: Nun ist ja das irgendwie eine Messe, hört sich an, für Fachpublikum, aber bei Blaulicht, da leuchten ja auch Kinderaugen immer recht schnell mal auf. Gibt's denn da auch was für die Kinder und für ihre Familien drumherum?
1: Ja, aber du siehst ja tatsächlich die Retter in Live-Action und da legt die Messe ziemlich viel Wert drauf. Ich habe Jörg Heuer-Kühlmann und seine Kollegen von der Höhenrettung der Feuerwehr Hannover getroffen. Die zeigen, wie sie im Alltag dort Menschen helfen oder retten, wo sonst kaum einer hinkommt.
3: Ja, hier ist eine Rettung an unserem Baum, den wir hier extra für die Messe in die Halle gestellt haben, um auch mal zu zeigen, wo wir Einsätze haben. Hier ist dann halt so gedacht, dass ein Kollege aufsteigt und den verunfallten Geocacher, Paraglider oder ähnliches vom Baum zu holen.
1: Tja, und am Samstag, da haben die Höhenretter sogar einen richtigen Wettkampf. Und sowieso geht's auf der Messe viel um Wettbewerbe. Die Frage, wie schaffen es Retter innerhalb von 20 Minuten einen eingeklemmten Patienten aus einem Fahrzeug zu befreien? Feuerwehrmänner und Frauen aus der ganzen Welt messen sich sportlich bei den Championships. Die müssen teilweise so einen 20-Kilo-Schlauch 12 Meter drum hochschleppen. Slalomlauf um Hydranten. Also da wird ziemlich viel passieren die nächsten Tage.
0: Ja, das hört sich ja in der Tat ganz spannend an. Nils Christoph war heute schon auf der Interschutz, die große Messe, die Weltmesse auf dem Messegelände in Hannover und die läuft noch bis kommenden Samstag. Und wenn Sie Bilder sehen wollen, die gibt's heute auch bei uns im NDR Fernsehen. Zum Beispiel um Niedersachsen 18 Uhr, also so etwa in einer anderthalb Stunden. Und dann Hallo Niedersachsen 19.30 Uhr, da auch Bilder von der Interschutz. Da können Sie alles das, was Sie gerade gehört haben, nochmal bebildert sehen.

0: Es ist so gut wie 5:30, 16.30 Uhr heute am Montag, 1. Juni.
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0: Vorsicht bitte auf der A2 Berlin-Hannover zwischen Peine Ost und Peine. Eine Unfallstelle nicht abgesichert bisher. A1 Osnabrück-Bremen beidseitig zwischen Dreieck-Stur und Bremer Kreuz jeweils 4 Kilometer stockender Verkehr. A2 Berlin-Hannover zwischen Irxleben und Alsleben 9 Kilometer stockender Verkehr an der Baustelle. 5 Kilometer Stocks auf der A7 Hannover-Hamburg vor dem Elbtunnel. A27 Bremen-Hannover, die Anschlussstellen Achim Nord und Achim Ost, die werden bis Mittwoch jeweils von 9 bis 15 Uhr wegen Markierungsarbeiten kurzfristig gesperrt. Die A28 Oldenburg nach Bremen ist nicht gesperrt, aber die Ausfahrt Kreuz Oldenburg-Ost ist nach einem Unfall gesperrt. Und an der Elbfähre Glückstadt-Wischhafen, da beträgt die Wartezeit ab Glückstadt aktuell bis zu einer Stunde.
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0: Heute ein besonderer Tag für alle Filmfans der Hollywood-Szene aus den 60er Jahren. Die Rede ist von Marilyn Monroe. Die hätte heute ihren 100. Geburtstag feiern können. Marilyn Monroe, eine außergewöhnliche Schauspielerin. Und an sie werden wir nochmal erinnern, gleich hier gegen 16.50 Uhr.

0: Die Funkbilder, der Tag mit uns mit NDR1 Niedersachsen und wir kommen zu einem Thema, das uns eigentlich in den letzten Jahren, vor allen Dingen auch in den letzten Monaten immer wieder beschäftigt hat, beschäftigen muss, nämlich KI, künstliche Intelligenz. KI wirbelt ja in vielen Berufsfeldern so einiges durcheinander. KI hat aber auch den Schulalltag auf den Kopf gestellt. Wir vom NDR in Niedersachsen haben deshalb mal gemeinsam mit NDR Fragt landesweit an allen weiterführenden Schulen gefragt, und zwar aufgeteilt nach Schulleitern und Lehrkräften, was das denn da so auf sich hat mit der KI in den Schulen. Christine Hefemeyer, wie sehr ist denn KI tatsächlich schon im Schulalltag angekommen?
1: Na, KI ist aus der Schule eigentlich gar nicht mehr wegzudenken. Das Land Niedersachsen hat ja vor kurzem den Chatbot Telly eingeführt. Aber auch darüber hinaus sagen gut 85% der Lehrkräfte, die uns geantwortet haben, ich nutze KI für meinen Beruf. Gerade beim Erstellen von Texten und der Unterrichtsvorbereitung ist KI ein beliebtes Hilfsmittel. 70% empfinden das als Entlastung. Die Lehrkräfte, die KI noch nicht nutzen, geben viele Gründe an. Die häufigsten sind, sie trauen den Antworten der KI noch nicht so über den Weg oder sind skeptisch, was den praktischen Nutzen betrifft.
0: Was wünschen sich denn die Lehrkräfte, wenn es um KI geht?
1: Puh, da steht wirklich so einiges auf der Wunschliste. Wenn wir jetzt erstmal nur auf die Infrastruktur schauen, stehen Lizenzen und Zugänge ganz oben auf dem Wunschzettel. Das sagen in der Umfrage mehr als 70%. Aber auch flächendeckendes Internet wünschen sich mehr als die Hälfte der Befragten. Wenn wir jetzt mal auf die praktische Arbeit schauen, dann gibt es vor allem einen großen Wunsch nach Hilfsmitteln, um überhaupt zu erkennen, ob ein Text mit Hilfe von künstlicher Intelligenz erstellt wurde. Das gilt einmal allgemein für Texte, aber gerade auch für die Arbeiten von Schülerinnen und Schülern. Da wünschen sich etwa 2/3 der Lehrer ein Hilfsmittel, um nachweisen zu können, dass der Text eben nicht von einem Schüler erstellt wurde. Da sieht man schon, Lehrkräfte, die stehen gerade bei der Leistungsüberprüfung vor ganz neuen Herausforderungen. Dementsprechend wünscht sich auch über die Hälfte der Lehrer neue Prüfungsformate. Oftmals gibt es auch noch gar keine flächendeckenden Regeln zur Nutzung von KI. Über 70% der Schulleiter wünscht sich klarere Vorgaben und Regeln durchs Land.
0: Was gibt es denn für Probleme mit der KI?
1: Na, zum einen ist da das Thema Betrug mit Hilfe von KI. Gut 70% der Schulleiter sagt, an meiner Schule gab es schon mal einen Verdachtsfall, dass ein Schüler zum Beispiel in einer Abschlussprüfung mit KI gemogelt hat. Mehr als die Hälfte der Lehrer würde sich sogar zutrauen, es zu erkennen, wenn ein Schüler mit KI gearbeitet hat. Gut 40% der Befragten hat da aber noch Zweifel. Das Problem ist, der Korrektor müsste auch nachweisen, dass KI genutzt wurde. Doch das ist im Nachhinein eigentlich so gut wie unmöglich. Ein weiteres großes Problem, das ist das Thema Mobbing mit KI. Davon hat etwa 1/3 der befragten Lehrkräfte schon mal was mitbekommen. 40% haben da aber keine Angaben gemacht. In Kommentaren heißt es dann zum Beispiel, ich vermute deutlich mehr Fälle, als den Lehrkräften bekannt werden.
0: Künstliche Intelligenz, KI bei uns in der Schule, Thema hier gerade bei uns im Gespräch mit Christine Hefemeyer. Und das Thema wird uns auch in den nächsten Tagen weiterhin begleiten, hier bei uns bei NDR1 Niedersachsen. 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

0: NDR1 Niedersachsen, aktueller Verkehrsservice, Vorsicht auf der A2 Dortmund-Hannover, Einfahrt Bad Nenndorf, da liegt eine Plane im Weg. Der korrupte Staatsanwalt aus Hannover, der hat ja bundesweit für Schlagzeilen gesorgt. Dass ein Mann in dieser Position als Maulwurf für das organisierte Verbrechen Details aus Ermittlungsverfahren verrät, das ist in dieser Form bislang einmalig. Inzwischen ist ja der Jurist verurteilt. Politisch werden die Hintergründe aber erst jetzt in einem parlamentarischen Untersuchungsausschuss aufgearbeitet. Den hatte die CDU beantragt und konnte ihn auch mit ihren Abgeordneten im Landtag durchsetzen. Heute war jetzt die erste Sitzung dieses Ausschusses. Oliver Jürgens, was ist denn da schon passiert?
1: Es wurden heute erste Beweisanträge gestellt. Natürlich sollen Akten vorgelegt werden, aber auch erste Zeugen wurden benannt. Die aktuelle SPD-Justizministerin Wahlmann, aber auch ihre Amtsvorgängerin Havlitzer von der CDU sollen vorgeladen werden. Außerdem ihr damaliger Staatssekretär. In die Zeit von Havlitzer, da fallen erste Hinweise darauf, dass der Staatsanwalt Kontakte ins kriminelle Milieu hatte. Der Tag heute, der fand unter Ausschluss der Öffentlichkeit statt, weil formal behandelt wurden, so lautete die Begründung des Landtags. Aber die Parteien, die haben wohl die Beweisanträge einstimmig beschlossen und sie haben sich darauf geeinigt, die Vorgänge jetzt chronologisch aufzuarbeiten.
0: Was will die CDU mit diesem Untersuchungsausschuss eigentlich erreichen?
1: Der justizpolitische Sprecher der Christdemokraten Christian Calderone, der sagt, dass es im Wesentlichen um zwei Punkte geht.
2: Einmal ist die Justiz resilient genug gegen den Versuch der organisierten Kriminalität, aber insgesamt auch der Kriminalität, Informationen aus Verfahren zu generieren. Und die zweite Frage ist eine ganz konkrete Frage. Warum hat der Staatsanwalt, der hier Geheimnisverrat wohl begangen hat, weiter ermitteln dürfen in seinen Verfahren, nachdem bereits erste Vermutungen 2020 und eine Durchsuchung dann 2023 stattgefunden hat? Und warum ist er nicht abgezogen worden?
1: Die CDU will auch Boris Pistorius als Zeugen laden. Er war 2021 SPD-Innenminister in Niedersachsen, als in Hamburg bei einer Razzia sehr viel Kokain gefunden wurde. Damals, da konnten sich einige Verdächtige ins Ausland absetzen und auch dieser verunglückte Polizeieinsatz, der soll mit dem verurteilten Staatsanwalt zu tun haben.
0: Ja, also vieles scheint ja schon bekannt zu sein. Wird denn bei diesem Untersuchungsausschuss jetzt aus deiner Sicht noch viel Neues herauskommen?
1: Das ist die große Frage. SPD und Grüne, aber auch die AfD, die bezweifeln das sehr. Sie sagen, dass das sehr viel Arbeit machen wird, auch wenn die AfD den Ausschuss grundsätzlich für wichtig hält. Die Grüne, Efrem Camus, wirft der CDU hingegen vor, dass sie die Arbeit der Regierung bis zur Landtagswahl lahmlegen will.
3: Ich glaube nicht mal, dass die CDU daran glaubt, neue Erkenntnisse zu gewinnen. Das sieht man daran, dass sie selbst nicht ihre besten und wichtigsten Leute in diesen parlamentarischen Untersuchungsausschuss schickt, sondern Leute aus der zweiten Reihe.
1: Und in der Tat sitzt der CDU-Fraktionsvorsitzende zum Beispiel nicht im Ausschuss. Und das ist schon etwas verwunderlich, weil die Partei diesen Ausschuss unbedingt wollte. Und in der Regel ist das auch eine Möglichkeit, die Fehler der Regierung offenzulegen.
0: Aus dem Landtag Oliver Jürgens aus unserer Redaktion Landespolitik hier beim NDR Niedersachsen. Und zu diesem Thema haben wir auch online eine ganze Menge für Sie zusammengestellt. 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

0: MM. Diese beiden Buchstaben, die stehen unwiderruflich seit Jahrzehnten für Marilyn Monroe. Die strahlende Hollywood-Legende mit dem Lächeln im Gesicht und der Trauer in der Seele. Die wäre heute 100 Jahre alt geworden. Auf der Liste der größten Schauspielerinnen schafft sie es beim amerikanischen Filminstitut immerhin auf Platz 6 zwischen Greta Garbo und Elizabeth Taylor. Und zu ihren Filmen, da gehörten Manche mögen's heiß, Blondinen bevorzugt, Das verflixte siebte Jahr, alles so in den 50er, 60er Jahren. Und in Los Angeles, ihrer Heimat, da wird sie natürlich ordentlich gefeiert.
1: Vor 100 Jahren wird in Los Angeles Norma Jean geboren. Ein kleines Mädchen, das seine Jugend in Pflegefamilien verbringt und seine alleinstehende Mutter nur selten sieht. Mit 16 heiratet sie zum ersten Mal. Ein paar Jahre später beginnt sie zu modeln.
2: She first started out as a model and then she had a film with Columbia.
1: Und dreht dann schon als Marilyn Monroe ihre ersten Filme. Asphaltdschungel sei ihr Durchbruch gewesen, sagt Simran Bala, Kuratorin der Ausstellung, mit der das Academy Museum in Los Angeles Marilyns Geburtstag feiert. Regisseur Billy Wilder drehte 2 Filme mit ihr und beschwerte sich über ihre Unzuverlässigkeit am Set. Manche Szenen mussten zigmal gedreht werden.
3: Where's that bourbon?
2: At the same time, we have letters from directors such as.
4: Wir haben Briefe von Regisseuren, etwa Billy Wilder hat darüber geredet. Aber meist war am Ende das Fazit, auch wenn sie 80 Anläufe brauchte, die 81. Einstellung machte das dann wieder wett.
2: The 81st take was worth it.
1: Gegen das Image des blonden Dummchens, das sie in ihren erfolgreichsten Filmen spielte, wehrte sie sich. Etwa indem sie eine eigene Produktionsfirma gründete und sich damit etwas mehr Kontrolle verschaffte über ihr Leben und ihre Karriere, meint Bala. Ihr Privatleben war turbulent. Weitere Ehen mit Baseballstar Joe DiMaggio und Autor Arthur Miller scheiterten. Viele Beziehungsgerüchte, unter anderem in Verbindung mit Präsident John F. Kennedy, liefern nach wie vor Stoff für Spekulationen.
5: Happy Birthday, Mr. President. Happy Birthday.
1: Genau wie ihr früher Tod. Mit nur 36 Jahren starb sie in ihrem gerade erst bezogenen Haus in Los Angeles an einer Überdosis Schlafmittel. Vermutlich Selbstmord, befanden die Behörden. Sie war in psychiatrischer Behandlung, hatte Probleme mit Alkohol und Tabletten. Ihr Tod machte sie erst recht zur Ikone. Alles, was mit ihr in Verbindung zu bringen ist, ist heute wertvoll. Von hingekritzelten Notizen bis hin zu ihren Möbeln. Das erste und einzige Haus, das Marilyn Monroe je besessen hat, beschäftigt zurzeit die Gerichte. Es wurde vor 2 Jahren unter Denkmalschutz gestellt, um den geplanten Abriss zu verhindern. Die heutigen Eigentümer allerdings klagen dagegen. Sie sagen, vom Originalzustand sei sowieso nichts mehr übrig. Denn das Haus hat einige Renovierungen hinter sich. Das habe die Stadt bisher nie interessiert.
0: Marilyn Monroe, MM. Vor 100 Jahren ist sie geboren. Antje Sieb erinnerte an diese ganz außergewöhnliche Künstlerin mit den 2 Gesichtern. Hier noch was Aktuelles von den Straßen bei uns bei NDR in Niedersachsen. Vorsicht auf der B214 Braunschweig-Zelle zwischen Eiklingen und Altenzelle. Da hat offenbar eine LKW-Ladung verloren. Die liegt da jetzt auf der Bundesstraße im Weg. Bitte seien Sie da besonders aufmerksam.

0: Eineinhalb Minuten auch und dann haben wir 17 Uhr heute am Montag.
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0: Vorsicht auf der A7. Kassel-Hannover zwischen Echt und Seesener liegt ein Auspuff im Weg. Vorsicht A28 Oldenburg-Bremen zwischen Oldenburg-Marschweg und Kreienbrück. Ein defektes Fahrzeug. Metallteil im Weg. A31 Gronau-Meppen zwischen Emsbüren und Lingen. Vorsicht auch auf der B214 Braunschweig-Celle zwischen Aiklingen und Altenzelle. Da hat ein LKW offenbar Ladung verloren. Die liegt da jetzt im Weg auf der Bundesstraße. Die A1 Osnabrück-Bremen, die wird zwischen Adorner Heide und Wildeshausen West wegen einer Nachtbaustelle bis Mittwoch jeweils zwischen 19 und 6 Uhr gesperrt. A1 Osnabrück-Bremen, aktuell 4 Kilometer stockender Verkehr, jeweils zwischen Dreieck Stur und Bremer Kreuz. A2 Berlin-Hannover zwischen Irxleben und Alsleben, hier stockt es auf einer Länge von 9 Kilometern an der Baustelle. A7 Hannover-Hamburg zwischen Hamburg-Hausbruch und dem Elbtunnel 5 Kilometer stockend. A27 Bremen-Hannover. Die Anschlussstellen Achim Nord und Achim Ost werden wegen Markierungsarbeiten bis Mittwoch teilweise und nacheinander jeweils zwischen 9 und 15 Uhr gesperrt. An der A28 Oldenburg-Bremen, da ist die Ausfahrt Kreuz Oldenburg-Ost gesperrt nach einem Unfall. Und jetzt ist es 17 Uhr.
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0: Und das ist genau die Zeit, auf die Oliver Kleinert gewartet hat, um das Wichtigste des Tages in aller Kürze zu präsentieren. Bitteschön.
2: Guten Tag. Niedersachsens Verfassungsschutz darf den Landesverband der AfD weiter beobachten. Das Verwaltungsgericht Hannover hat einen Eilantrag der Partei abgelehnt. Die AfD wollte mit dem Antrag verhindern, von der Behörde als gesichert rechtsextrem bewertet zu werden. Der Iran hat offenbar die indirekten Kontakte mit den USA über Vermittler ausgesetzt. Laut einer iranischen Nachrichtenagentur soll es vorerst keine Gespräche über ein Ende des Krieges in der Golfregion mehr geben. Teheran begründet das Vorgehen mit den anhaltenden Angriffen Israels im Libanon. Der Tankrabatt und gesunkene Rohölpreise haben die Autofahrer im Mai deutlich entlastet. Das geht aus einer Bilanz des ADAC hervor. Berechnungen der Monopolkommission und des IFO-Instituts zeigen außerdem, dass die Steuersenkung mittlerweile vollständig weitergegeben wird. Und noch ein Blick auf die Straßen. Vorsicht bitte auf der A39 Osnabrück Richtung Bielefeld im Kreuz Osnabrück Süd. In der Überleitung zur A30 Richtung Osnabrück, da steht ein defekter LKW.
0: Erfreuliches bei uns aus Niedersachsen. Die Hundebrücke in Elsfleth, die wird ab heute endlich gebaut. Und wir waren dabei, als es losgegangen ist. Mehr dazu, 17.15 Uhr hier bei uns in den Funkbildern.

0: In der Niedersachsen zwei neue Infos von den Straßen hier bei uns im Verkehrsservice. Vorsicht A1 Bremen nach Osnabrück zwischen Lohne-Dinklage und Holdorf. Fahrzeugteil im Weg. Vorsicht A33 Osnabrück-Bielefeld, Kreuz Osnabrück-Süd, der Bereich zur A30 nach Osnabrück. Hier steht ein defekter LKW im Weg. Gerade schon gehört die Geschichte, die aktuelle Geschichte rund um die AfD bei uns in Niedersachsen. Wir hatten es in den Kurznachrichten. Die AfD in Niedersachsen war ja mehrere Jahre lang rechtsextremes Verdachtsobjekt für den Verfassungsschutz. Mitte Februar wurde daraus dann ein Beobachtungsobjekt von erheblicher Bedeutung. So heißt das. Also das ist jetzt schon ein bisschen Juristendeutsch. Und das bedeutet letztlich, dass der Verfassungsschutz die Partie als gesichert rechtsextremistisch einstuft. Dagegen hatte die AfD geklagt. Aber das Verwaltungsgericht gab heute dem Verfassungsschutz recht. Oliver Jürgens nochmal, vorhin ja schon gehört. Aber jetzt zu diesem Thema, wie hat denn das Gericht das Ganze begründet?
1: Das Gericht sagt, dass die AfD verfassungsfeindliche Bestrebungen hat. Das hätten die gesammelten Unterlagen des Verfassungsschutzes belegt, sagt der Gerichtssprecher Jewgeni Barstein.
2: Hierfür spricht aus Sicht der Kammer, dass die AfD Niedersachsen beispielsweise einen völkisch abstammungsmäßigen Volksbegriff vertritt, also etwa den Erwerb der deutschen Staatsangehörigkeit nur über die Ethnie als vollwertig ansieht. Und diese Haltung offenbart ein rassistisches Weltbild, was mit der Menschenwürde und der Verfassung nicht vereinbar ist.
1: Geflüchtete, aber auch Deutsche mit Migrationsgeschichte, die würden nicht als gleichwertige Mitglieder der deutschen Gesellschaft anerkannt. Außerdem mache sich die AfD über andere Parteien und Politiker systematisch verächtlich und damit schade die AfD der Demokratie und dieses Verhalten. Das ziehe sich auch durch den gesamten Landesverband.
0: Was bedeutet jetzt diese Entscheidung des Gerichts?
1: Das bedeutet zunächst, dass der Verfassungsschutz jetzt mit nachrichtendienstlichen Mitteln die AfD beobachtet. Darf. Es dürfen also V-Leute eingesetzt und Telefone abgehört werden. Allerdings kann die AfD gegen den Beschluss Rechtsmittel einlegen. Das heißt, die AfD kann vor das Oberverwaltungsgericht Lüneburg ziehen. Und der Beschluss des Verwaltungsgerichts ist jetzt im Eilverfahren ergangen. Das heißt, das Hauptsacheverfahren, das läuft noch, aber aufgrund der Dringlichkeit hat das Gericht quasi einen Zwischenbeschluss gefasst.
0: Wie fallen die ersten Reaktionen aus?
1: Die AfD selbst wirft dem Gericht vor, ihre Entscheidung nicht konkret begründet zu haben. Sie spricht davon, dass der Verfassungsschutz eine nicht tragfähige Argumentationsgrundlage geliefert habe. Die AfD kündigte an, durch alle juristischen Instanzen gehen zu wollen. Die SPD, die lobt die ihrer Ansicht nach gute Arbeit des Verfassungsschutzes und spricht von dessen sorgfältiger und rechtsstaatlicher

0: Funkbilder der Tag mit uns mit NDR1 Niedersachsen. Und wir haben natürlich auch immer die interessantesten Geschichten aus Niedersachsen für Sie. Blicken wir mal ein bisschen zurück. Im Februar 2024 rammte ein Binnenschiff die wichtige Eisenbahnbrücke über die Hunte. 2 Monate später war eine Behelfsbrücke da. Im Juli dann eine weitere Kollision. Wieder waren die Häfen Brake, Nordenham und Oldenburg einen Monat lang vom wichtigen Schienentransport abgeschnitten. Dann aber die Entscheidung, die Brücke soll komplett neu gebaut werden. Heute haben Ministerpräsident Lies und Bundesverkehrsminister Schnieder den Startschuss für den Neubau gegeben. Thomas Stahlberg war für uns dabei. Thomas, der Zeitplan, der ist ja sehr sportlich. Ende 2027 soll die Brücke schon fertig sein. Wie soll das denn gehen? Wir wissen doch, wie lange sowas normalerweise in Deutschland dauert.
1: Ja, und deswegen gab es heute auch nur strahlende Gesichter, weil doch die Huntebrücke eben dafür stehen soll, wie es auch anders gehen kann. Das sagte Bundesverkehrsminister Patrick Schnieder hier an der Baustelle in Elsfleth. Und in der Tat, hier kann man schon einiges sehen. Große Spundwände umrahmen hier den Betongrund mitten in der Hunte. Da kommen in einigen Monaten die Brückenpfeiler rein. Also das ist schon mal fertig. So war es dann heute auch eher ein symbolischer Baustart. Gebaut wird nämlich schon seit etwa einem Jahr. Da gab es noch nicht mal den Planfeststellungsbeschluss. Und da dann hatte man ja noch die Pläne für die Friesenbrücke in den Schubladen. Und so wird es hier beinahe ein 1:1 Nachbau der Friesenbrücke. Allein dadurch konnte die Bahn 3 Jahre Planungszeit einsparen.
0: Aha, aber das klingt doch eher nach einem schlechten Omen. Denn die Friesenbrücke in Wehna als Vorbild, da haben ja Planung und Bauzeit alleine schon 11 Jahre gedauert. Und der Bahnverkehr, der läuft ja immer noch nicht drüber. Kann das denn wirklich gut gehen?
1: Da hatte ja heute keiner Bedenken. Bundesverkehrsminister Patrick Schnieder sagte,
2: aus der Friesenbrücke hat man gelernt, was funktioniert und was ist gut. Sonst wäre es auch nicht so schnell gegangen, wie es bisher schon gegangen ist. Ich bin sehr zuversichtlich, dass wir den Zeitplan hier einhalten können.
1: Bund, Land und Bahn haben sich im Fall der Huntebrücke nämlich auch schnell über eine Finanzierung und die Pläne geeinigt. Bei der Friesenbrücke hatte das viel Zeit gefressen, sagte Ministerpräsident Lies heute. Am Ende kostet aber auch die neue Huntebrücke ähnlich viel wie die Friesenbrücke, 200 bis 300 Millionen Euro. Die stammen aus dem Sondervermögen des Bundes. 12 Millionen Euro gibt das Land Niedersachsen. Für Ministerpräsident Lies ein Tag zum Jubeln.
3: Jetzt lasst uns doch auch mal in Deutschland stolz sein auf das, was wir schaffen. Weil wir tolle Menschen, tolle Ingenieurinnen und Ingenieure, tolle Unternehmen haben und weil wir das gemeinsam schaffen.
1: Und mit diesem Lächeln im Gesicht ging es für Schnieder und Lies gleich weiter nach Westerstede. Erster Spatenstich für die Küstenautobahn A20 im Ammerland.
0: Nun sag uns mal, warum ist diese Huntebrücke eigentlich so immens wichtig für die Häfen in der Region und warum muss sie dann eigentlich so schnell wieder aufgebaut werden?
1: Es hängen ja 3 Häfen dran. Brake und Nordenham brauchen die Eisenbahnbrücke, um die Güter, unter anderem auch Rüstung, per Schiene weiter zu transportieren. Das ging teilweise wochenlang nicht, als die Huntebrücke kaputt war und erst eine Behelfsbrücke besorgt werden musste. Und der Oldenburger Hafen hat das große Problem mit der Behelfsbrücke. Die ist fest, kann nicht aufklappen. Da kommen jetzt die Seeschiffe nicht mehr in den Oldenburger Hafen. Da muss alles aufwendig auf kleine Binnenschiffe umgeladen werden oder auf LKW. Oldenburgs IHK-Präsident Jan Müller.
4: Die Wirtschaft in der Wesermarsch war mehr oder weniger vom Bahnverkehr abgekoppelt. Eine Katastrophe. Und die wirtschaftlichen Schäden, die es hätte, wenn sowas nochmal passieren würde, die will ich mir nicht ausmalen. Oldenburg hat den großen Vorteil mit dem neuen Brückenbau, dass dann Schiffe hier passieren können. Und insofern glaube ich, dass die Maßnahme dringend notwendig ist.
1: Also die Bauarbeiten laufen und jetzt heißt es abwarten und hoffen, dass die Bahn pünktlich fertig ist mit dem Bau.
0: Das hoffen wir natürlich alle. Danke für die Infos an Thomas Stahlberg. Wenn Sie Bilder sehen wollen von dem heutigen Tag, gibt's gleich in einer knappen Dreiviertelstunde, na, 40 Minuten sind es eher nur noch, im NDR Fernsehen Niedersachsen, 18 Uhr, heute mit Lena Mosel.

0: Die Funkbilder am Montag, 1. Juni 2026. Keine Frage, das war ja ein turbulentes Wochenende für die Freien Demokraten. Denn nach dem FDP-Bundesparteitag in Berlin sollte es ja mit einem neuen Parteivorsitzenden wieder in Richtung Wahlerfolge gehen. Wolfgang Kubicki war ja auch eigentlich einziger Kandidat, aber dann musste der 74-Jährige sich dann aber doch überraschend erstmal mit 60-40% gegen die 68-jährige Agnes Strack-Zimmermann durchsetzen. Begleitet das Ganze von heftigen Diskussionen, vor allen Dingen über die sogenannte Brandmauer zur AfD. Die Antrittsrede von Wolfgang Kubicki, die war dann aber eher gespickt mit klassischen liberalen Positionen.
1: Ich bin sicher, das Fenster für eine starke und mutige freiheitliche Kraft ist offen. Wir können es schaffen, wir werden es wagen müssen. Und wir werden den Menschen klar machen, dass wir ihnen die Freiheit zumuten, weil wir ihnen vertrauen, weil wir glauben, dass sie ihr Leben selbst gestalten können. Besser als jeder Staat, besser als jede Kommission, besser als jeder Wohlmeinende, der es für sie tun will.
0: Tja, und jetzt, Liberale, geht's los. Katharina Seiler schätzt das Ganze so ein.
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3: Die FDP ist keine unbedeutende Splitterpartei, auch wenn sie bei den vergangenen Wahlen aus den Parlamenten geflogen ist. Viele Jahrzehnte hat sie die deutsche Politik mitgeprägt. Dabei war sie immer klein, aber wirkmächtig. Fast immer verdankte sie das ihren schillernden Führungsfiguren. Und nach Westerwelle und Lindner ist es nun eben der norddeutsche Kubicki, hinter den sich alle Liberalen versammeln sollen, um gemeinsam über die 5%-Hürde wieder in die Parlamente zu springen. Unmöglich ist das nicht. Zum einen ist es der FDP ja schon einmal gelungen. Zum anderen verfügt Kubicki über die nötige Präsenz, Schlagfertigkeit und Eloquenz, um der FDP Gehör zu verschaffen. Wer sonst sollte das schaffen, wenn nicht der Quartalsirre aus dem Norden, wie er sich ja selbst gerne kokettierend nennt. Quartalsirre oder nicht, das ist gar nicht das Problem. Das Problem ist, dass Kubicki keine Brandmauer zur AfD ziehen will. So sehen das jedenfalls sehr viele in der FDP. Anders lässt es sich nämlich nicht erklären, dass die überraschende Gegenkandidatin Strack-Zimmermann aus dem Stand 40% der Stimmen bekam und Kubicki nur knapp 60. 60% sind kein Rückhalt durch die Partei. Das Ergebnis zeigt vielmehr, wie gespalten die FDP in Wahrheit ist. Und das ist eine ganz schlechte Voraussetzung, um bei Wahlen wieder erfolgreich zu sein. Will Kubicki als FDP-Chef also nicht scheitern, wird er auf seine parteiinternen Kritiker zugehen müssen. Ansonsten bleibt ihm am Ende womöglich nur das Lob der AfD für seine Ansichten und deren Bedauern, dass er leider in der falschen Partei sei.
0: Katharina Seiler kommentierte. Hier ein aktueller Verkehrsservice von uns, von NDR 1 Niedersachsen. Vorsicht auf der A30 Bad Oeynhausen-Osnabrück zwischen Nattbergen und Osnabrück-Nahne. Da liegen Metallteile im Weg.

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2: Vorsicht auf der B4 Schwarzen Weg nach Uelzen zwischen B209 Lüneburg-Lüne, Stadtmitte und Ebensberg steht ein defekter LKW. Vorsicht auf der A30 Bad Oeynhausen-Osnabrück zwischen Nattbergen und Osnabrück-Nahne, da liegen Metallteile. Die A1 Osnabrück-Bremen wird zwischen Ahlhorner Heide und Wildeshausen West wegen einer Nachtbaustelle bis Mittwoch jeweils zwischen 19 und 6 Uhr gesperrt sein. A1 Osnabrück-Bremen zwischen Dreieckstur und Bremer Kreuz, 4 Kilometer stockender Verkehr, 9 Kilometer stockt's auf der A2 Berlin-Hannover zwischen Irxleben und Eilsleben. A7 Hannover-Hamburg zwischen Heimfeld und Elbtunnel, 8 Kilometer stockender Verkehr. A27 Bremen-Hannover, die Anschlussstellen Achim Nord und Achim Ost werden bis Mittwoch teilweise und nacheinander jeweils von 9 bis 15 Uhr gesperrt. Da muss was neu markiert werden. A28 Oldenburg-Bremen zwischen Oldenburg-Rheinbrück und Kreuz Oldenburg-Ost, aktuell 2 Kilometer stockender Verkehr. A28 gleich nochmal Oldenburg-Bremen, Ausfahrt Oldenburg-Osternburg nach einem Unfall gesperrt. Zelle, die Mummenhofstraße ist zwischen Himmelsberg und dem Ortsausgang nach einem Unfall beidseitig gesperrt. An der Elbfähre Glückstadt-Wischhafen, aktuelle Wartezeit ab Glückstadt bis zu einer Stunde. Vorsicht, Kreis Gifhorn und der Kreisstraße zwischen Bergfeld und Tiddische, da eine Unfallstelle nicht abgesichert. Und nochmal A28 Leer Bremen zwischen Neuenkrug und Hatten, 9 Kilometer Stau. Oh, ganze Menge los. Ich wünsche Ihnen trotzdem eine gute Fahrt, Mensch.
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2: Ihnen eine gute Fahrt und unseren deutschen Fußballern einen guten Flug. Morgen geht's ja los zur Weltmeisterschaft in den USA, in Mexiko und Kanada. Und nach dem 4:0 gegen Finnland ist ja ein gewisser Optimismus angesagt, nicht? Mehr zum Thema gleich hier 17:50 Uhr in den Funkbildern.

0: So, jetzt können wir uns noch mal ein bisschen erfrischen. Jetzt geht es nämlich ans Wasser oder sogar ins Wasser. Offshore-Windkraft ist eine der wichtigen Säulen auf dem Weg zur Klimaneutralität, auch und gerade bei uns natürlich in Niedersachsen, Küste, klar. Deshalb gibt es dazu auch einiges an Umweltforschung. Nur die allerkleinsten Teilchen, die wurden da bisher übersehen. Jetzt forscht eine indische Meeresbiologin von der Uni Oldenburg zu Phytoplankton und Co. in Windparks und stellt sich damit auch ihren eigenen Ängsten.
1: Nicht ich habe mir die Meeresforschung ausgesucht. Die Meeresforschung hat mich ausgesucht.
2: Aufgewachsen ist die Meeresbiologin Shantani Sidhu im bergigen Nordindien. Erst mit 25 reist sie zum ersten Mal ans Wasser.
1: Ich habe das Meer zum allerersten Mal gesehen und dachte, oh mein Gott, so viel Wasser. Ich habe immer noch Angst vor Wasser und ich finde es unangenehm, von Wasser umgeben zu sein, wie man sieht. Aber das hält mich nicht davon ab, meine Ziele zu verfolgen. Ganz und gar nicht.
2: Dieses Ziel liegt in diesem Fall in der Nordsee, nahe Helgoland. Shantani Sidhu ist auf Forschungsexpedition.
1: Der Ozean ist ein Mysterium. Jeder Tropfen hat etwas zu erzählen. Deshalb ist es so wichtig, den Ozean zu erforschen.
2: An Bord der FS Heinke vom Alfred-Wegener-Institut forscht sie zu unsichtbarem Leben in der Nordsee, um herauszufinden, welche Folgen hat Offshore-Windkraft auf Kleinstorganismen wie Phytoplankton oder Bakterien. Denn Phytoplankton produziert laut Forschern mehr als die Hälfte des Sauerstoffs in der Atmosphäre. Es speichert CO2 und ist Nahrung für allerlei Meeresbewohner.
1: Wenn es um Windparks geht, schauen wir auf Fische, Meeressäuger oder Seevögel. Aber niemand denkt an Bakterien, die aber total wichtig sind für das Ökosystem des Meeres. Sie spielen eine große Rolle, denn sie halten den globalen Kohlenstoffkreislauf am Laufen. Deshalb ist es so wichtig, dass wir verstehen, wie Bakterien und Phytoplankton von Windparks beeinflusst werden.
2: Eine der Annahmen, der Strömungseffekt der Turbinen durchmischt die Wassersäule. Studien zu den Folgen für Phytoplankton und Co. gibt es bisher kaum. Shantani Sidhu will das ändern.
1: Die Dinge, die wir nicht sehen, spielen tatsächlich die wichtigste Rolle.
2: Ihre Ergebnisse, ob Windparks also positive oder negative Folgen auf Kleinstorganismen haben, will sie 2028 präsentieren.
0: Interessantes von der Küste, berichtete Lotti Höfer, und Bilder zu diesen ganz besonderen Forschungen dort gibt's nachher im NDR Fernsehen. Hallo Niedersachsen, 19.30 Uhr heute natürlich. Und kennen wir, gibt's ja jeden Tag um 19.30 Uhr. Hallo Niedersachsen, auch am Wochenende. Heute für Sie dabei, Christina von Sass.

0: Jetzt bei uns in den Funkbildern war in Ernst Niedersachsen noch was Wichtiges für alle Italien-Auto-Urlauber. Und von denen gibt es ja durchaus eine Menge. Ja, gibt ja auch vieles, was man in Italien genießen kann, ne? Die Dolomiten zum Wandern und Skifahren, die malerischen Orte der Toskana, die Strände der Adria, die historischen Städte, da vieles lockt uns doch in den gefühlvollen Süden. Ab heute, also ab dem 1. Juni, können Autofahrerinnen und Autofahrer eine Rückerstattung beantragen, wenn sie wegen Baustellen und anderen Verkehrsproblemen auf der Autobahn im Stau stehen und sich möglicherweise dann beim Urlaubsort verspäten. Tilman Kleinjung mit der ganzen Geschichte.
1: Der Traum von Italien beginnt auf der Autostrada. Und dieser Traum kostet. Von Nord nach Süd, sagen wir, für die Strecke vom Brenner bis nach Florenz, zahlen Autofahrer 34,30 Euro. Für 447 Kilometer. Das ist für europäische Verhältnisse ziemlich teuer. Ärgerlich, noch ärgerlicher, wenn man dann in einem Stau landet.
2: Am besten den Stau vermeiden. Versuchen.
1: Leider passieren Unfälle und dann verlierst du bis zu 5-6 Stunden. Ab heute gibt es Geld zurück bei staubedingter Verspätung. Das funktioniert ein bisschen so wie bei der Bahn. Wer bis zu 2 Stunden im Stau steht, bekommt die Hälfte der Maut erstattet. Bei mehr als 3 Stunden Verspätung wegen Stop and Go gibt es die gesamte Gebühr zurück. Nicola Zaccheo, Präsident der für die Autobahnen zuständigen Regulierungsbehörde. Wer Maut bezahlt, hat Anspruch auf einen effizienten Service. Wird dieser Service nicht vollständig erbracht, sollte er auch nicht vollständig bezahlt werden müssen. Bei staubedingter Verspätung Geld zurück? Nein, so pauschal gilt das nicht, sagt Zaccheo. Bei Notfallbaustellen, schweren Unfällen oder außergewöhnlichen Wetterereignissen handelt es sich um außergewöhnliche Umstände. Dafür besteht keine objektive Verantwortung des Betreibers. In solchen Fällen gibt es daher grundsätzlich keine Entschädigung. Im Grunde ist es ganz einfach. Wer auf italienischen Autobahnen unterwegs ist, muss eine Mautstation passieren, ein Ticket ziehen. Und wenn der Fahrer, die Fahrerin die Autostrada verlässt, muss die Maut bezahlt werden. Wer nachweisen kann, dass man für die gefahrene Strecke, baustellenbedingt, deutlich länger gebraucht hat, kann über das Portal der Betreiber Erstattung beantragen. Alexander Römer vom ADAC empfiehlt deshalb,
3: man sollte die Belege aufbewahren, wenn man dort unterwegs war, dass man die dann eben auch über die Online-Plattform hochladen kann, digital. Die Zeit nachweisen, dass man eben dort auch unterwegs war tatsächlich. Und das Kennzeichen sollte natürlich auch parat sein.
1: Allerdings sollte man wissen, wer den befahrenen Autobahnabschnitt betreibt. Es gibt mehr als 20 Betreibergesellschaften in Italien. Erst zum Ende des Jahres soll die Erstattung über ein einheitliches Portal bzw. eine App funktionieren.
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0: 8 Minuten noch, dann haben wir es 18 Uhr. Tja, und jetzt heißt es fast schon Abschied nehmen. Einmal voneinander, weil die Funkbilder ja von heute gleich enden, und von der deutschen Fußballnationalmannschaft, die morgen nach ihrem erfreulich klaren 4:0 Testspielsieg gegen Finnland gegen Westen aufbricht, nämlich zur Weltmeisterschaft in Mexiko, Kanada und den USA. Und heute gab es nochmal ein ganz besonderes Miteinander in Frankfurt am Rande eines kurzen Testspiels gegen Finnland. Ja, die zweiten Teams sind da nochmal aufgelaufen heute. Da durften die ran, die gestern nicht auf dem Platz waren, und die waren begleitet dabei von ein paar Fans. Aber wirklich nur von ein paar ausgewiesenen Fans, die noch einmal ganz kurz dabei sein durften bei der deutschen Nationalmannschaft.
1: Thorsten ist extra aus Stuttgart nach Frankfurt gekommen, trägt ein Deutschland-Trikot und beißt genüsslich in die Bratwurst für Umme.
2: Ja, schmeckt schon. Super Aktion hier, finde ich toll.
1: Super Aktion, alles umsonst. Würstchen, Burger, Eisgetränke. Die Fans, rund 800 vor Ort an der DFB-Zentrale, fanden's mega.
3: Super Sache.
4: Das ist ganz toll, wir freuen uns sehr.
5: Nehmen wir mit. Passt schon, danke.
1: Danke an Kimmich, Tah und Co.
6: Wir haben auch sehr viel Geld bestimmt. Können Sie es nochmal machen?
1: Ja, können Sie. Der Mannschaftsrat hatte entschieden, das Catering für die Fans geht auf Kosten des Teams. Alles bezahlt aus der Mannschaftskasse.
7: Ja, das war in Absprache, dass man sich natürlich überlegt hat, auch ein bisschen was zurückzugeben, die Menschen ein bisschen abzuholen.
1: Diese Überlegung ging voll auf. Joshua Kimmich, die Menschen, die Fans fühlten sich sehr abgeholt. Nicht so ganz vom eher müden Testkick, 2x25 Minuten gegen eine B11 der Finnen. Beim DFB-Team waren die Spieler am Start, die gestern beim Länderspiel nicht oder nur kurz zum Einsatz gekommen waren. Rüdiger spielte, Woltemar, De Leveling oder auch Stiller. Am Ende ein 1:0 durch ein Eigentor der Finnen, aber Ergebnis egal. Für die Fans zählte das Happening.
8: Ich find's mega geil.
9: Überragend, überragende Veranstaltung auf jeden Fall.
1: Gab es am Ende dann doch auch noch Selfies, Autogramme und Mini-Fußbälle für fast alle bei bestem Wetter. Man fühlte überall tatsächlich die steigende WM-Vorfreude und Euphorie.
9: Schon groß.
10: Die Spannung steigt.
9: Wir sind voll in der WM-Stimmung schon.
11: Ich hab so richtig Bock.
12: Auf jeden Fall, ja. Doch, freu mich schon sehr.
1: Die Fans also freuen sich sehr, das Team rund um Stürmer Dennis Undaf auch.
13: Das WM-Fieber, es wird immer größer, und sobald wir, glaube ich, in Amerika sind, ist es riesig.
1: Morgen 13:35 geht's mit dem Flieger ab Frankfurt in die USA. Dann beginnt die Mission WM, der American Dream vom Titel so richtig. Bei den Fans wird längst geträumt.
14: Natürlich Weltmeister, ganz klar.
15: Weltmeister.
14: Ja, klar.
1: Grinst Thorsten, der im DFB-Trikot aus Stuttgart beißt in seine Bratwurst für Umme und schlendert dann nochmal rüber zum Nebenplatz. Da trainiert nämlich Manuel Neuer. Die zuletzt angeschlagene Wade der deutschen Nummer 1 hält also. Die WM kann kommen.
0: Tim Brockmeier berichtete aus Frankfurt. Morgen geht's also los für die deutsche Fußballnationalmannschaft. Mission Weltmeisterschaftstitel holen nach Deutschland.

0: Na, das ist auch nochmal ein Song, der passt zum 1. Juni 2026. 1. Juni ist ja meteorologischer Sommeranfang. Und das war ein Bananarama mit ihrem Cruel Summer. Also wünschen wir uns mal einen schönen Sommer, muss ja nicht cruel sein. Auf alle Fälle passt das auch nochmal heute zu den Funkbildern der Tag hier bei NDR 1 Niedersachsen.
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0: Die A1 Osnabrück-Bremen wird zwischen Ahlhorner Heide und Wildeshausen West wegen einer Nachbaustelle bis Mittwoch jeweils zwischen 19 und 6 Uhr gesperrt. A1 Osnabrück-Bremen zwischen Dreieck-Stur und Bremer Kreuz 3 Kilometer stockender Verkehr. A2 Berlin-Hannover zwischen Irxleben und Alsleben 9 Kilometer stockender Verkehr an der Baustelle dort. A7 Hannover-Hamburg zwischen Hamburg-Heimfeld und Elbtunnel 8 Kilometer stockend. A27 Bremen nach Hannover, die Anschlussstellen Achim Nord und Achim Ost, die werden wegen Markierungsarbeiten bis Mittwoch teilweise und nacheinander jeweils zwischen 9 und 15 Uhr gesperrt. A28 Oldenburg-Bremen zwischen Oldenburg-Rheinbrück und Hatten 10 Kilometer Stau. Nochmal A28 Oldenburg-Bremen, die Ausfahrt Oldenburg-Osternburg nach einem Unfall gesperrt. Die A39 Lüneburg-Hamburg, die ist zwischen Lüneburg-Nord und Handorf bis 13. Juni gesperrt. Fahrbahn wird da erneuert. Sie werden so lange umgeleitet über die U90. Und Kreis Griffau und die Kreisstraße zwischen Bergfeld und Tittische ist weiterhin nach einem Unfall gesperrt. Ich wünsche Ihnen trotzdem überall da, wo es geht, eine gute Fahrt und einen schönen Abend.
2: Es ist 18 Uhr.
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2: Mit Oliver Kleinert. Guten Abend. Die Schlagzeilen. AfD Niedersachsen scheitert mit Eilantrag gegen Verfassungsschutz. Tankrabatt und Ölpreise drücken Spritkosten im Mai. Feuerwehrmesse Hinterschutz lockt seit heute Besucher nach Hannover. Und das Wetter gering bewölkt, vereinzelt Schauer, Tiefstwerte bis 10 Grad. Die AfD Niedersachsen muss im Streit mit dem Verfassungsschutz eine Niederlage vor Gericht hinnehmen. Der Verfassungsschutz darf die AfD nun doch als gesicherte Rechtsextrem hochstufen. Das hat das Verwaltungsgericht Hannover entschieden. Angelika Henkel, was bedeutet das?
3: Das bedeutet, dass der Verfassungsschutz die AfD als rechtsextremes Beobachtungsobjekt einstufen darf. Vereinfacht gesagt, die niedersächsische AfD gilt als gesichert rechtsextrem. Das ist jedenfalls das Ergebnis im sogenannten Eilverfahren. Der Verfassungsschutz darf also die AfD hiermit mit sogenannten nachrichtendienstlichen Mitteln beobachten, heißt observieren, abhören, V-Leute einsetzen. Das Gericht in Hannover folgt der Argumentation, dass die AfD verfassungsfeindlich ist. Nur ein Beispiel, die AfD agiere gegen die Menschenwürde, wenn sie pauschal insbesondere männliche und muslimische Zuwanderer abwerte. Außerdem mache sich die AfD über andere Parteien und Politiker systematisch verächtlich und schade damit der Demokratie. Gegen den Beschluss kann die AfD Rechtsmittel einlegen.
2: Der Tankrabatt und gesunkene Rohölpreise haben die Autofahrer im Mai beim Spritkauf deutlich entlastet. Das geht aus einer Bilanz des ADAC hervor. Berechnungen der Monopolkommission und des IFO-Instituts zeigen außerdem, dass die Steuersenkung mittlerweile vollständig weitergegeben wird. So mussten die Autofahrer laut ADAC im Mai für einen Liter Super E10 im bundesweiten Durchschnitt 1,98 Euro zahlen, 13 Cent weniger als im April. Der Dieselpreis sank um 27 Cent auf 1,99 Euro. In Hannover hat heute die Interschutz begonnen, die Weltleitmesse für Feuerwehr, Rettungswesen und Bevölkerungsschutz. Mehr als 1700 Aussteller aus 55 Ländern sind mit dabei. Nils Christoph, was können die Besucher auf der Feuerwehrmesse eigentlich erwarten?
4: In den neuen Hallen zeigen Aussteller neue Feuerwehrtechnik, vom Helm bis zum Einsatzfahrzeug, von Leitstellentechnik bis zu KI-Systemen. Die Einsatzkräfte müssen sich immer mehr auf Überschwemmungen und Waldbrände einstellen. Dabei spielt auch der Einsatz von Robotern eine wichtige Rolle. Das Deutsche Rote Kreuz hat auf der Messe ein mobiles Feldkrankenhaus auf 3000 Quadratmetern aufgebaut. Dort wird gezeigt, wie medizinische Infrastruktur in Krisengebieten funktioniert. Zu sehen gibt es auch einiges draußen, vor den Hallen. Höhenretter zeigen unter dem Expo-Dach ihr Können. Feuerwehrmänner und Frauen löschen Brände. Und es wird zahlreiche Wettbewerbe geben. Teams aus aller Welt treten zum Beispiel gegeneinander an, um einen eingeklemmten Patienten innerhalb von 20 Minuten aus einem Fahrzeug zu befreien. Die meisten der mehr als 1700 Aussteller kommen aus Deutschland, gefolgt von Österreich, China und Italien. Die Hinterschutz läuft bis Samstag.
2: In Osnabrück hat heute eine Zentralstelle der Staatsanwaltschaft gegen Cyberkriminalität die Arbeit aufgenommen. Laut Justizministerin Wahlmann sollen IT-Spezialisten und Juristen ganz besonders schwere Fälle von Internetkriminalität verfolgen, in enger Absprache mit der Polizei. Da geht es beispielsweise um Fälle wie Waffen- und Drogenhandel im Darknet oder auch digitale Angriffe. Früher gab es dafür in Niedersachsen 3 verschiedene Zentralstellen, neben Osnabrück noch in Verden und Göttingen. Die wurden jetzt zu der Zentralstelle in Osnabrück zusammengelegt. In der Gemeinde Narendorf im Kreis Lüneburg ist eine Kutscherin von ihrer eigenen Kutsche überrollt worden, als sie versuchte, ein durchgehendes Pferd zu stoppen. Laut Polizei wurde die 67-Jährige dabei unter anderem am Kopf verletzt und brach sich ein Bein. Sie wurde vorsorglich bei einem Rettungshubschrauber in eine Klinik nach Lüneburg geflogen. Warum das Pferd gestern auf einem Waldweg scheute, ist bislang unklar. 3 Mitfahrer konnten rechtzeitig von der Kutsche springen und sie wurden nicht verletzt. Das Wetter für Niedersachsen. Am Abend wechseln sich Sonne und Wolken ab, vereinzelt Schauer, in der Nacht gering bewölkt, örtlich etwas Regen, Tiefstwerte bis 10 Grad. Morgen wechselnd bewölkt, phasenweise Sonne, im Tagesverlauf Schauer und Gewitter, Höchstwerte bis 26 Grad. Am Mittwoch mehr Wolken als Sonne, gebietsweise Schauer und Gewitter bis 21 Grad. Die Zeit, es ist 18.05 Uhr.
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1: Vorsicht bitte auf der A1 Osnabrück-Bremen zwischen Wildeshausen Nord und Groß-Ippena, da liegen Metallteile. Vorsicht bitte auch auf der A7 Hannover-Flensburg zwischen Hamburg-Waltershof und dem Elbtunnel, da befindet sich eine ungesicherte Unfallstelle. A1 Osnabrück-Bremen, da wird zwischen Alauner Heide und Wildeshausen West wegen einer Nachbaustelle ist die Strecke bis Mittwoch jeweils zwischen 19 und 6 Uhr gesperrt. A2 Berlin-Hannover zwischen Irxleben und Alsleben 4 Kilometer stockend. A7 Hannover-Hamburg zwischen Hamburg-Heimfeld und dem Elbtunnel 8 Kilometer stockender Verkehr. A27 Bremen Richtung Hannover, die Anschlussstelle Achim Nord und Achim Ost werden wegen Markierungsarbeiten bis Mittwoch teilweise und nacheinander jeweils zwischen 9 Uhr und 15 Uhr gesperrt. A28 Oldenburg-Bremen zwischen Oldenburg-Rheinbrück und Hatten 10 Kilometer Stau. A28 Oldenburg Richtung A29 Alauner Heide, die Überleitung im Kreuz Oldenburg Ost zur A29 Richtung Alauner Heide ist gesperrt. Die A39 Lüneburg Richtung Hamburg ist zwischen Lüneburg Nord und Handorf wegen Fahrbahnerneuerungen bis zum 13. Juni gesperrt. Der Verkehr wird umgeleitet und zwar über die U90. Die B73 Stader Straße Stade-Cuxhaven ist zwischen Ahrensflucht und Dobruck nach einem Unfall beidseitig gesperrt. Kreis Osterholz. Die Mevenstädter Straße ist zwischen Worpswede und Mevenstädt nach einem Unfall beidseitig gesperrt. Kreis Gifhorn. Die Kreisstraße zwischen Bergfeld und Tiddische ist nach einem Unfall gesperrt. Da wo es geht, gute und vor allem entspannte Fahrt. Die Zeit, es ist 18.32 Uhr.
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1: Vorsicht bitte auf der A261 Richtung A7. In der Einfahrt Tötensinder steht ein defektes Auto. Die A1 Osnabrück Richtung Bremen ist zwischen Ahlhorner Heide und Wildeshausen West wegen einer Nachbaustelle bis Mittwoch jeweils zwischen 19 Uhr und 6 Uhr gesperrt. A7 Hannover-Hamburg zwischen Hamburg-Heimfeld und dem Elbtunnel 6 Kilometer stockend. A28 Oldenburg-Bremen zwischen Oldenburg-Kreienbrück und Hatten 6 Kilometer Stau. B73 Stader Straße, Stade-Cuxhaven ist zwischen Ahrensflucht und Dobrock nach einem Unfall gesperrt. Kreis Osterholz, die Mevenstädter Straße ist zwischen Worpswede und Mevenstedt nach einem Unfall gesperrt. Kreis Gifhorn, die Kreisstraße zwischen Bergfeld und Tiddesche ist nach einem Unfall gesperrt. Hannover, Hermesallee, Mittelfeld, Richtung Wemerode zwischen Karlsruher Straße und der B6 Messe Nord, 2 Kilometer stockender Verkehr. Da, wo es geht, gut und vor allem entspannte Fahrt. Es ist 19 Uhr.
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1: Mit Oliver Kleinert. Guten Abend, die Schlagzeilen. Zahl antisemitischer Vorfälle in Niedersachsen steigt auf Rekordwert. Verteidigungsministerium will Wehrpflichtgesetz nach Kritik nachbessern. AfD Niedersachsen scheitert mit Eilantrag gegen Verfassungsschutz. Und das Wetter gering bewölkt, vereinzelt Schauer, Tiefstwerte bis 10 Grad. Die Zahl antisemitischer Vorfälle in Niedersachsen hat im vergangenen Jahr einen Höchststand erreicht. Das meldet die Recherche- und Dokumentationsstelle Antisemitismus. Gleichzeitig stellt das Innenministerium fest, dass es einen Rückgang antisemitischer Straftaten gab. Moritz Sacho, wie passt das zusammen?
2: Ja, das ist eine Definitionssache. Das Innenministerium erfasst in seiner Statistik zu politisch motivierter Kriminalität wirklich nur die angezeigten Straftaten. Und die waren im vergangenen Jahr leicht rückläufig. Die RIAS hingegen, also die Recherche- und Informationsstelle Antisemitismus, die führt in ihrer Statistik alle Vorfälle mit judenfeindlichem Zusammenhang auf. Also auch die Fälle, die nicht angezeigt wurden. Dazu zählen beispielsweise beschädigte Grabsteine auf jüdischen Friedhöfen wie in Rinteln und Kloppenburg, Bedrohungen, überklebte Stolpersteine wie in Braunschweig oder entrissene Israel-Flaggen wie in Hannover und Göttingen. Aber auch Körperverletzungen gehören dazu. All diese Fälle und Anfeindungen gegenüber Jüdinnen und Juden führen zu dem Höchststand antisemitischer Vorfälle, den die RIAS festgestellt hat. 672 Vorfälle hat sie im vergangenen Jahr dokumentiert. Das sind im Schnitt 3-10 pro Woche. Besonders besorgniserregend ist laut RIAS, dass diese Bedrohungen im Alltag normaler zu werden scheinen und häufig unwidersprochen bleiben. Dies bedrohe nicht nur Jüdinnen und Juden, sondern die demokratische Kultur insgesamt.
1: Das Wehrdienstgesetz sorgt beim Verteidigungsministerium für Ärger. Ein Gutachten des Wissenschaftlichen Dienstes des Bundestages bezweifelt, dass der Plan, das Gesetz mit einer Verwaltungsvorschrift anzupassen, rechtens ist. Aus Berlin, Gabor Hallas.
3: Wer länger ins Ausland reisen will, muss dafür keine Erlaubnis einholen. Das stellt das Verteidigungsministerium klar. Es verweist darauf, dass bereits geplant ist, das Wehrpflichtgesetz erneut zu ändern. Dann solle die Regel, also die Pflicht, sich abzumelden, nur noch im Spannungs- oder Verteidigungsfall gelten. Bis dahin bleibe die Übergangslösung, also die Verwaltungsvorschrift. Das Ministerium geht weiter davon aus, dass so die Zeit überbrückt werden kann. Konkret geht es um eine Regelung zur Wehrpflicht, die derzeit ausgesetzt ist, und zwar die Vorschrift für alle Männer bis 45, sich abzumelden, wenn sie länger als 3 Monate ins Ausland gehen. Dass die wieder greifen würde, war erst im April aufgefallen. Das Verteidigungsministerium setzte sie dann mit einer Verwaltungsvorschrift außer Kraft. Doch ist das juristisch sauber? Der Wissenschaftliche Dienst des Bundestages, also Experten, die beraten sollen, hat Zweifel. Das Ministerium könne zwar Ausnahmen beschließen, aber nicht pauschal Teile des Gesetzes außer Kraft setzen. Das Gutachten, so erklärte das Ministerium, sei seit heute bekannt und werde nun juristisch ausgewertet. Es sei deswegen jetzt noch nicht möglich, es inhaltlich zu kommentieren.
1: Der Iran hat die indirekten Kontakte mit den USA über Vermittler ausgesetzt. Grund dafür sind laut einer iranischen Nachrichtenagentur die israelischen Angriffe auf den Libanon. Demnach wird es erst dann wieder Gespräche über ein Ende des Krieges geben, wenn die Forderungen des Irans erfüllt sind. Dazu gehören ein sofortiges Ende der israelischen Militäreinsätze im Gazastreifen und im Libanon sowie der vollständige Abzug Israels aus den besetzten Gebieten. Niedersachsens Verfassungsschutz darf den Landesverband der AfD weiter beobachten. Das Verwaltungsgericht Hannover hat einen Eilantrag der Partei abgelehnt. Die AfD wollte mit dem Antrag verhindern, von den Behörden als gesichert rechtsextrem bewertet zu werden. Gegen den Beschluss kann die AfD Rechtsmittel einlegen. Im Ammerland hat der Bau eines ersten Abschnitts der Autobahn 20 in Niedersachsen begonnen. Der 13 Kilometer lange Abschnitt von Westerstede bis Jaderberg soll die A28 mit der A29 verbinden. Ministerpräsident Lies spricht von einem Signal des Aufbruchs. Umweltschützer demonstrieren gegen den Bau. Sie sehen Moore und Wälder in Gefahr. Das Wetter für Niedersachsen. Am Abend wechseln sich Wolken und Sonne ab. Vereinzelt gibt's auch Schauer. In der Nacht gering bewölkt, örtlich etwas Regen, Tiefstwerte bis 10 Grad. Morgen wechselnd bewölkt, phasenweise Sonne, im Tagesverlauf Schauer und Gewitter, Höchstwerte bis 26 Grad. Die Zeit, es ist 19.05 Uhr.
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1: 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Eigentlich müssen Sie nur erst mal fragen, was hier denn los ist. 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Wir machen eben Mittagspause. Ist gleich vorbei.
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0: Der Dörp Regie von Ina Müller. Ja, und von Dörp kommt auch Matthias Stürfold. Er ist ja Melkbauer und Schriever und das geht oftmals auch bannig gau zusammen. So as in Düsse-Geschichte, wo das auch um ein Sechwies geht.
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Das wäre Plattdütsch an Montagabend mit Sechwiesen und Schnacks ob Platt. Wenn Sie das nochmal noch lusten wollt, das gibt auch als Podcast-Angebot in der ARD-Audiothek oder wie unsere Abendsendung Tonor lustern, wie NDR in Niedersachsen. Ich hoffe, Sie hätten Betten Sports morgt. Bett anamol verabschiedet sich Ilka Brüggemann. Ach so, ja, am besten betau kommt sie noch Abend Klocksers, bietet und dat platt. Und bedauern verabschiedet sich Ilka Brüggemann. Nur auf euch. Tschüss auch.

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1: Die A1 Osnabrück Richtung Bremen ist zwischen Ahlhorner Heide und Willeshausen West wegen einer Nachbaustelle bis Mittwoch jeweils zwischen 19 Uhr und 6 Uhr gesperrt. Und Kreis Gifhorn, die Kreisstraße zwischen Bergfeld und Tittische ist nach einem Unfall gesperrt. Da wo es geht, gute und vor allem entspannte Fahrt. Es ist 20 Uhr.
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1: Mit Oliver Kleinert. Guten Abend. Die Schlagzeilen. Verfassungsschutz darf AfD Niedersachsen als gesicherte Rechtsextrem einstufen. Zahl antisemitischer Vorfälle im Land steigt auf Rekordwert. Künstliche Intelligenz ist in niedersächsischem Schulalltag angekommen. Und das Wetter gering bewölkt, vereinzelt Schauer, Tiefstwerte bis 10 Grad. Die AfD Niedersachsen muss im Streit mit dem Verfassungsschutz eine Niederlage vor Gericht hinnehmen. Der Verfassungsschutz darf die AfD nun doch als gesichert rechtsextrem hochstufen. Das hat das Verwaltungsgericht Hannover entschieden. Angelika Henkel, was bedeutet das?
2: Das bedeutet, dass der Verfassungsschutz die AfD als rechtsextremes Beobachtungsobjekt einstufen darf. Vereinfacht gesagt, die niedersächsische AfD gilt als gesichert rechtsextrem. Das ist jedenfalls das Ergebnis im sogenannten Eilverfahren. Der Verfassungsschutz darf also die AfD hiermit mit sogenannten nachrichtendienstlichen Mitteln beobachten, heißt observieren, abhören, V-Leute einsetzen. Das Gericht in Hannover folgt der Argumentation, dass die AfD verfassungsfeindlich ist. Nur ein Beispiel, die AfD agiere gegen die Menschenwürde, wenn sie pauschal insbesondere männliche und muslimische Zuwanderer abwerte. Außerdem mache sich die AfD über andere Parteien und Politiker systematisch verächtlich und schade damit der Demokratie. Gegen den Beschluss kann die AfD Rechtsmittel einlegen.
1: Der Tankrabatt und die gesunkenen Rohölpreise haben die Autofahrer im Mai beim Spritkauf deutlich entlastet. Das geht aus einer Bilanz des ADAC hervor. Berechnungen der Monopolkommission und des IFO-Instituts zeigen außerdem, dass die Steuersenkung mittlerweile vollständig weitergegeben wird. So mussten die Autofahrer laut ADAC im Mai für einen Liter Super E10 im bundesweiten Durchschnitt 1,98 Euro zahlen, 13 Cent weniger als im April. Der Dieselpreis sank um 27 Cent auf 1,99 Euro. In Niedersachsen ist die Zahl antisemitischer Vorfälle auf einen Höchststand gestiegen. Das geht aus dem Jahresbericht der Informationsstelle Antisemitismus RIAS hervor. Demnach gab es in Niedersachsen im vergangenen Jahr 672 Taten. Das sind 17 mehr als im Vorjahr. RIAS dokumentiert die Vorfälle seit 5 Jahren. Die Organisation stellt fest, dass die Zahl judenfeindlicher Vorfälle seit dem Angriff der Hamas auf Israel im Oktober 2023 kontinuierlich gestiegen ist. Künstliche Intelligenz ist im niedersächsischen Schulalltag angekommen. Das zeigt eine NDR-Umfrage unter Lehrkräften und Schulleitungen. Christine Hefemeyer, was sind denn die Kernergebnisse?
3: Ja, also man kann auf jeden Fall sagen, KI ist voll im Schulalltag angekommen. Gut 85% der Lehrkräfte, die teilgenommen haben, sagen, dass sie KI für ihren Beruf nutzen. Und 70% empfinden das auch als Entlastung, gerade beim Erstellen von Texten oder fürs Vorbereiten vom Unterricht. Probleme gibt es aber auch, denn an über der Hälfte der Schulen gibt es noch gar keine Regeln, wie KI genutzt werden darf. Dabei gibt es einen großen Wunsch danach. Etwa 70% der befragten Schulleiter sagt, wir brauchen klarere Vorgaben dazu vom Land Niedersachsen. Unter den Lehrern gibt es auch einen großen Wunsch, und zwar nach Hilfsmitteln, damit sie besser erkennen können, wann ein Schüler KI zur Beantwortung von Aufgaben genutzt hat. Bei Hausaufgaben hatten etwa 95% der Lehrkräfte schon mal den Verdacht, dass KI genutzt wurde. Bei Prüfungen sind es etwas weniger, etwa 77%. Mobbing mit KI ist auch ein Thema. Etwa ein Drittel der Lehrkräfte hat das schon mal mitbekommen, aber da vermuten auch viele ein großes Dunkelfeld.
1: In Narendorf im Kreis Lüneburg ist eine Frau von ihrer eigenen Kutsche überrollt worden. Laut Polizei hatte sie gestern auf einem Waldweg versucht, ein scheuendes Pferd zu stoppen. Die 67-jährige Kutscherin wurde am Kopf verletzt und brach sich einen Fuß. Sie kam vorsorglich mit einem Rettungshubschrauber in eine Klinik. 3 weitere Personen konnten laut Polizei von der Kutsche abspringen. Sie blieben unverletzt. Warum das Pferd scheute und durchging, ist noch unklar. Das Wetter für Niedersachsen. Am Abend wechseln sich Sonne und Wolken ab, vereinzelt Schauer. In der Nacht gering bewölkt, örtlich etwas Regen, Tiefstwerte bis 10 Grad. Morgen wechselnd bewölkt, phasenweise Sonne. Im Tagesverlauf Schauer und Gewitter, Höchstwerte bis 26 Grad. Und am Mittwoch mehr Wolken als Sonne, gebietsweise Schauer und Gewitter bis 21 Grad. Die Zeit, es ist 20.05 Uhr.
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1: Das schmeckt nach Freiheit, sagt Carina zu mir, als wir beim Sonnenuntergang mit einer Flasche Spezi anstoßen. Es erinnert mich an besondere Momente der Kindheit. Limo war etwas Besonderes. Das schmeckt nach Freiheit. Ein merkwürdiger Satz. Als könnte man etwas so Abstraktes schmecken. Und doch weiß ich sofort, wie meine Freiheit schmeckt. Joghurt, Orangeneis und Himbeeren. Freiheit ist für mich mit Glück verbunden. Und das Glück ernährt sich von besonderen Augenblicken mit lieben Menschen. Die Limo oder das Eis schmeckt also gar nicht nach der Freiheit selbst, sondern erinnert mich an freie Zeiten meines Lebens. An Tage, an denen der Himmel für mich auf Erden greifbar nah war. Schmeckt und seht, wie freundlich Gott ist, denn zur Freiheit hat er uns befreit. Kommen Sie gut durch die Nacht und bleiben Sie behütet. Ihre Vanessa Viehweger, Pfarrerin aus Braunschweig.
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1: Um 21 Uhr mit Beate Rüsapp. Im Libanon verlassen immer mehr Menschen die südlichen Vororte der Hauptstadt Beirut. Hintergrund ist, dass Israels Ministerpräsident Netanyahu angekündigt hat, die Gebiete zu bombardieren. Vera Rudolph aus Beirut zur aktuellen Lage in der Stadt.
2: Also die Anspannung war heute hier bei der Bevölkerung sehr groß. Die Menschen sind heute Morgen in Panik aus den südlichen Vororten von Beirut geflohen. Die südlichen Vororte werden ja von der Hisbollah kontrolliert, sind aber eben auch dicht besiedeltes Wohngebiet. Auch den ganzen Tag über waren Aufklärungsdrohnen des israelischen Militärs hier in der Stadt zu hören. Die sind jetzt verstummt. Die Menschen, die harren weiter, auch am Abend jetzt noch an der Uferpromenade aus, haben aufgehört zu zählen, wie oft sie schon ihre Sachen zusammengepackt haben und trauen sich auch bislang eben noch nicht, wieder in ihre Wohnhäuser zurückzukehren.
1: Der Iran hat die Gespräche mit den USA über ein Ende des Krieges ausgesetzt. Das berichtet die iranische Nachrichtenagentur Tasnim. Grund ist danach Israels militärisches Vorgehen gegen die Hisbollah im Libanon. US-Präsident Trump hat dem widersprochen. Die Verhandlungen gingen zügig weiter, schrieb er auf seiner Online-Plattform Truth Social. Im sauerländischen Meschede sind nordrhein-westfälische CDU-Politiker mit Bundeskanzler Merz zu einer zweitägigen Klausurtagung zusammengekommen. Spekulationen über eine mögliche Ablösung des Kanzlers durch Nordrhein-Westfalens Ministerpräsident Wüst traten die Teilnehmer entgegen. Aus Meschede, Nadja Baschek.
3: Mehrere Teilnehmer, wie etwa Landtagsabgeordnete, sagen, dass die Stimmung gut gewesen sei und dass die Spekulation rund um einen Kanzlertausch keine große Rolle beim Auftakt der zweitägigen Veranstaltung gespielt habe. Stattdessen soll es Raum für andere Fragen gegeben haben. Aus Teilnehmerkreisen ist zu vernehmen, dass Wüst seine Aussage, die Spekulationen seien Quatsch, bekräftigt. Er wolle ausdrücklich davor warnen und sage Merz seine volle Unterstützung zu. Merz wiederum dankte Wüst und der Landesregierung für ihre Arbeit in schwieriger Zeit, heißt es.
1: Die AfD in Niedersachsen darf vom Landesverfassungsschutz stärker beobachtet werden. Das Verwaltungsgericht Hannover wies einen Eilantrag der Partei gegen die Beobachtung zurück. Aus Sicht der Richter ist die Hochstufung ausreichend begründet worden. Der niedersächsische Landesverfassungsschutz hatte die AfD im Februar zum Beobachtungsobjekt von erheblicher Bedeutung hochgestuft, wegen des Verdachts verfassungsfeindlicher Bestrebungen. Das waren die Nachrichten. Das Wetter in Norddeutschland. In der Nacht locker bewölkt, meist trocken, im Nordwesten später vereinzelt Regen. Tiefstwerte 16 bis 9 Grad. Morgen heiter bis wolkig, von Westen her gebietsweise Schauer und Gewitter, Höchstwerte 20 bis 26 Grad. Am Mittwoch zeitweise Regen, teils Gewitter, teils Sonne, 18 bis 23 Grad und am Donnerstag Schauer und Gewitter, sonst 18 bis 24 Grad. Es ist 21.03 Uhr.
4: Guten Abend aus Erfurt, hier ist der Verkehrsservice für den ARD-Abend. Hallo Autofahrer, die A113 Schönefeld-Neukölln ist zwischen Schönefeld-Süd und Spätstraße in beiden Richtungen wegen Tunnelwartungsarbeiten bis morgen früh 5 Uhr gesperrt. Die A524 Breitscheid Richtung Duisburg-Süd ist zwischen Lindorf und Drahm wegen Reinigungsarbeiten gesperrt. Auf der B90 Stadt Ilm-Rudolstadt ist der Pörzberg-Tunnel in beiden Richtungen für und wegen Wartungsarbeiten bis morgen früh 6 Uhr gesperrt. Und damit Ihnen weiterhin eine gute und sichere Fahrt in diesen Montagabend.
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4: Bessere Musik kriegen Sie nirgendwo. Schön, dass Sie da sind. Kai Völker hier. Hallo.

85 wurde, hat sich dazu noch nicht geäußert. Es steht aber auch nicht im Zusammenhang mit seinem Klinikaufenthalt. Das haben wir zumindest schon mal rausgefunden. Also er ist nicht irgendwie vom Sofa runtergerollt im Atlantik-Hotel. Nein, es ist diesmal eine schmerzhafte Entzündung der Magenschleimhaut. Lieber Udo, beste Grüße von uns hier aus dem gesamten ARD-Abendteam, dass es dir bald wieder besser geht. Okay, wir spielen so lange deine Musik, die wir so lieben, über alles. Ach, einfach schön. Ich liebe dich überhaupt nicht mehr. Hier ist Udo.

0: Für alle, die gerade das Meer so unendlich vermissen, die Lighthouse Family hier bei uns im ARD Abend. Grüße aus Erfurt, wir senden live und wir haben hier sehr viel Spaß heute Abend mit Ihnen. Sie können uns weiterhin eine E-Mail schreiben ins Studio unter ard-abend@mdr.de. Wir sind auf der Suche nach den besten Klugscheißersprüchen, also so Angeberwissen, ja, was Sie so haben. So, ja, also es gibt ja so Sachen, die weiß man einfach nicht, ne? Und dann fängt man ja heute an, irgendwie KI zu fragen oder Google oder was auch immer. Aber manchmal hat man ja sowas so im Hinterstübchen, weil man das irgendwann mal gehört hat. Und genau das suchen wir heute. Solche schönen Geschichten von Ihnen, wo Sie sagen, Mensch, das habe ich mir gemerkt, obwohl das so typisch so Angeberwissen war. Wussten Sie übrigens, dass der Ur-Ur-Urgroßvater von Coldplay-Sänger Chris Martin die Sommerzeit in Großbritannien eingeführt hat? Wusste ich nicht. Angeberwissen. Können Sie morgen mitnehmen ins Büro. Geschenkt. Wenn Koalas gestresst sind, bekommen sie Schluck auf. Nicht nur Koalas, glaube ich. Beim Ablecken einer Briefmarke nehmen wir 5,9 Kalorien zu uns. Leckt noch jemand Briefmarken ab? Gibt es überhaupt noch Briefmarken, wenn man sie nicht sammelt? Und im Mittelalter war die Farbe grün die Farbe der Liebe. Das ist doch mal was. Damit kann man doch mal arbeiten morgen. Ja? So, Sie dürfen auch anrufen. 0800 80 80 110. 0800 80 80 110. Und jetzt kommt ein absoluter Klugscheißer-Bonus aus einer der schönsten Ecken Deutschlands. Der hat sich leider nicht vorgestellt. Mein Name ist auf jeden Fall Kai Völker. Wer ist da? Hallo.
1: Und jetzt mal was für Klugscheißer aus dem Spreewald.
0: Ja.
1: Die Erdbeere ist keine Beere, die ist eine Nuss. Der Kürbis ist kein Kürbis, der ist eine Beere.
0: So.
1: Und die Wacholderbeere ist ein Zapfen. Alles klar, na dann los.
0: Die Wacholderbeere ist ein Zapfen? Wieder was gelernt heute hier. 0800 80 80 110. Hier kommt die wunderbare Whitney Houston.

0: aus dem Album Tango in the Night. Fleetwood Mac und Little Lies.
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0: 21.30 Uhr. Guten Abend, Autofahrer. Hier ist der Verkehrsservice für den ARD-Abend. Wir beginnen mit der A2 Richtung Hannover. Zwischen Wollin und Thesen 4 Kilometer Stau plus 20 Minuten im Moment. Die A111 Charlottenburg Richtung Dreieck Oranienburg. Der Tunnel Flughafen Tegel ist dann doch in beiden Richtungen jetzt wegen Reparaturarbeiten bis morgen früh 5 Uhr gesperrt. Die A113 Schönefeld-Neukölln ist zwischen Schönefeld-Süd und Spätstraße in beiden Richtungen ebenfalls wegen Wartungsarbeiten dort im Tunnel gesperrt bis 5 Uhr. Die A524 Breitscheid Richtung Duisburg-Süd ist zwischen Lintorf und Duisburg-Rahm wegen Reinigungsarbeiten gesperrt. Und auf die B90 gehen wir noch, Stadt Ilm-Rudolstadt. Hier ist der Pörzberg-Tunnel in beiden Richtungen ebenfalls wegen Wartungsarbeiten bis morgen früh 6 Uhr gesperrt. Gute Fahrt weiterhin.
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0: Schön, dass wir die Zusage von Ihnen bekommen haben, dass Sie heute bei uns sind im ARD-Abend mit Kai Völker.

Pizza Pasta Percy. Percy Sledge damals im Original. Das passt so wunderschön zum Abendessen, oder? So 20 Minuten vor 10 haben wir es gleich. Das war Michael Bolton hier mit einem richtig tollen Klassiker, den er sich da vorgenommen hat. Abgekupfert würde ich nicht sagen, aber doch sehr, sehr, sehr, sehr individuell überarbeitet und angepasst. Damals an die 90er Jahre. Michael Bolton und When a Man Loves a Woman. Hier kommt Leo Sayer. Da müssen wir ein bisschen flüstern.

zeitweise auf einem katholischen Mädchengymnasium in einer Klosterschule damals. Madonna. Und mit 47 Jahren, an ihrem 47. Geburtstag, ist sie von einem Pferd gefallen. So schwer gefallen, dass sie mehrere Knochenbrüche hat. Das wünschen wir ihr natürlich nicht wieder. Dieses Jahr wird sie schon 68. Am 16. August hat Madonna Geburtstag. Bis dahin ist aber noch einiges zu gehen. Wir haben eine Fußball-Weltmeisterschaft, glaube ich, ne, dieses Jahr.

Deutschland hört die Kelly Family. Hier ist der ARD-Abend live aus Erfurt. Wir sind gleich zurück. Nach den 22 Uhr Nachrichten geht's hier noch weiter bis 23 Uhr. Wir haben schöne Musik mit dabei. Und das ist nur ein kleiner Vorgeschmack auf das, was noch kommt. Hier ist Freddie Mercury.

0: Geschichten.
1: Um 22 Uhr mit Beate Rüsapp. Zum Verhandlungsstand über eine Waffenruhe im Krieg zwischen den USA und Iran gibt es widersprüchliche Angaben. US-Präsident Trump zufolge gehen die Gespräche zügig weiter. Aus Washington Samuel Jakisch.
2: Zunächst hatte die iranische Führung am Montag ihre indirekten Gespräche mit den USA für unterbrochen erklärt. Die Führung in Teheran begründete ihren Schritt mit den anhaltenden Angriffen Israels im Libanon. Dort bekämpft die israelische Armee die mit Iran verbündete Hisbollah-Miliz. US-Präsident Donald Trump widersprach umgehend. Die Gespräche mit der Islamischen Republik schritten in raschem Tempo voran, schrieb der US-Präsident auf seiner Online-Plattform. Außerdem, so Trump weiter, hätten ihm Vertreter Israels und der Hisbollah zugesichert, ihre Kämpfe zurückfahren zu wollen.
1: Die EU hat den Weg für sogenannte Rückkehrzentren freigemacht. Das sieht eine Einigung vor, die Vertreter des Europaparlaments und der Regierungen der Mitgliedsländer nach Angaben der zyprischen EU-Ratspräsidentschaft am Abend erzielten. Das Ziel ist, mehr Abschiebungen zu ermöglichen. Die Vereinbarung erlaubt es, Mitgliedstaaten Abschiebezentren in Drittländern einzurichten, die außerhalb der EU liegen. Menschenrechtsorganisationen kritisieren die geplanten Maßnahmen. Das vom Bundestag beschlossene Sonderprogramm zur Modernisierung des Landes kommt nur schleppend in Gang. Das geht aus einem Bericht des Bundesfinanzministeriums hervor. Im vergangenen Jahr sollten 37 Milliarden Euro investiert werden. Realisiert wurden nur 24 Milliarden. Als Grund verweist das Ministerium auf Anlaufprobleme. Noch nicht alle nötigen Gesetze seien beschlossen. Das Sondervermögen von 500 Milliarden Euro soll in den nächsten Jahren in bessere Schulen, Kitas, Straßen, Schienen, den flächendeckenden Breitbandausbau und den Klimaschutz fließen. Die verurteilte Rechtsextremistin Marla Svenja Liebig soll von Tschechien nach Deutschland ausgeliefert werden. Das hat das Landgericht im tschechischen Pilsen angeordnet. Liebig kann gegen die Entscheidung noch Beschwerde einreichen. Liebig war im Juli 2023, damals noch als Mann mit dem Vornamen Sven, vom Amtsgericht Halle unter anderem wegen Volksverhetzung zu einer Freiheitsstrafe von 1,5 Jahren verurteilt worden. Zum Haftantritt erschien er aber nicht, sondern tauchte unter. Außerdem ließ er seinen Geschlechtseintrag von männlich auf weiblich ändern und erklärte, in einem deutschen Männergefängnis sei die Gefahr zu groß, ums Leben zu kommen. Das waren die Nachrichten. Das Wetter in Deutschland. In der Nacht locker bewölkt bis klar, meist trocken, im Westen gebietsweise etwas Regen. Tiefstwerte 16 und 8 Grad. Morgen heiter bis wolkig, im Laufe des Tages von Westen her aufkommende Regenfälle, teils schauerartig oder gewittrig. Höchstwerte 20 bis 27 Grad. Es ist jetzt 22.03 Uhr.
3: Guten Abend, Autofahrer. Hier ist der Verkehrsservice für den ARD-Abend am Montag. Wir beginnen mit der A2 Richtung Hannover. Zwischen Wollin und Thesen 7 Kilometer Stau. 1/2 Stunde brauchen Sie Minimum länger. Dann die A111, Charlottenburg-Dreieck Oranienburg. Der Tunnel Flughafen Tegel ist in beiden Richtungen wegen Reparaturarbeiten bis morgen früh 5 Uhr gesperrt. Die A113 Schönefeld-Neukölln ist zwischen Schönefeld-Süd und Spätstraße in beiden Richtungen wegen Tunnelwartungsarbeiten auch bis 5 Uhr gesperrt morgen früh. Die A524 Breitscheid Richtung Duisburg-Süd ist zwischen Lindorf und Duisburg-Rahm wegen Reinigungsarbeiten gesperrt. Auf der B90 statt Ilm-Rudolstadt ist der Pörzberg-Tunnel in beiden Richtungen auch zu. Hier laufen ebenfalls Wartungsarbeiten bis morgen früh 6 Uhr. Und damit wünschen wir Ihnen weiterhin eine gute Fahrt.
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3: Kai Völker ist hier. Hallo, Abend.

Hier müssen wir leider ganz kurz dazwischen gehen. 22.13 Uhr, wichtiges sofort für die Autofahrer. Vorsicht auf der A31 Leer-Emden zwischen Fehnhusen und Nermoor werfen Personen Gegenstände. Auf die Fahrbahn fahren Sie vorsichtig. Nochmal auf der A31 Leer-Emden zwischen Fehnhusen und Nermoor werden Gegenstände auf die Fahrbahn geworfen.

habe ich ganz Deutschland einen Feiertag gegeben. Das tut mir schrecklich leid hier, Mensch. Aber kommt doch zu uns, würde ich sagen, oder? Dankeschön, liebe Betty Bittner. Die schreibt nämlich gerade aus unserer Ostregion hier. Leider haben wir keinen Feiertag, aber es sei den anderen sehr gegönnt. Herzliche Grüße, Betty, aus dem schönen Sachsenland. Und auch Almut Maas hört uns zu, aus Niedersachsen. Hallo, Almut! Auch ihr habt kein... Ach, Mann, das ist aber doof. Was machen wir denn jetzt mit euch? Wir werden euch auf jeden Fall mit guter Musik versorgen am Donnerstag. Auf jeden Fall hier im ARD-Abend. Das kann ich schon mal versprechen für alle, die keinen Feiertag haben. Siehst du mal? Ja. So, wir sind ja heute dabei, die schönsten, sagen wir mal, Klugscheißersätze zu finden. Beziehungsweise, also, es gibt ja Menschen, die wissen immer alles, ne? Und müssen das dann auch mitteilen. Das ist so Angeberwissen. Aber warum nicht mal allen mitteilen, was man weiß und was man vielleicht mitnehmen könnte morgen auf die Arbeit, ins Büro, in die Schule oder einfach nur zum nächsten Klönen. Da sind so schöne Sachen heute Abend gekommen von euch, von Ihnen. Zum Beispiel Ulrike Skorka schreibt uns, wusstet ihr, dass ein Maiskolben 180 Körner in 8 Reihen hat? Das ist doch mal eine schöne Info, gut fürs nächste Grillen. Liebe Grüße aus Münster, Ulrike und Alfred. Nee, das wusste ich nicht. 160 Körner, habt ihr nachgezählt? Okay, das werde ich mal machen mit meinem Maiskolben heute Abend noch. Und Zitronen schwimmen und Limetten gehen unter. Das liegt so ein bisschen an der Beschaffenheit der Schale. Zitrone dick und schwammig, deshalb Luft eingeschlossen. Limette, dünne Schale, weniger Luft geht unter. Imke. Dankeschön aus Wetzlar in Hessen. Heute, Mensch, ihr habt ja wirklich tolle Sachen, was man hier so alles mitnimmt aus der Sendung. Man geht schlauer raus, als man reingegangen ist. Vielen Dank dafür. 10 Minuten vor 11:30. Hier ist der ARD Abend.

Emily de Forêt, wir müssen leider dazwischen gehen. Noch einmal, wichtig ist sofort für die Autofahrer. Achtung, Falschfahrer auf der A620 Saarbrücken-Saarlouis zwischen Saarbrücken-Bismarck-Brücke und Völklingen ist ein Falschfahrer unterwegs. Fahren Sie bitte äußerst rechts und überholen Sie nicht. Bis auf Weiteres nochmal Achtung Autofahrer. Ein Falschfahrer auf der A620 Saarbrücken-Saarlouis zwischen Saarbrücken-Bismarck-Brücke und Völklingen. Wir melden es dann hier direkt in dieser Sendung. Wenn die Gefahr nicht mehr besteht, fahren Sie vorsichtig.

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5: Eine Minute nach 10:30. Hallo Autofahrer, hier ist der Verkehrsservice für den ARD-Abend und da ist sie auch schon, die Entwarnung für die A620 Saarbrücken-Saarlouis. Kein Falschfahrer mehr zwischen Saarbrücken-Bismarckbrücke und Völklingen. So, dann machen wir weiter mit der A2 Richtung Hannover zwischen Wollin und Thesen. 5 Kilometer Stau noch, 20 Minuten Zeitverlust. Dann die A111 Charlottenburg Richtung Dreieck Oranienburg. Der Tunnel Flughafen Tegel ist wegen Reparaturarbeiten bis ca. 5 Uhr gesperrt. Wir bleiben in Berlin. Die A113 Schönefeld-Neukölln ist zwischen Schönefeld-Süd und Spätstraße in beiden Richtungen wegen Tunnelwartungsarbeiten bis 5 Uhr gesperrt. Aufgeräumt und geputzt wird auf der A524 Breitscheid Richtung Duisburg-Süd zwischen Lindorf und Duisburg-Rahm wegen Reinigungsarbeiten gesperrt. Auf der B90 Stadt Ilm-Rudolstadt ist der Pörzberg-Tunnel in beiden Richtungen wegen Wartungsarbeiten bis morgen früh 6 Uhr auch gesperrt. Und damit weiterhin eine gute Fahrt durch unseren Abend hier.
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5: Mit Kai Völker und Take That.

Jennifer Rush, die Pop-Ikone der 80er Jahre. Da ist sie wieder. Am letzten Wochenende war sie exklusiv in der deutschen Talkshow Riverboat. Vielleicht haben Sie es ja gesehen, und sie hat auf Spanisch gesungen. Sie spricht hervorragend Deutsch. Deutsch ist ja ganz oft in Deutschland. Und sie liebt deutschen Spargel, hat sie gesagt. Und kommt jetzt auch mit neuem Album um die Ecke. So viele schöne Songs von Jennifer Rush. Einen davon haben wir heute Abend gespielt im ARD-Abend. I Come Undone. Der hier ist auch ein lustiger Vogel, und vor allem, er macht jetzt vor allem wieder weiter als Dick Brave. Sascha ist wieder da. Das hier ist aus der vorvergangenen Zeit, aber das war sein größter Hit als Dick Brave and the Backbeats. Take good care of my baby.

Die Schottin Eddie Reader ist die Sängerin dieser Gruppe. Fairground Attraction. Hier ist der ARD-Abend. Wir springen noch ein bisschen weiter zurück. Der Song klang ja gerade so ein bisschen wie aus den 60ern oder Anfang der 70er Jahre. Das war das Konzept von Fairground Attraction. Hier haben wir aber wirklich ein Original aus den späten 60er Jahren. Die Boxtops und The Letter. Abflug.

Meteor, Ultravox und Vienna. Gleich geht's hier weiter mit der ARD Hitnacht. Dabei viel Spaß. Wir vom ARD Abend sagen Tschüss bis morgen. Ich bin Kai Völker. Gute Nacht.

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1: Um 23 Uhr mit Beate Rüsopp. Im Konflikt zwischen Israel und der Hisbollah-Miliz im Libanon gibt es möglicherweise eine Entspannung. Nach Angaben der libanesischen Botschaft in Washington akzeptiert die Hisbollah einen US-Vorschlag für eine neue Feuerpause im gesamten Libanon. Aus der Nachrichtenredaktion Peter Eichenberg.
2: Zunächst solle Israel auf Angriffe auf die Vororte von Beirut verzichten, erklärte das libanesische Präsidialamt. Im Gegenzug stoppe die vom Iran unterstützte Hisbollah ihre Attacken auf Israel. US-Präsident Trump erklärte nach einem Telefonat mit Premierminister Netanyahu, alle israelischen Truppen, die schon auf dem Weg nach Beirut waren, seien umgekehrt. Trump bestritt außerdem, dass die Verhandlungen zwischen den USA und dem Iran über ein Ende des Kriegs unterbrochen worden sind. Die Führung in Teheran hatte den Stopp der Gespräche verkündet und mit dem israelischen Vorgehen gegen die Hisbollah begründet.
1: Die EU hat den Weg für sogenannte Rückkehrzentren freigemacht. Das sieht eine Einigung vor, die Vertreter des Europaparlaments und der Regierungen der Mitgliedsländer nach Angaben der zyprischen EU-Ratspräsidentschaft am Abend erzielten. Das Ziel ist, mehr Abschiebungen zu ermöglichen. Die Vereinbarung erlaubt es Mitgliedstaaten, Abschiebezentren in Drittländern einzurichten, die außerhalb der EU liegen. Menschenrechtsorganisationen kritisieren die geplanten Maßnahmen. Das vom Bundestag beschlossene Sonderprogramm zur Modernisierung des Landes kommt nur schleppend in Gang. Das geht aus einem Bericht des Bundesfinanzministeriums hervor. Im vergangenen Jahr sollten 37 Milliarden Euro investiert werden, realisiert wurden nur 24 Milliarden. Als Grund verweist das Ministerium auf Anlaufprobleme, noch nicht alle nötigen Gesetze seien beschlossen. Die verurteilte Rechtsextremistin Marla Svenja Liebig soll von Tschechien nach Deutschland ausgeliefert werden. Das hat das Landgericht im tschechischen Pilsen angeordnet. Liebig war im Jahr 2023, damals noch als Mann mit dem Vornamen Sven, vom Amtsgericht Halle unter anderem wegen Volksverhetzung zu einer Freiheitsstrafe von 1,5 Jahren verurteilt worden. Zum Haftantritt erschien er aber nicht, sondern tauchte unter. Außerdem ließ er seinen Geschlechtseintrag von männlich auf weiblich ändern und erklärte, in einem deutschen Männergefängnis sei die Gefahr zu groß, ums Leben zu kommen. Das waren die Nachrichten. Das Wetter in Deutschland. In der Nacht locker bis klar und ein bisschen bewölkt, meist trocken. Im Westen gebietsweise etwas Regen. Tiefstwerte 16 bis 8 Grad. Morgen heiter bis wolkig, im Laufe des Tages von Westen her aufkommende Regenfälle, teils schauerartig oder gewittrig verstärkt. Höchstwerte 20 bis 27 Grad. Am Mittwoch zeitweise Regen, teils Gewitter, 17 bis 23 Grad und am Donnerstag von Westen her Schauer und Gewitter, sonst freundlich bei 17 bis 26 Grad.
3: So, damit starten wir gut informiert in die neue Nacht. Von mir jetzt noch der Blick auf den Verkehrsservice. In der ARD Hitnacht die Autobahn 1 Osnabrück Richtung Bremen ist zwischen Ahlhorne-Heide und Wildeshausen West wegen einer Nachtbaustelle bis Mittwoch gesperrt. Die Autobahn 2 Hannover Richtung Berlin ist im Kreuz Hannover Ost wegen eines Schwertransports gesperrt. Die A61 Mönchengladbach Richtung Venlo ist zwischen Kaltenkirchen Süd und Kaltenkirchen wegen Bauarbeiten gesperrt, die ganze Nacht über bis früh um 5. Dann A94 München Richtung Passau, hier ist zwischen Dorfen und Schwindeck wegen Markierungsarbeiten gesperrt, die ganze Nacht. Umleitung bitte benutzen, die U55. A111, das ist Berlin. Der Tunnel Flughafen Tegel ist in beiden Richtungen wegen Reparaturarbeiten bis ca. 5 Uhr gesperrt. Dann weiter in Berlin, A113, Autobahnzubringer Dresden. Hier ist zwischen Schönefeld Süd und Spätstraße in beiden Richtungen wegen Wartungsarbeiten bis 5 Uhr gesperrt. Und die A524 Breitscheid Richtung Duisburg Süd ist zwischen Lindfort und Duisburg Rahm wegen Reinigungsarbeiten ebenfalls gesperrt. Ihnen unterwegs eine gute Fahrt. Bleiben Sie munter mit dieser Sendung im Radio.
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3: Rein geht's in die Nacht mit Hanne Bauer in Magdeburg und natürlich nur mit reinen Gedanken und nur mit rein schönen Musiken. Wir beginnen mit Nick Kershaw, The Riddle.

Shakira, der lebende Hüftschwung mit beigefügten Sängerinnenkörpern. Hier hatten wir gerade ihr Startticket für die amerikanische bzw. die europäische Musikkarriere gehört. Ja, whenever, wherever. Und inzwischen macht Shakira einfach Dai Dai. Ja, Dai Dai. Der aktuelle Song zur Fußball-WM kommt auch von Shakira zusammen mit Afrobeats. Werden wir wahrscheinlich in nächster Zeit sehr oft im Radio hören.

wollen nicht tanzen, wir wollen jetzt einen Beruhigungstee. Und den können die Einwohner von Bockholt-Hahnredder jetzt wahrscheinlich sehr gut gebrauchen im Kreis Pinneberg. Da gab es ja vorhin einen Feuerwehreinsatz und die Gasversorgung musste unterbrochen werden. Inzwischen hat die Feuerwehr gerade mitgeteilt, dass die Arbeiten erfolgreich zu Ende gegangen sind und dass auch jetzt das Gas wieder angestellt werden kann. Entwarnung also in Bockholt-Hahnredder.

0: 20.30 Uhr ist es. Zeit für den Verkehrsservice der ARD Hitnacht. Schauen wir zuerst auf die A1 Osnabrück Richtung Bremen. Hier ist zwischen Ahlhorner Heide und Wildeshausen West wegen einer Nachtbaustelle gesperrt. Und zwar die ganze Nacht über und das jetzt auch jede Nacht bis Mittwoch. Die A2 Hannover Richtung Berlin ist im Kreuz Hannover Ost wegen eines Schwertransportes gesperrt. Die A61 Mönchengladbach Richtung Venlo ist zwischen Kaldenkirchen Süd und Kaldenkirchen wegen Bauarbeiten gesperrt bis in den Morgen hinein. Dann A94 München Richtung Passau. Hier ist zwischen Dorfen und Schwindeck wegen Markierungsarbeiten heute Nacht gesperrt. Bis 5 Uhr soll es dauern. Die Umleitung bitte benutzen, die U55. Blick nach Berlin. Die A111, hier der Tunnel Flughafen Tegel, ist in beiden Richtungen wegen Reparaturarbeiten bis ca. 5 Uhr gesperrt. Bei Berlin die A113, das ist der Autobahnzubringer Dresden. Hier ist zwischen Schönefeld Süd und Spätstraße in beiden Richtungen wegen Wartungsarbeiten bis 5 Uhr gesperrt. Und die A524 Breitscheid Richtung Duisburg Süd ist zwischen Linddorf und Duisburg-Rahn wegen Reinigungsarbeiten gesperrt. Gute Fahrt Ihnen durch die Nacht.
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0: Und für alle munter im Studio ist Hanne Bauer in Magdeburg. Hallo.

Moritz ist der Erste, der in die Sendung geschrieben hat und freut sich einfach nur, dass das Radio gut läuft und er gemeinsam mit uns durch die Nacht starten kann. Moritz hat geschrieben, hallo Hanno Bauer, freue mich sehr, dass Sie heute Nacht am Mikrofon sind. Da bleibe ich doch gleich noch ein bisschen länger wach und freue mich auf die Playlist und wünsche eine schöne Nacht. Ja, ich freue mich auch auf die Playlist. Jetzt sind dran ich und ich, Universum, und ich grüße ganz lieb zurück, Moritz.

Hier ist die Groovy-Nachtsendung für ganz Deutschland. Und das nächste Lied entstand Mitte der 60er, als das Jugendwort Groovy ganz Amerika fest im Griff hatte. Carol Byers-Sager setzte sich als Musikstudentin gerade mal kurze 20 Minuten zusammen mit ihrer Kommilitonin Toni Wine hin und komponierte den Song A Groovy Kind of Love, mit dem dann die Mindbenders große Erfolge hatten. Und Phil Collins hat den Song dann später nochmal auf ganz neues Niveau gehoben. Wir hören Phil Collins jetzt mit diesem Song aus den 60er. Hier neu aufgenommen in den 80ern. A Groovy Kind of Love.

Düsseldorf im Radio. Hier ist die ARD Hitnacht. Und Annette aus Leipzig ist als Stammhörerin dabei, hat geschrieben, schön, dich im Radio begrüßen zu dürfen. Ihr habt ja mit schöner Musik gestartet. Ich schicke dir und der Hörer-Community ganz liebe Grüße. Stammhörerin Annette. Und auch Ronny hat schon geschrieben, freut sich auf die Nacht, aber auch schon auf die Nachtruhe. Er hat geschrieben, ich werde dir jetzt noch ein Weilchen zuhören, dann meinen wohlverdienten Schlaf beginnen.

Treffpunkt Into the Great Wide Open. Wir erinnern uns heute an sie hier. I wanna be loved by you. Ja, Marilyn Monroe ist heute am 1. Juni vor 100 Jahren geboren worden. Und heute Nacht moderiert ja ausgerechnet der Moderator des MDR, der ihr direkt unters Flatterröckchen schauen durfte. Naja, in Amsterdam jedenfalls, bei Madame Tussauds, im Kabinett ihrer lebensechten Personennachbildungen. Da steht sie ja, dauerhaft mit Ventilator drunter, der den Luftstrahl into the Great Wide Open richtet und das Röckchen dann flattern lässt. Ich glaube, ich verrate jetzt auch nicht zu viel, wenn ich hier an dieser Stelle verrate, die Monroe, also zumindest die in Amsterdam, war auch unter ihrem Röckchen gewachsen.

Glückwunsch an uns alle. Wir haben das Gröbste überstanden. Der Montag eilt hinfort und macht gleich dem Dienstag Platz. In 3 Minuten die aktuellen Nachrichten zum Tageswechsel. Und wir haben danach noch Spaß die ganze Nacht, wenn Sie wollen.

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1: Um 0 Uhr mit Ronald Lessig. Die Europäische Union macht den Weg für Rückkehrzentren in Drittstaaten und die Verschärfung weiterer Asylregeln frei. So sollen mehr Abschiebungen möglich sein. Vertreter des Europaparlaments und der Regierungen der Mitgliedsländer haben sich darauf am Abend geeinigt. Aus der Nachrichtenredaktion Michael Nenzer.
2: In die Rückkehrzentren außerhalb der EU sollen abgelehnte Asylbewerber kommen, die nicht in ihre Herkunftsländer zurückgebracht werden können. Das ist der Fall etwa dann, wenn das Heimatland sich weigert, sie zurückzunehmen oder zum Beispiel die Bundesregierung keine diplomatischen Beziehungen zu dem betroffenen Staat pflegt. Wo die Zentren entstehen sollen, ist noch unklar. Unbegleitete Minderjährige sollen den Plänen nach nicht abgeschoben werden, Familien mit Kindern hingegen schon. Das Parlament und die EU-Staaten müssen dem Kompromiss noch zustimmen.
1: Im Konflikt zwischen Israel und der Hisbollah-Miliz gibt es möglicherweise eine Entspannung. Nach Angaben der libanesischen Botschaft in Washington akzeptiert die Hisbollah einen US-Vorschlag für eine neue Feuerpause im gesamten Libanon. Aus der Nachrichtenredaktion Peter Eichenberg.
3: Zunächst solle Israel auf Angriffe auf die Vororte von Beirut verzichten, erklärte das libanesische Präsidialamt. Im Gegenzug stoppe die vom Iran unterstützte Hisbollah ihre Attacken auf Israel. US-Präsident Trump erklärte nach einem Telefonat mit Premierminister Netanyahu, alle israelischen Truppen, die schon auf dem Weg nach Beirut waren, seien umgekehrt. Trump bestritt außerdem, dass die Verhandlungen zwischen den USA und dem Iran über ein Ende des Kriegs unterbrochen worden sind. Die Führung in Teheran hatte den Stopp der Gespräche verkündet und mit dem israelischen Vorgehen gegen die Hisbollah begründet.
1: Das vom Bundestag beschlossene Sonderprogramm zur Modernisierung des Landes kommt nur schleppend in Gang. Das geht aus einem Bericht des Bundesfinanzministeriums hervor. Im vergangenen Jahr sollten 37 Milliarden Euro investiert werden. Realisiert wurden nur 24 Milliarden. Als Grund verweist das Ministerium auf Anlaufprobleme. Noch nicht alle nötigen Gesetze seien beschlossen. Die verurteilte Rechtsextremistin Marla Svenja Liebig soll von Tschechien nach Deutschland ausgeliefert werden. Das hat das Landgericht im tschechischen Pilsen angeordnet. Liebig war im Juli 2023, damals noch als Mann mit dem Vornamen Sven, vom Amtsgericht Halle unter anderem wegen Volksverhetzung zu einer Freiheitsstrafe von 1,5 Jahren verurteilt worden. Zum Haftantritt erschien er aber nicht, sondern tauchte unter. Außerdem ließ er seinen Geschlechtseintrag von männlich auf weiblich ändern. Das waren die Nachrichten. Das Wetter in Deutschland. Locker bewölkt oder klar, im Westen etwas Regen bei 16 bis 8 Grad. Tagsüber heiter bis wolkig, von Westen her Regen, 20 bis 27 Grad. Am Mittwoch zeitweise Regen bis 23 Grad. Es ist 0 Uhr 3.
4: Dankeschön für die ersten Nachrichten des neuen Tages. Von mir jetzt der Blick auf die Straßen im Lande. Hier ist der Verkehrsservice der ARD Hitnacht. Die A1 Osnabrück Richtung Bremen ist zwischen Ahlhornheide und Wildeshausen West wegen einer Nachtbaustelle gesperrt. A2 Hannover Richtung Berlin, hier ist im Kreuz Hannover Ost wegen eines Schwertransports immer noch gesperrt. A7 Hamburg Richtung Hannover, der Elbtunnel ist nach Auslösung der Höhenkontrolle gesperrt. Die Autobahn 61 Mönchengladbach Richtung Venlo ist zwischen Kaltenkirchen Süd und Kaltenkirchen wegen Bauarbeiten bis 5 Uhr früh gesperrt. Die A94 München Richtung Passau ist zwischen Dorfen und Schwindeck wegen Markierungsarbeiten bis 5 Uhr gesperrt. Umleitung ist die U55. Der Blick nach Berlin, die A111 hier, der Tunnel Flughafen Tegel ist in beiden Richtungen wegen Reparaturarbeiten bis ca. 5 Uhr gesperrt. Bei Berlin, die A113, der Autobahnzubringer Dresden, ist zwischen Schönefeld Süd und Spätstraße in beiden Richtungen wegen Wartungsarbeiten bis 5 Uhr gesperrt. Und die A524 Breitscheid Richtung Duisburg Süd ist zwischen Lindorf und Duisburg Rahn wegen Reinigungsarbeiten gesperrt. Eine Gefahreninformation gilt für Sachsen-Anhalt. In Schönebeck kommt es aufgrund eines Lagerhallenbrandes zu Geruchsbelästigungen. Anwohner werden gebeten, Fenster und Türen im Stadtgebiet Schönebeck geschlossen zu halten. Ihnen eine gute Fahrt und ansonsten gute rauchfreie Luft wünscht diese Sendung mit aktuellen Informationen und Musik zum Wachbleiben.
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4: Für alle Munteren ist Hanno Bauer hier im Studio in Magdeburg. Hallo.

0: Hier ist die ARD Hit Nacht. Und Roberto fährt auch heute Nacht wieder munter mit seinem LKW über die A2 und hat zu den Meldungen eben, die ja die Kollegen im Verkehrsstudio des Norddeutschen Rundfunks für alle ARD-Nachtprogramme zusammenstellen, dieses hier zu sagen.
1: Hallo Anno, ich wollte Ihnen nur mal sagen, also die A2 ist nicht gesperrt. In der Fahrtrichtung Hannover Richtung Berlin sind die Überfahrten im Kreuz Hannover-Ost in Richtung Kassel und Richtung Bremen gesperrt. Die Überfahrten, nicht die A2. Alles klar, schönen Abend, bis dann, ciao, ciao.
0: Dankeschön, Roberto. Also, das hilft bestimmt wieder allen, die da auch an der Stelle vorbeikommen. Die Überfahrten sind also gesperrt. Ich gebe das gleich so weiter an unser NDR-Verkehrszentrum, damit die Meldung dann auch noch korrigiert wird. Und Roberto, herzlichen Dank fürs Mitmachen mal wieder per Sprachnachricht an ard-hitnacht@mdr.de. Und weiterhin natürlich eine gute Fahrt.
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Schöne, gemütliche 6 Minuten. L. Stewart, Year of the Cat in der ARD-Hitnacht. Aktuelle Verkehrsmeldung kommt rein von der Autobahn 2, wenn Sie unterwegs sind, Berlin Richtung Hannover. Achtung bitte zwischen Dreieck Werder und Lenin. Hier wurde die Autobahn nach einem Unfall gesperrt. Also die A2 Berlin Richtung Hannover ist zwischen Dreieck Werder und Lenin nach einem Unfall gesperrt.

0: So schöne Musik von Michael Schulte hier in der ARD-Hitnacht. Und Kerstin hat geschrieben, und zwar aus Hamburg. Hallo Herr Bauer, mein Freund Kuddel und ich, wir hören auch gerne jede Nacht die ARD-Hitnacht. Und ich freue mich jedes Mal, wenn Sie am Mikrofon sind. Derzeit bin ich im Nachtdienst und grüße meinen Kuddel, der heute Nacht allein schlafen muss. Und ich grüße auch alle anderen nachtaktiven Menschen, die durch die Musik wachgehalten werden. Viele Grüße von Chrissy und ja, da grüße ich doch ganz lieb zurück. Dankeschön für die lieben Grüße, dem Nachtgruß aus Hamburg und schön wach bleiben beim Nachtdienst. Ja, schön, wenn man dabei dann auch noch das Radio anhat und so ein bisschen mit der Welt verbunden ist.
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0: Und die Einzige, die hier vor sich hinträumen darf, das ist Nena, die jetzt singt Nur geträumt.

0: Donna Summer. Schon mal mit Sommermusik sozusagen in der Juninacht. Heute ist der 2. Juni, ein Dienstag. Schöne Musik gibt's auch gleich wieder nach dem Blick auf die Verkehrslage. Um ganz genau 0.30 Uhr. Die A1 Osnabrück Richtung Bremen ist zwischen Ahlhorner Heide und Wildeshausen West wegen einer Nachtbaustelle gesperrt. Die A2 Berlin Richtung Hannover ist zwischen Dreieck Werder und Lenin nach einem Unfall gesperrt. A7 Hamburg Richtung Hannover. Der Elbtunnel ist nach Auslösung der Höhenkontrolle gesperrt. Die A61 Mönchengladbach Richtung Venlo ist zwischen Kaltenkirchen Süd und Kaltenkirchen wegen Bauarbeiten gesperrt heute Nacht. Dann Blick auf die A94, München Richtung Passau, zwischen Dorfen und Schwindeck, ist wegen Markierungsarbeiten heute Nacht bis 5 Uhr gesperrt. Umleitung bitte benutzen die U55. In Berlin die A111, der Tunnel Flughafen Tegel, ist in beiden Richtungen wegen Reparaturarbeiten bis ca. 5 Uhr gesperrt. Und etwas außerhalb von Berlin, die A111, ist zwischen Schönefeld Süd und Spätstraße in beiden Richtungen wegen Wartungsarbeiten gesperrt. Und dann noch A524 Breitscheid Richtung Duisburg Süd. Hier ist zwischen Linddorf und Duisburg-Rahm wegen Reinigungsarbeiten gesperrt. Eine Gefahreninformation gilt weiter für Sachsen-Anhalt. In Schönebeck kommt es aufgrund eines Lagerhallenbrandes zu Geruchsbelästigungen. Anwohner werden hier gebeten, Fenster und Türen im Stadtgebiet Schönebeck geschlossen zu halten.
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0: Mit Hanno Bauer in Magdeburg.

0: Mark Cohn, Walking in Memphis. 0.40 Uhr ist es.
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0: Aus einer russischen Volksweise wird Anfang des 20. Jahrhunderts ein Lied über die endlose Straße des Lebens, das schon 1917 in der Sowjetunion gerne gesungen wird. Das kleine Lied hat es in den letzten über 100 Jahren sowohl zum Hit geschafft, als auch zum Fall für den Hitversteher.
2: Die ersten Aufnahmen von Dara Geht Linuju sind aus der Sowjetunion der 30er Jahre. 1962 entsteht die englische Version Those Were the Days. 1968 holt sich Paul McCartney den Song und produziert ihn mit seiner Entdeckung, der jungen Sängerin Mary Hopkin. Once upon a time there was a tavern. Es war einmal eine Taverne, in der wir immer mal zusammen ein Glas hoben oder auch zwei. Weißt du noch, wie wir die Stunden weglachten und an die großartigen Dinge dachten, die wir noch tun würden? Those were the days, my friend. Das war noch Zeiten, mein Freund. Wir dachten, sie würden nie vergehen. Wir würden singen und tanzen für immer und einen Tag. Wir würden leben, wie wir wollten, würden kämpfen und nie verlieren. Wir waren jung und so sicher, dass alles nach unserem Kopf gehen würde. Dann rasten die stressigen Jahre vorbei an uns und die großen Träume gingen dabei verloren. Wenn ich dich zufällig mal in der Taverne traf, dann lächelten wir uns an und wir sagten, das war noch Zeiten, mein Freund. Erst heute Abend stand ich vor der Taverne, nichts ist, wie es einmal war. Im Fenster sah ich mein Spiegelbild, diese einsame Frau dort, war das wirklich ich? Aber durch die Tür drang vertrautes Lachen. Ich sah dein Gesicht und hörte dich meinen Namen rufen. Ach, mein Freund, wir sind älter, aber nicht klüger. Denn die Träume in unseren Herzen sind immer noch dieselben. 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Oh ja, das waren noch Zeiten.
0: So, vor der Taverne werden wir jetzt aber nicht stehen bleiben, sondern hinein geht's mit Mary Hopkins und Those Were the Days.

Hier ist die ARD Hitnacht. Und Rosi in Leipzig ist auch noch wach und hat geschrieben: Hallo lieber Hanno, schön, dass du heute wieder auf Sendung bist. Ich werde dir zuhören bei 26 Grad. Heute war schon mein Fensterputzroboter in Aktion. Gestern hatte ich auch einen schönen Tag. Ein Fensterputzroboter. Mensch, Rosi. Das ist ja schön für die volle Durchsicht sozusagen. Also, der war dann unterwegs auf dem Fenster und hat alles sauber gemacht. Und sie schreibt weiter: und gestern hatte ich einen schönen Tag mit meiner Schwester in der Pleißenburg mit Spargel und mit Schinken. Liebe Grüße von Rosi. Na dann grüße ich mal ganz lieb zurück und Dankeschön für die kurze Zeile und wünsche noch eine schöne Nacht, liebe Rosi in Leipzig.

Die Geisterstunde geht schon zu Ende. Gerade mal sind es noch 2,5 Minuten bis zu den 1 Uhr Nachrichten. Und die gehört jetzt

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1: Um 1 Uhr mit Ronald Lessig. Die Europäische Union macht den Weg frei für schnellere Abschiebungen von abgelehnten Asylbewerbern. Nur jeder Vierte hat im vergangenen Jahr die EU wieder verlassen. Zu den Maßnahmen gehören Inhaftierungen, systematische Einreiseverbote und neu eingerichtete Abschiebezentren in Nicht-EU-Ländern. Katrin Schmidt mit den Einzelheiten.
2: Es sollen Rückkehrzentren sein, in die abgelehnte Asylbewerber gebracht werden können, wenn sie nicht direkt in ihre Herkunftsländer abgeschoben werden können. Also zum Beispiel, weil das Heimatland sich weigert, die Menschen zurückzunehmen. Das heißt dann aber jetzt auch, dass Menschen aus der EU abgeschoben werden können in Staaten, in die sie keinerlei Verbindung haben. Und es können auch Familien mit Kindern in diesen Zentren landen, was für viel Kritik sorgt, auch wenn es in der Einigung nun heißt, dass dies die letzte Möglichkeit sein soll und von möglichst kurzer Dauer sein sollte.
1: Im Konflikt zwischen Israel und der Hisbollah-Miliz im Libanon gibt es möglicherweise eine Entspannung. Nach Angaben der libanesischen Botschaft in Washington akzeptiert die Hisbollah einen US-Vorschlag für eine neue Feuerpause im gesamten Libanon. Aus der Nachrichtenredaktion Peter Eichenberg.
3: Zunächst solle Israel auf Angriffe auf die Vororte von Beirut verzichten, erklärte das libanesische Präsidialamt. Im Gegenzug stoppe die vom Iran unterstützte Hisbollah ihre Attacken auf Israel. US-Präsident Trump erklärte nach einem Telefonat mit Premierminister Netanyahu, alle israelischen Truppen, die schon auf dem Weg nach Beirut waren, seien umgekehrt. Trump bestritt außerdem, dass die Verhandlungen zwischen den USA und dem Iran über ein Ende des Kriegs unterbrochen worden sind. Die Führung in Teheran hatte den Stopp der Gespräche verkündet und mit dem israelischen Vorgehen gegen die Hisbollah begründet.
1: Nach tagelangen Spekulationen über einen personellen Wechsel im Bundeskanzleramt hat der CDU-Vorsitzende in Nordrhein-Westfalen Wüst solche Überlegungen eine klare Absage erteilt. Auf einer Tagung von CDU-Abgeordneten aus NRW in Meschede sagte Wüst, er könne vor solchen Diskussionen nur ausdrücklich warnen. Deutschland stehe vor großen Herausforderungen, die Kanzler Merz entschlossen angehe. Dabei habe er seine volle Unterstützung. Die verurteilte Rechtsextremistin Marla Svenja Liebig soll von Tschechien nach Deutschland ausgeliefert werden. Das hat das Landgericht im tschechischen Pilsen angeordnet. Liebig war im Juli 2023, damals noch als Mann mit dem Vornamen Sven, vom Amtsgericht Halle unter anderem wegen Volksverhetzung zu einer Freiheitsstrafe von 1,5 Jahren verurteilt worden. Zum Haftantritt erschien er aber nicht, sondern tauchte unter. Außerdem ließ er seinen Geschlechtseintrag von männlich auf weiblich ändern. Das waren die Nachrichten. Das Wetter in Deutschland. Locker bewölkt oder klar, im Westen etwas Regen bei 16 bis 8 Grad. Tagsüber heiter bis wolkig, von Westen her Regen, 20 bis 27 Grad. Es ist 1.03 Uhr.
4: Schönen Dank für die Nachrichteninformationen. Von mir jetzt der Blick auf die Verkehrsmeldungen. Los geht's auf der Autobahn 1, Osnabrück Richtung Bremen. Hier ist zwischen Ahlhorner Heide und Wildeshausen West wegen einer Nachtbaustelle bis Mittwoch gesperrt. Dann die Autobahn 2, Berlin Richtung Hannover, ist zwischen Dreieck Werder und Lenin nach einem Unfall gesperrt. Die A61 Mönchengladbach Richtung Venlo ist zwischen Kaltenkirchen Süd und Kaltenkirchen wegen Bauarbeiten gesperrt. Bis 5 Uhr soll's dauern. Die A94 München Richtung Passau zwischen Dorfen und Schwindeck wegen Markierungsarbeiten ist hier bis 5 Uhr gesperrt. Eine Umleitung führt über die U55. In Berlin die A111. Der Tunnel Flughafen Tegel ist in beiden Richtungen wegen Reparaturarbeiten gesperrt. Die A113 ist zwischen Schönefeld Süd und Spätstraße in beiden Richtungen wegen Wartungsarbeiten gesperrt. Und A524 Breitscheid Richtung Duisburg Süd. Hier ist zwischen Lindorf und Duisburg-Rahm wegen Reinigungsarbeiten gesperrt. Außerdem gilt noch die Gefahreninformation für Sachsen-Anhalt. In Schönebeck kommt es aufgrund eines Lagerhallenbrandes zu Geruchsbelästigungen. Bitte Fenster und Türen geschlossen halten.
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4: Mit Hanne Bauer in Magdeburg und mit Filmmusik aus Rocky. Survivor, Eye of the Tiger.

0: Hier ist die ARD Hitnacht mit Musik zum Schreien. Hot Chocolate, Everyone's a Winner. Und ich freue mich sehr, dass Peter geschrieben hat, Freude pur. Also so ist jedenfalls die Überschrift seiner E-Mail, die er mir geschrieben hat an ard-hitnacht@mdr.de. Und da drinnen steht, hallo liebes Nachtteam, hallo Hanno und hallo Plappi. Ja, Plappi muss natürlich auch mit erwähnt werden. Peter hat ihn mir ja entsendet hier zu mir ins Studio. Die Affenbande hat entschieden, dass wir das Radio anmachen. Und alle Nachteulen, die arbeiten müssen, grüßen werden. Hanno und Plappi, die Milchkutscher überall im Lande, Sanitäter, Polizei und alle, die für unsere Sicherheit zuständig sind. Vielen Dank. Und Plappi, bitte nicht so viel Schoki-Bananen futtern. Liebe Grüße aus Seelze von Effi, von Coco, von Eierkopf, von Charlotte, Johannes und Peter. Ich grüße alle ganz lieb zurück. Dankeschön fürs Schreiben. Und falls ihr am Bowlen seid, die Bowling-Crew in Seelze, dann natürlich eine schöne, spielereignisreiche Nacht.
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0: wunderschön sanfte Musik zum Durch die Nacht gleiten. Hier ist die ARD Hitnacht und ja, der Manuel, der tut mir ja wirklich leid. Manuel hat geschrieben, hallo liebes ARD Hitnacht-Team, ich komme aus Dannenberg im Wendland und ich muss zur Berufsschule nach Lüneburg fahren. Leider fährt der Zug zwischen Dannenberg und Lüneburg wegen Personalmangel nicht, deswegen muss ich mit dem SEV fahren. Dadurch dauert die Fahrt statt einer Stunde fast 2 Stunden und 30 Minuten. Also die Fahrzeit verdoppelt sich glatt. Ich freue mich jedenfalls jetzt auf die weiteren Songs, da die letzten ja erstaunlich schöne waren. Ich höre jetzt noch ein bisschen zu, genieße dann irgendwann die Nachtruhe und freue mich dann auf die Fahrt zur Berufsschule nach Lüneburg. Liebe Grüße aus Dannenberg an der Elbe. Gute Wache und später einen schönen Feierabend. Liebe Grüße aus dem Wendland. Manuel, ich grüße ganz lieb zurück. Jetzt vielleicht nicht mehr zu lange wach bleiben, wenn denn schon die Abfahrt 1 Stunde und 30 Minuten früher ist als sonst, ist es ja vielleicht besser, wenn dann die Augen jetzt gleich zugehen und sie dann ausgeschlafen in diesen Tag starten. Also, jetzt nach 1, dann bitte die Nacht nicht mehr so lange auswälzen. Und toi toi toi, dass alles klappt mit den Verbindungen.
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0: Damen der Liebe, Flames of Love. Fancy in der ARD-Hitnacht. Und Urlaubsgrüße sind reingekommen von den vier Nachteulen. Nee, von den drei. Na doch, von den vier Nachteulen. Steht ja hier. Hallo, die vier Nachteulen. Beatrice, Jens, Markus und Nico aus Wunsdorf grüßen aus Portugal von der Algarve. Ah, das Meer ist herrlich. Die Musik ist wieder super, denn wir hören die ARD-Hitnacht. Schöne Grüße an Hanno, das Hitnacht-Team und die Radiofamilie. Die Grüße sind angekommen. Dankeschön. Sozusagen die klingende Postkarte mitten in der Nacht. Und ich grüße ganz lieb zurück und wünsche noch einen wunderschönen Urlaub. Dankeschön.
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0: 1:31 ist das Zeit für die Verkehrsinformationen in der ARD-Hitnacht. Achtung bitte, gerade kommt eine Falschfahrerinformation rein. Betrifft die B30 zwischen Beind und Ravensburg Süd. Ist ein Falschfahrer gemeldet worden auf der Bundesstraße 30. Zwischen Beind und Ravensberg Süd ist ein Falschfahrer unterwegs. Vorsicht hier in beiden Richtungen. Dann die A1 Osnabrück Richtung Bremen ist zwischen Ahlhorner Heide und Wildeshausen West wegen einer Nachtbaustelle gesperrt. A2 Berlin Richtung Hannover, hier ist zwischen Dreieck Werder und Lenin nach einem Unfall gesperrt. Die A61 Mönchengladbach Richtung Venlo ist zwischen Kaltenkirchen Süd und Kaltenkirchen wegen Bauarbeiten bis in den Morgen hinein gesperrt. Die A94 München Richtung Passau zwischen Dorfen und Schwindeck wegen Markierungsarbeiten ist hier bis 5 Uhr gesperrt. Umleitung führt über die U55. A111 in Berlin, der Tunnel Flughafen Tegel ist in beiden Richtungen wegen Reparaturarbeiten bis ca. 5 Uhr gesperrt. Der A113 Autobahn Zubringer Dresden ist zwischen Schönefeld Süd und Spätstraße in beiden Richtungen wegen Wartungsarbeiten bis 5 Uhr gesperrt. Und die A524 Breitscheid Richtung Duisburg Süd ist zwischen Lindfort und Duisburg-Rahm wegen Reinigungsarbeiten gesperrt. Außerdem gibt es eine Gefahreninformation für Sachsen-Anhalt. In Schönebeck kommt es aufgrund eines Lagerhallenbrandes zu Geruchsbelästigungen. Anwohner werden gebeten, Fenster und Türen im Stadtgebiet geschlossen zu halten. Und noch einmal die Erinnerung an den Falschfahrer. Achtung bitte auf der B30 zwischen Beind und Ravensburg Süd ist ein Falschfahrer gemeldet. Bitte ganz rechts fahren, nicht überholen. Auf der B30 zwischen Beind und Ravensburg Süd ist ein Falschfahrer unterwegs.
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0: so schöne Liebesmusik aus Dirty Dancing, Patrick Swayze. She is like the wind. Und wenn wir schon bei Liebesmusik sind, Petra aus Werden hat uns geschrieben, hallo, liebe Grüße ins Studio. Ich möchte mich gerne bei meinem Schatz für den schönen Tag gestern bedanken. Nach längerer Krankheit konnte ich wieder etwas mit ihm unternehmen. Wir waren auf der Werdener Domweih. Liebe Grüße von Petra. Und Petra, ich hoffe, die Grüße sind angekommen bei ihrem lieben Schatz. Und ja, hoffentlich hält die Gesundheit jetzt auch lange und sie müssen nicht wieder ins Krankenhaus.
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0: Also, toi, toi, toi und liebe Grüße an den Mann und liebe Grüße natürlich zurück an Petra aus Werden.

ist die ARD-Hitnacht. Und Susanne und Walter sind meine lieben Sternenfreunde. In der ARD-Hitnacht fotografieren ja so gerne die Sternennebel mit riesigem Teleskop vor der Kamera und hören dabei die Nachtsendung. Diesmal schreiben sie von der Südküste Frankreichs. Lieber Hanno, liebe Radiofamilie, wir grüßen dich und die ganze Radiofamilie herzlich aus Südfrankreich. Immer noch. Wir genießen das warme Wetter und das Meer im und auf dem Wasser. Besonders freuen wir uns über die ARD-Hitnacht, die uns auch hier wie immer begleitet. Herzliche Grüße von Susanne und Walter. Ihr beiden genießt die Sommerfrische am Meer und auch im Meer, wie er geschrieben hat. Auch in Frankreich gab es ja schon so heiße Tage. Und das hier ist für euch Waiting for a Star to Fall.

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1: Um 2 Uhr mit Ronald Lessig. Im Konflikt zwischen Israel und dem Libanon deutet sich eine Lösung an. So soll nach libanesischen Angaben die Hisbollah einem amerikanischen Vorschlag für einen Stopp der gegenseitigen Angriffe zugestimmt haben. Aus der Nachrichtenredaktion Constanze Semidey.
2: Die Behörden hätten die Bestätigung erhalten, dass die Hisbollah den US-Vorschlag akzeptiert hat, erklärte die libanesische Botschaft in den USA. Der Waffenstillstand solle auf das gesamte Staatsgebiet des Libanon ausgeweitet werden. US-Präsident Trump bestätigte das und erklärte, auch Israel habe ihm ein Ende der gegenseitigen Angriffe zugesagt. Mit Blick auf den Iran erklärte Trump, die Gespräche mit dem Land gingen zügig weiter. Die Verhandlungen über ein Ende des Krieges seien keinesfalls ausgesetzt. Das wiederum hatte Teheran verkündet und das israelische Vorgehen im Libanon als Begründung genannt.
1: Die Europäische Union verschärft ihre Migrationspolitik. EU-Parlament und Mitgliedstaaten haben sich darauf geeinigt, dass abgelehnte Asylbewerber schneller abgeschoben werden sollen. Zu den Maßnahmen gehören auch Abschiebezentren in Nicht-EU-Ländern. Katrin Schmidt mit den Einzelheiten.
3: Es sollen Rückkehrzentren sein, in die abgelehnte Asylbewerber gebracht werden können, wenn sie nicht direkt in ihre Herkunftsländer abgeschoben werden können. Also zum Beispiel, weil das Heimatland sich weigert, die Menschen zurückzunehmen. Das heißt dann aber jetzt auch, dass Menschen aus der EU abgeschoben werden können in Staaten, in die sie keinerlei Verbindung haben. Und es können auch Familien mit Kindern in diesen Zentren landen, was für viel Kritik sorgt, auch wenn es in der Einigung nun heißt, dass dies die letzte Möglichkeit sein soll und von möglichst kurzer Dauer sein sollte.
1: Die Zahl der Asylanträge in Deutschland ist im Mai auf ein 13-Jahres-Tief gesunken. Das berichtet die Bild und beruft sich auf Zahlen des Bundesinnenministeriums. Demnach wurden im vergangenen Monat bundesweit knapp 5.600 Asylanträge gestellt. Das sei im Vergleich zum Vorjahresmonat ein Rückgang um 30%. Gegenüber Mai 2023 waren es sogar 75% Asylanträge weniger. Bundesinnenminister Dobrindt sagte, Ziel bleibe es, Migration wirksam zu ordnen und Belastungen weiter zu reduzieren. Vor der Küste Süditaliens hat die Erde gebebt. Das Beben hatte die Stärke 6,2. Das Epizentrum lag laut der US-Erdbebenwarte im Meer vor der Küste Kalabriens, fast an der Spitze des italienischen Stiefels, in einer Tiefe von rund 250 Kilometern. Vor knapp 2 Wochen hatte ein Erdbeben Neapel erschüttert. Die Millionenstadt liegt sehr nahe an einem sogenannten Supervulkan, den Phlegräischen Feldern. Das waren die Nachrichten. Das Wetter in Deutschland. Locker bewölkt oder klar, örtlich Regen, 16 bis 8 Grad. Am Tage bewölkt, von Westen her Schauer, im Osten heiter, 20 bis 27 Grad. Die Zeit, es ist 2.03 Uhr.
4: Dankeschön fürs 3-Minuten Nachrichtenupdate. Von mir ist der Blick auf die Straßen im Lande. Hier ist der Verkehrsservice der ARD-Hitnacht. Die A1 Osnabrück Richtung Bremen ist zwischen Ahlhorner Heide und Wildeshausen West wegen der Nachtbaustelle gesperrt. Dann A2 Berlin Richtung Hannover. Hier ist zwischen Dreieck Werder und Lenin nach einem Unfall gesperrt. Die A61 Mönchengladbach Richtung Venlo ist zwischen Kaltenkirchen Süd und Kaltenkirchen wegen Bauarbeiten bis 5 Uhr noch gesperrt. Die A94 München Richtung Passau zwischen Dorfen und Schwindeck ist wegen Markierungsarbeiten gesperrt bis 5 Uhr. Umleitung bitte benutzen die U55. A111, der Tunnel Flughafen Tegel in Berlin.